0: Plastikabgabe. Ab 2028 drohen allerdings Milliardenlücken im Haushalt. Aus Berlin, David Riemer.
1: Die SPD-Bundestagsfraktion fordert nach dem weiteren Abrutschen deutscher Schülerinnen und Schüler beim PISA-Test ein Krisentreffen auf Bundesebene. Nach diesen Ergebnissen könne man nicht einfach zur Tagesordnung übergehen, sagte Fraktionsvizechefin Dagmar Schmidt der dpa. Bundesbildungsministerin Prien müsse jetzt die Initiative ergreifen. Deutschland brauche einen Bildungsgipfel von Bund, Ländern und Kommunen, so Schmidt. In Oslo wird heute der norwegische König Harald beigesetzt. Es werden Gäste aus verschiedenen europäischen Königshäusern und aus der Politik erwartet. Harald war Ende August im Alter von 89 Jahren gestorben.
2: Der norwegische König war im Volk sehr beliebt. Deshalb rechnet man damit, dass bis zu 200.000 Menschen in die Osloer Innenstadt strömen werden. Das gesamte Zentrum ist abgesperrt und die Polizei spricht von einem der größten Einsätze ihrer Geschichte. Um 12 Uhr wird der Sarg des Königs in einer Prozession vom Schloss bis zur Domkirche gebracht, wo mit einem Gottesdienst Abschied von ihm genommen wird. Beigesetzt wird er im Mausoleum in der Akershus-Festung. Erst dann werden die Fahnen wieder voll gehisst und der neue König Håkon gefeiert. Aus Oslo, Sigrid Harms.
1: Zum Fußball. Ein hart erkämpfter Sieg, aber auch Sorgen beim BVB. Borussia Dortmund ist mit einem Erfolg gegen den FC Villarreal in die Champions League gestartet. Überschattet wurde das 3:2 allerdings von gesundheitlichen Problemen bei Konstantinos Karezas. Der griechische Neuzugang musste mit Kreislaufproblemen schon in der ersten Hälfte mit einer Trage vom Platz gebracht werden.

0: Ich bin Katrin Müller. Im Zollkonflikt zwischen den USA und Kanada geht es Schlag auf Schlag weiter. Nach den jüngsten Zöllen aus Ottawa kommt prompt eine Antwort aus Washington. Die Trump-Regierung kündigte Einfuhrverbote für bestimmte Produkte aus dem Nachbarland an. 3 Tage nach dem haushohen Sieg der AfD über die regierende CDU in Sachsen-Anhalt treffen die Chefs der beiden Parteien im Bundestag aufeinander. Die AfD-Partei und Fraktionsvorsitzende Weidel eröffnet heute als Oppositionsführerin die Generaldebatte in der Haushaltswoche. Anschließend redet Bundeskanzler und CDU-Chef Merz. Gestern hatte bereits Finanzminister Klingbeil seine Pläne für das kommende Jahr verteidigt.
1: Kanzler Merz und Finanzminister Klingbeil sind in der Haushaltsdebatte von der Opposition scharf kritisiert worden. Sie warf der Regierung Rechentricks und rekordverdächtiges Chaos vor. Klingbeil hielt dagegen. Die Koalition habe schmerzhafte Kompromisse machen und bei Finanzhilfen und Subventionen kürzen müssen. Nur so entstünden Spielräume für Investitionen in die Zukunft. Die AfD kritisierte vor allem die hohe Verschuldung und warf der Regierung verfassungswidrige Buchungstricks vor. Fürs kommende Jahr sind Ausgaben von über 550 Milliarden Euro und insgesamt mehr als 200 Milliarden Euro neue Schulden geplant. Aus Berlin, David Riemer.
0: Der mutmaßliche Saboteur hinter den Angriffen auf Stromleitungen in 3 Bundesländern wollte offenbar weitermachen. NRW-Innenminister Reul sagte, im Moment spreche alles für einen Einzeltäter. Festgenommen wurde der 48-Jährige bei Aachen, nachdem er einer Polizistin verdächtig aufgefallen war.
2: Als die Polizei den Mann schnappte, hatte er weitere Sprengmittel dabei. Auch in einem Zelt im Unterholz fanden die Beamten Sprengladungen. NRW-Innenminister Reul sagt deshalb ziemlich deutlich, der war immer noch unterwegs und wollte weitermachen. Dieses Spiel ist beendet worden. Die Ermittler prüfen trotzdem weiter, ob noch jemand beteiligt war. Zoe Tassovali, Nachrichtenredaktion.
0: Zum Sport. Borussia Dortmund hat zum Auftakt der Ligaphase der Fußball-Champions League mit viel Mühe gewonnen. Gegen den spanischen Erstligisten FC Villarreal siegte der BVB mit 3:2. Und Deutschlands Basketballerinnen haben erstmals in ihrer Geschichte das Viertelfinale bei der WM erreicht. Das Team besiegte Außenseiter Südkorea bei dem Heimturnier in Berlin ungefährdet mit 94:56.

0: Ich bin Katrin Müller. In der Haushaltswoche im Bundestag steht heute Vormittag der Etat des Kanzleramts auf der Tagesordnung. Die Debatte wird von der Opposition traditionell für eine Abrechnung mit der Politik der Regierung insgesamt genutzt.
1: Finanzminister Klingbeil plant fürs kommende Jahr Ausgaben von über 555 Milliarden Euro. Gleichzeitig soll die Neuverschuldung deutlich steigen. Insgesamt sind mehr als 200 Milliarden Euro neue Schulden vorgesehen. Ein großer Teil des Geldes soll in die Verteidigung fließen. Mehrere Milliarden Euro sind auch für die Unterstützung der Ukraine vorgesehen. Finanziert werden soll ein Teil der Mehrausgaben unter anderem durch höhere Steuern auf Tabak, Alkohol, Sekt und eine neue Plastikabgabe. Ab 2028 drohen allerdings Milliardenlücken im Haushalt. Aus Berlin, David Riemer.
0: Im Zollkonflikt zwischen den USA und Kanada geht es Schlag auf Schlag weiter. Nach den jüngsten Zöllen aus Ottawa kommt prompt eine Antwort aus Washington. Die Trump-Regierung kündigte Einfuhrverbote für bestimmte Produkte aus dem Nachbarland an. In Oslo wird heute der norwegische König Harald beigesetzt. Es werden Gäste aus verschiedenen europäischen Königshäusern und aus der Politik erwartet. Harald war Ende August im Alter von 89 Jahren gestorben.
2: Der norwegische König war im Volk sehr beliebt. Deshalb rechnet man damit, dass bis zu 200.000 Menschen in die Osloer Innenstadt strömen werden. Das gesamte Zentrum ist abgesperrt und die Polizei spricht von einem der größten Einsätze ihrer Geschichte. Um 12 Uhr wird der Sarg des Königs in einer Prozession vom Schloss bis zur Domkirche gebracht, wo mit einem Gottesdienst Abschied von ihm genommen wird. Beigesetzt wird er im Mausoleum in der Akershus Festung. Aus Oslo, Sigrid Harms.
0: Zum Sport. Borussia Dortmund hat zum Auftakt der Ligaphase der Fußball Champions League mit viel Mühe gewonnen. Im Duell mit dem spanischen Erstligisten FC Villarreal siegte der BVB mit 3:2. Überschattet wurde die Partie von der Auswechslung des Neuzugangs Konstantinos Karezas, der in der ersten Hälfte nach Kreislaufproblemen mit einer Trage vom Feld und ins Krankenhaus gebracht werden musste. Und Deutschlands Basketballerinnen haben erstmals in ihrer Geschichte das Viertelfinale bei der WM erreicht. Das Team besiegte Außenseiter Südkorea bei dem Heimturnier in Berlin ungefährdet mit 94:56 und trifft am Donnerstag auf Europameister Belgien.

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1: Moin aus der Meerradio Wetterredaktion. Im Moment melden Bantorf und Warpe am Dorfplatz 19 bzw. 16 Grad. Dazu ist es verbreitet bewölkt. Elze in der Wedemark meldet 20 Grad bei dichter Bewölkung. Heute Abend ziehen noch einzelne Schauer durch. In der Nacht wird es dann rasch trocken. Die Wolken lockern auf. Morgen früh liegen die Werte meist zwischen 12 und 17 Grad. Morgen startet der Tag freundlich. Am Mittag und Nachmittag sind aber erneut kurze Schauer möglich. Dazu weht zeitweise ein spürbarer Wind. Dabei werden meist 19 bis 20 Grad erreicht. Am Donnerstag setzt sich wieder trockeneres Wetter durch. Nach frischem Beginn zeigt sich tagsüber häufig die Sonne. Am Freitag bleibt es ähnlich angenehm und leicht wärmer.
2: Nachrichten. Ich bin Katrin Müller. Im Zollkonflikt zwischen den USA und Kanada geht es Schlag auf Schlag weiter. Nach den jüngsten Zöllen aus Ottawa kommt prompt eine Antwort aus Washington. Die Trump-Regierung kündigte Einfuhrverbote für bestimmte Produkte aus dem Nachbarland an. 3 Tage nach dem haushohen Sieg der AfD über die regierende CDU in Sachsen-Anhalt treffen die Chefs der beiden Parteien im Bundestag aufeinander. Die AfD-Partei und Fraktionsvorsitzende Weidel eröffnet heute als Oppositionsführerin die Generaldebatte in der Haushaltswoche. Anschließend redet Bundeskanzler und CDU-Chef Merz. Gestern hatte bereits Finanzminister Klingbeil seine Pläne für das kommende Jahr verteidigt.
3: Kanzler Merz und Finanzminister Klingbeil sind in der Haushaltsdebatte von der Opposition scharf kritisiert worden. Sie warf der Regierung Rechentricks und rekordverdächtiges Chaos vor. Klingbeil hielt dagegen. Die Koalition habe schmerzhafte Kompromisse machen und bei Finanzhilfen und Subventionen kürzen müssen. Nur so entstünden Spielräume für Investitionen in die Zukunft. Die AfD kritisierte vor allem die hohe Verschuldung und warf der Regierung verfassungswidrige Buchungstricks vor. Fürs kommende Jahr sind Ausgaben von über 550 Milliarden Euro und insgesamt mehr als 200 Milliarden Euro neue Schulden geplant. Aus Berlin, David Riemer.
2: Der mutmaßliche Saboteur hinter den Angriffen auf Stromleitungen in 3 Bundesländern wollte offenbar weitermachen. NRW-Innenminister Reul sagte, im Moment spreche alles für einen Einzeltäter. Festgenommen wurde der 48-Jährige bei Aachen, nachdem er einer Polizistin verdächtig aufgefallen war.
4: Als die Polizei den Mann schnappte, hatte er weitere Sprengmittel dabei. Auch in einem Zelt im Unterholz fanden die Beamten Sprengladungen. NRW-Innenminister Reul sagt deshalb ziemlich deutlich, der war immer noch unterwegs und wollte weitermachen. Dieses Spiel ist beendet worden. Die Ermittler prüfen trotzdem weiter, ob noch jemand beteiligt war. Zoe Tassovali, Nachrichtenredaktion.
2: Zum Sport. Borussia Dortmund hat zum Auftakt der Ligaphase der Fußball Champions League mit viel Mühe gewonnen. Gegen den spanischen Erstligisten FC Villarreal siegte der BVB mit 3:2. Und Deutschlands Basketballerinnen haben erstmals in ihrer Geschichte das Viertelfinale bei der WM erreicht. Das Team besiegte Außenseiter Südkorea bei dem Heimturnier in Berlin ungefährdet mit 94:56.
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1: Auf der A2 Hannover Richtung Braunschweig ist am Kreuz Hannover Ost die Überleitung zur A7 Richtung Kassel wegen eines Schwertransports gesperrt. Als Umleitung ist die Ausfahrt Lehrte empfohlen. Hier kommt euer Blitzerüberblick für die Region. Auf der B214 in Wietzen-Pennigsehl wird geblitzt. In Hannover-Dören steht ein Blitzer auf der Brückstraße Ecke am Lindenhofe. Außerdem wird in Hannover-Bodfeld im Heidkampe kontrolliert. In Langenhagen-Langenfort steht ein Blitzer auf der Konrad-Adenauer-Straße, 90 Meter vor der Kirche. Dazu in Uetze-Hägewiesen auf der Weißdornallee Ecke Kreuzdornring. Und in der Wedemark wird geblitzt, in Geilhof auf der Kaltenweider-Straße und in Scherenbostel auf der Langenhagener Straße. 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
1: Moin aus der Meerradio-Wetterredaktion. Im Moment melden Bantorf und Warpe am Dorfplatz 19 bzw. 16 Grad. Dazu ist es verbreitet bewölkt. Elze in der Wiedemark meldet 20 Grad bei dichter Bewölkung. Heute Abend ziehen noch einzelne Schauer durch. In der Nacht wird es dann rasch trocken. Die Wolken lockern auf. Morgen früh liegen die Werte meist zwischen 12 und 17 Grad. Morgen startet der Tag freundlich. Am Mittag und Nachmittag sind aber erneut kurze Schauer möglich. Dazu weht zeitweise ein spürbarer Wind. Dabei werden meist 19 bis 20 Grad erreicht. Am Donnerstag setzt sich wieder trockeneres Wetter durch. Nach frischem Beginn zeigt sich tagsüber häufig die Sonne. Am Freitag bleibt es ähnlich angenehm und leicht wärmer.
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2: Ich bin Katrin Müller. Im Zollkonflikt zwischen den USA und Kanada geht es Schlag auf Schlag weiter. Nach den jüngsten Zöllen aus Ottawa kommt prompt eine Antwort aus Washington. Die Trump-Regierung kündigte Einfuhrverbote für bestimmte Produkte aus dem Nachbarland an. 3 Tage nach dem haushohen Sieg der AfD über die regierende CDU in Sachsen-Anhalt treffen die Chefs der beiden Parteien im Bundestag aufeinander. Die AfD-Partei und Fraktionsvorsitzende Weidel eröffnet heute als Oppositionsführerin die Generaldebatte in der Haushaltswoche. Anschließend redet Bundeskanzler und CDU-Chef Merz. Gestern hatte bereits Finanzminister Klingbeil seine Pläne für das kommende Jahr verteidigt.
3: Kanzler Merz und Finanzminister Klingbeil sind in der Haushaltsdebatte von der Opposition scharf kritisiert worden. Sie warf der Regierung Rechentricks und rekordverdächtiges Chaos vor. Klingbeil hielt dagegen. Die Koalition habe schmerzhafte Kompromisse machen und bei Finanzhilfen und Subventionen kürzen müssen. Nur so entstünden Spielräume für Investitionen in die Zukunft. Die AfD kritisierte vor allem die hohe Verschuldung und warf der Regierung verfassungswidrige Buchungstricks vor. Fürs kommende Jahr sind Ausgaben von über 550 Milliarden Euro und insgesamt mehr als 200 Milliarden Euro neue Schulden geplant. Aus Berlin, David Riemer.
2: Der mutmaßliche Saboteur hinter den Angriffen auf Stromleitungen in 3 Bundesländern wollte offenbar weitermachen. NRW-Innenminister Reul sagte, im Moment spreche alles für einen Einzeltäter. Festgenommen wurde der 48-Jährige bei Aachen, nachdem er einer Polizistin verdächtig aufgefallen war.
4: Als die Polizei den Mann schnappte, hatte er weitere Sprengmittel dabei. Auch in einem Zelt im Unterholz fanden die Beamten Sprengladungen. NRW-Innenminister Reul sagt deshalb ziemlich deutlich, der war immer noch unterwegs und wollte weitermachen. Dieses Spiel ist beendet worden. Die Ermittler prüfen trotzdem weiter, ob noch jemand beteiligt war. Zoe Tassovali, Nachrichtenredaktion.
2: Zum Sport. Borussia Dortmund hat zum Auftakt der Ligaphase der Fußball Champions League mit viel Mühe gewonnen. Gegen den spanischen Erstligisten FC Villarreal siegte der BVB mit 3:2. Und Deutschlands Basketballerinnen haben erstmals in ihrer Geschichte das Viertelfinale bei der WM erreicht. Das Team besiegte Außenseiter Südkorea bei dem Heimturnier in Berlin ungefährdet mit 94:56.
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1: Auf der A2 Hannover Richtung Braunschweig ist am Kreuz Hannover Ost die Überleitung zur A7 Richtung Kassel wegen eines Schwertransports gesperrt. Als Umleitung ist die Ausfahrt Lehrte empfohlen. Hier kommt euer Blitzerüberblick für die Region. Auf der B214 in Wietzen-Pennigsehl wird geblitzt. In Hannover-Dören steht ein Blitzer auf der Brückstraße-Ecke am Lindenhofe. Außerdem wird in Hannover-Bodfeld im Heidkampe kontrolliert. In Langenhagen-Langenfort steht ein Blitzer auf der Konrad-Adenauer-Straße, 90 Meter vor der Kirche. Dazu in Uetze-Hägewiesen auf der Weißdornallee, Ecke Kreuzdornring. Und in der Wedemark wird geblitzt, in Geilhof auf der Kaltenweider-Straße und in Scherenbostel auf der Langenhagener-Straße. Mehr Verkehrsmeldungen gibt's jederzeit online auf der Meerradio-Website und in unserer App. Kommt gut durch!
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1: Moin aus der Meerradio-Wetterredaktion. Im Moment melden Bantorf und Warpe am Dorfplatz 19 bzw. 16 Grad. Dazu ist es verbreitet bewölkt. Elze in der Wiedemark meldet 20 Grad bei dichter Bewölkung. Heute Abend ziehen noch einzelne Schauer durch. In der Nacht wird es dann rasch trocken. Die Wolken lockern auf. Morgen früh liegen die Werte meist zwischen 12 und 17 Grad. Morgen startet der Tag freundlich. Am Mittag und Nachmittag sind aber erneut kurze Schauer möglich. Dazu weht zeitweise ein spürbarer Wind. Dabei werden meist 19 bis 20 Grad erreicht. Am Donnerstag setzt sich wieder trockeneres Wetter durch. Nach frischem Beginn zeigt sich tagsüber häufig die Sonne. Am Freitag bleibt es ähnlich angenehm und leicht wärmer.
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2: Ich bin Diana Kramer. In der Haushaltswoche im Bundestag steht heute Vormittag der Etat des Kanzleramts auf der Tagesordnung. Die Debatte wird von der Opposition traditionell für eine Abrechnung mit der Politik der Regierung insgesamt genutzt.
3: Finanzminister Klingbeil plant fürs kommende Jahr Ausgaben von über 555 Milliarden Euro. Gleichzeitig soll die Neuverschuldung deutlich steigen. Insgesamt sind mehr als 200 Milliarden Euro neue Schulden vorgesehen. Ein großer Teil des Geldes soll in die Verteidigung fließen. Mehrere Milliarden Euro sind auch für die Unterstützung der Ukraine vorgesehen. Finanziert werden soll ein Teil der Mehrausgaben unter anderem durch höhere Steuern auf Tabak, Alkohol, Sekt und eine neue Plastikabgabe. Ab 2028 drohen allerdings Milliardenlücken im Haushalt. David Riemer, Berlin.
2: Der festgenommene mutmaßliche Stromnetzsaboteur hat nach Angaben von NRW-Innenminister Herbert Reul seine Angriffe fortsetzen wollen. Der Mann war immer noch unterwegs und wollte weitermachen. Dieses Spiel sei gestern beendet worden, sagte Reul in Duisburg. Im Moment spreche alles dafür, dass er als Einzeltäter agierte, so Reul. Nach der Serie von Sabotageangriffen auf das Stromnetz in mehreren Bundesländern hatte die Polizei den gesuchten 48-jährigen Verdächtigen gestern in der Nähe des Kraftwerks Weißweiler bei Aachen festgenommen. Im Zollkonflikt zwischen den USA und Kanada geht es Schlag auf Schlag weiter. Nach den jüngsten Zöllen aus Ottawa kommt prompt eine Antwort aus Washington. Die Trump-Regierung kündigte Einfuhrverbote für bestimmte Produkte aus dem Nachbarland an.
4: Trump ist sauer auf Kanada und greift zu drastischen Maßnahmen. Ab Ende des Monats gibt es Einfuhrverbote für bestimmte Molkereiprodukte, Wein, Bier und Schnaps und Motorräder. Das sind milliardenschwere Warenwerte und damit will Washington Kanada im Zollstreit zum Einlenken zwingen. Ottawa hatte zuvor Gegenzölle auf US-Importe verhängt. Handelsgespräche waren ins Leere gelaufen. Trump hatte den Streit vom Zaun gebrochen, weil er sich von Kanada ausgenutzt fühlt. Er hatte auch den Lake Ontario in Lake America umbenannt. Tina Eck, USA.
2: Zum Fußball. Borussia Dortmund hat zum Auftakt der Ligaphase der Champions League einen Sieg eingefahren, allerdings mit viel Mühe. Im Duell mit dem spanischen Erstligisten FC Villarreal gewann der BVB mit 3:2.
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1: Auf der A2 Hannover Richtung Braunschweig ist am Kreuz Hannover Ost die Überleitung zur A7 Richtung Kassel wegen eines Schwertransports gesperrt. Als Umleitung ist die Ausfahrt Lehrte empfohlen. Hier kommt euer Blitzerüberblick für die Region. Auf der B214 in Wietzen-Pennigsehl wird geblitzt. In Hannover-Dören steht ein Blitzer auf der Brückstraße Ecke am Lindenhofe. Außerdem wird in Hannover-Botfeld im Heidkampe kontrolliert. In Langenhagen-Langenfort steht ein Blitzer auf der Konrad-Adenauer-Straße, 90 Meter vor der Kirche. Dazu in Uetze-Hägewiesen auf der Weißdornallee Ecke Kreuzdornring. Und in der Wedemark wird geblitzt, in Geilhof auf der Kaltenweider-Straße und in Scherenbostel auf der Langenhagener Straße. Mehr Verkehrsmeldungen gibt's jederzeit online auf der Meerradio-Website und in unserer App. Kommt gut durch.
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5: Hallo und schönen guten Morgen. Wir starten in die zweite Hälfte der Woche. Ja, so schnell kann es gehen. Ne? Gefühlt war es gerade noch Montag und man dachte sich so, um Gottes Willen wird wieder eine lange Woche und jetzt ist die Hälfte einfach schon wieder rum. Lieben wir. Wir starten gut gelaunt und motiviert rein. Jetzt mit Jungle Band.

0: glücklich zusammen ist, kommt irgendwann vielleicht an diesen Punkt. Heiraten, ja oder nein? Ne? Hier ist mehr Radio für euch Mittwoch. Aber warum gehört denn eigentlich dieser Ring dazu und warum landet der ausgerechnet am Ringfinger? Ist eine gute Frage für den Kollegen David Himmelreich.
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2: Liebe geht nicht nur durch den Magen, sondern auch durch den Finger, zumindest wenn es nach den Römern geht. Die sind in der Antike davon ausgegangen, dass es im linken Ringfinger eine Vene gibt, die direkt mit dem Herzen verbunden ist. Also quasi ein direkter Draht zum Zentrum der Liebe. Wegen dieser Vena Amoris hat man schon damals den Ehering am Ringfinger getragen. Je nach Land und Kultur sitzt der dann mal auf der linken oder eben wie bei uns auf der rechten Seite. Der teuerste Ehering aller Zeiten wurde übrigens der britischen Schauspielerin Elizabeth Taylor 1968 von Hamlet-Darsteller Richard Burton an den Finger gesteckt. Der Preis stolze 8,8 Millionen US-Dollar, also knappe 6,4 Millionen Euro.
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1: Moin aus der Meerradio Wetterredaktion. Im Moment melden Bantorf und Warpe am Dorfplatz 19 bzw. 16 Grad. Dazu ist es verbreitet bewölkt. Elze in der Wiedemark meldet 20 Grad bei dichter Bewölkung. Heute Abend ziehen noch einzelne Schauer durch. In der Nacht wird es dann rasch trocken. Die Wolken lockern auf. Morgen früh liegen die Werte meist zwischen 12 und 17 Grad. Morgen startet der Tag freundlich. Am Mittag und Nachmittag sind aber erneut kurze Schauer möglich. Dazu weht zeitweise ein spürbarer Wind. Dabei werden meist 19 bis 20 Grad erreicht. Am Donnerstag setzt sich wieder trockeneres Wetter durch. Nach frischem Beginn zeigt sich tagsüber häufig die Sonne. Am Freitag bleibt es ähnlich angenehm und leicht wärmer.
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3: Ich bin Diana Kramer. In der Haushaltswoche im Bundestag steht heute Vormittag der Etat des Kanzleramts auf der Tagesordnung. Die Debatte wird von der Opposition traditionell für eine Abrechnung mit der Politik der Regierung insgesamt genutzt.
4: Finanzminister Klingbeil plant fürs kommende Jahr Ausgaben von über 555 Milliarden Euro. Gleichzeitig soll die Neuverschuldung deutlich steigen. Insgesamt sind mehr als 200 Milliarden Euro neue Schulden vorgesehen. Ein großer Teil des Geldes soll in die Verteidigung fließen. Mehrere Milliarden Euro sind auch für die Unterstützung der Ukraine vorgesehen. Finanziert werden soll ein Teil der Mehrausgaben unter anderem durch höhere Steuern auf Tabak, Alkohol, Sekt und eine neue Plastikabgabe. Ab 2028 drohen allerdings Milliardenlücken im Haushalt. David Riemer, Berlin.
3: Der festgenommene mutmaßliche Stromnetzsaboteur hat nach Angaben von NRW-Innenminister Herbert Reul seine Angriffe fortsetzen wollen. Der Mann war immer noch unterwegs und wollte weitermachen. Dieses Spiel sei gestern beendet worden, sagte Reul in Duisburg. Im Moment spreche alles dafür, dass er als Einzeltäter agierte, so Reul. Nach der Serie von Sabotageangriffen auf das Stromnetz in mehreren Bundesländern hatte die Polizei den gesuchten 48-jährigen Verdächtigen gestern in der Nähe des Kraftwerks Weißweiler bei Aachen festgenommen. Im Zollkonflikt zwischen den USA und Kanada geht es Schlag auf Schlag weiter. Nach den jüngsten Zöllen aus Ottawa kommt prompt eine Antwort aus Washington. Die Trump-Regierung kündigte Einfuhrverbote für bestimmte Produkte aus dem Nachbarland an.
5: Trump ist sauer auf Kanada und greift zu drastischen Maßnahmen. Ab Ende des Monats gibt es Einfuhrverbote für bestimmte Molkereiprodukte, Wein, Bier und Schnaps und Motorräder. Das sind milliardenschwere Warenwerte und damit will Washington Kanada im Zollstreit zum Einlenken zwingen. Ottawa hatte zuvor Gegenzölle auf US-Importe verhängt. Handelsgespräche waren ins Leere gelaufen. Trump hatte den Streit vom Zaun gebrochen, weil er sich von Kanada ausgenutzt fühlt. Er hatte auch den Lake Ontario in Lake America umbenannt. Tina Eck, USA.
3: Zum Fußball. Borussia Dortmund hat zum Auftakt der Ligaphase der Champions League einen Sieg eingefahren, allerdings mit viel Mühe. Im Duell mit dem spanischen Erstligisten FC Villarreal gewann der BVB mit 3:2.
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1: Auf der A2 Hannover Richtung Braunschweig ist am Kreuz Hannover Ost die Überleitung zur A7 Richtung Kassel wegen eines Schwertransports gesperrt. Als Umleitung ist die Ausfahrt Lehrte empfohlen.
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1: Hier kommt euer Blitzerüberblick für die Region. Auf der B214 in Wietzen-Pennigsehl wird geblitzt. In Hannover-Dören steht ein Blitzer auf der Brückstraße Ecke am Lindenhofe. Außerdem wird in Hannover-Bodfeld im Heidkampe kontrolliert. In Langenhagen-Langenfort steht ein Blitzer auf der Konrad-Adenauer-Straße, 90 Meter vor der Kirche. Dazu in Uetze-Hägewiesen auf der Weißdornallee Ecke Kreuzdornring. Und in der Wedemark wird geblitzt, in Geilhof auf der Kaltenweider-Straße und in Scherenbostel auf der Langenhagener Straße. Mehr Verkehrsmeldungen gibt's jederzeit online auf der Meerradio-Website und in unserer App. Kommt gut durch!
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0: auf den Tisch in der Schule. Was soll ich sagen? War ich eher der Unterflieger. Hier ist mehr Radio. Mittwoch faul, mit Zahlen komplett überfordert. Gut, bin ich heute noch. Und wenn Kinder beim Lernen mehr Unterstützung brauchen, als Schule allein leisten kann, ja, dann kommen sie ins Spiel. Die Lernpaten. Isabel Hampe von der Gemeinde Wedemark. Wie funktioniert denn das Ganze?
1: Lernpaten, das ist so ein ganz, ganz buntes Feld an Menschen, die interessiert sind, ihr Wissen und ihre Erfahrungen weiterzugeben. Lernbedürftige Kinder in Schulen primär. Und das kann an der Weiterführenden sein oder an der Grundschule. Und die bringen ganz viel Zeit und Geduld mit und sind da auch sehr engagiert. Bei den Grundschulen zum Beispiel unterstützen sie beim Lesen. Bei den weiterführenden Schulen sind zum Beispiel die Hausaufgaben, wo die Eltern nicht die Zeit haben oder die Ressourcen, das zu unterstützen.
0: Ja, das ist dann entweder in den Schulen selbst oder ihr bekommt einen Raum im Mehrgenerationenhaus zur Verfügung gestellt. Wie ist das Programm denn organisiert?
1: An uns treten die Schulen heran und sagen, wir haben förderbedürftige Kinder, die wir mit unseren Förderlehrern mit den Schulstunden nicht abdecken können. Es wäre schön, wenn wir noch Lernpaten bei uns an die Schule bekommen könnten. Und dann sind es teilweise Kinder auch mit Migrationshintergrund, die Sprachschwierigkeiten haben. Oder aber auch Kinder, die Lernschwierigkeiten haben. Und dafür sind die Lernpaten gedacht.
0: So, wenn ich mir vorstelle, ich könnte vielleicht ganz gut Lernpate werden, braucht es da besondere Fähigkeiten?
1: Ich glaube, eine ganz wichtige Fähigkeit ist es, Geduld zu haben. Weil das natürlich Kinder sind, die in dem Schulumfeld vielleicht nicht die Zeit bekommen, die sie benötigen. Und da muss man schon, glaube ich, mit einem gewissen Maß an Geduld rangehen. Und aber auch Freude an der Zusammenarbeit mit Kindern. Weil das sind Kinder, die müssen da auch erstmal reinkommen in dieses Lernen.
0: Ja, ihr trefft euch mindestens einmal die Woche mit eurem Patenkind. Wenn es vor Klassenarbeiten mal brennt, auch öfter, wenn das was für euch vielleicht ist. Meldet euch gerne beim Team Schule, Jugend, Sport der Wedemark. Alle Kontaktdaten wie immer online auf der Seite der Gemeinde Wedemark.

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1: Moin aus der Meerradio Wetterredaktion. Derzeit melden Neustadt, Otternhagen und Estorf am Sportplatz 15 Grad, Segebruch 14, dazu ist es verbreitet bewölkt. Im Laufe des Vormittags setzt sich häufiger freundliches Wetter durch. Später am Tag bleibt es meist trocken, bei einem nur leicht bis zeitweise spürbaren Wind. In unserer Region wird es heute angenehm mit bis zu 19 Grad. In der Nacht lockern die Wolken weiter auf. Morgen geht es nach frischem Start verbreitet sonnig durch den Tag. Am Freitag zieht es dann wieder häufiger zu. Am Nachmittag sind stellenweise Schauer möglich. Am Samstag wird es erneut aufgelockerter, im flacheren Land etwas wärmer.
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2: Ich bin Diana Kramer. US-Präsident Donald Trump hat der AfD nach ihrem Wahlsieg in Sachsen-Anhalt gratuliert. Sie befinde sich im Aufwind, schrieb Trump auf seiner Plattform True Social mit Blick auf die Wahl vom Sonntag.
3: Ohne die AfD direkt beim Namen zu nennen, jubilierte Trump über das Wahlergebnis in Sachsen-Anhalt. Wow, die populistische Partei in Deutschland habe eine große Nacht gehabt, postete Trump. Die schrecklichen Einwanderungsregeln in Deutschland würden nicht länger hingenommen, die Partei sei im Aufwind. Unter den Beitrag setzte Trump die Buchstaben MGGA, was wohl angelehnt an MAGA, Make America Great Again, bedeuten soll, Make Germany Great Again. Seit Trumps Amtsantritt pflegt das Weiße Haus enge Beziehungen zur AfD. Tina Eck, USA.
2: 3 Tage nach dem haushohen Sieg der AfD über die regierende CDU in Sachsen-Anhalt treffen heute die Vorsitzenden der beiden Parteien im Bundestag aufeinander. Die AfD-Partei und Fraktionsvorsitzende Alice Weidel eröffnet am Vormittag als Oppositionsführerin die Generaldebatte in der Haushaltswoche. Anschließend redet Bundeskanzler und CDU-Chef Friedrich Merz. Die Debatte wird von der Opposition traditionell für eine Abrechnung mit der Politik der Bundesregierung genutzt. Vor dem Hintergrund des Wahlsiegs der AfD in Sachsen-Anhalt wird mit einem verbalen Schlagabtausch gerechnet. In Oslo wird heute der norwegische König Harald beigesetzt. Es werden Gäste aus verschiedenen europäischen Königshäusern und aus der Politik erwartet. Harald war Ende August im Alter von 89 Jahren gestorben.
4: Der norwegische König war im Volk sehr beliebt. Deshalb rechnet man damit, dass bis zu 200.000 Menschen in die Osloer Innenstadt strömen werden. Das gesamte Zentrum ist abgesperrt und die Polizei spricht von einem der größten Einsätze ihrer Geschichte. Um 12 Uhr wird der Sarg des Königs in einer Prozession vom Schloss bis zur Domkirche gebracht, wo mit einem Gottesdienst Abschied von ihm genommen wird. Beigesetzt wird er im Mausoleum in der Akershus Festung. Erst dann werden die Fahnen wieder voll gehisst und der neue König Håkon gefeiert. Aus Oslo, Sigrid Harms.
2: Zum Fußball. Borussia Dortmund hat sein Auftaktspiel in der neuen Champions-League-Saison gewonnen. Gegen den spanischen Vertreter FC Villarreal stand es am Ende 3:2.
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1: Vorsicht auf der A2 Hannover Richtung Braunschweig zwischen Kreuz Hannover Ost und Lehrte. Dort steht ein defekter LKW auf dem rechten Fahrstreifen. Auf der A7 Hamburg Richtung Hannover ist an der Überleitung am Kreuz Hannover Ost zur A2 Richtung Hannover die Ausfahrt wegen Bergungsarbeiten in einer gefährlichen Situation beeinträchtigt. Hier kommt euer Blitzerüberblick für die Region. Auf der B217 wird in Bad Münder am Deister Gemarkung Hachmühlen geblitzt. In Hannover-Dören steht ein Blitzer auf der Brückstraße-Ecke am Lindenhofe. Dazu wird in Hannover-Botfeld im Heidkampe kontrolliert. In Langenhagen-Langenfort steht ein Blitzer auf der Konrad-Adenauer-Straße 90 Meter vor der Kirche. Und in der Wedemark wird geblitzt. Auf der Kaltenweider Straße in Geilhof und auf der Langenhagener Straße in Scherenbostel. Außerdem steht ein Blitzer auf der B214 in Wietzen-Pennigsel. Zum Schluss noch in Uetze-Hägewiesen auf der Weißdornallee Ecke Kreuzdornring. Mehr Verkehrsmeldungen gibt's jederzeit online auf der Meerradio-Website und in unserer App. Kommt gut durch.
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5: Nützt ja alles nichts, da müssen wir ran, da muss was getan werden. Ab Freitag müsst ihr, liebe Autofahrer, zwischen Mariensee und Basse erstmal einen Umweg einplanen. Wegen der neuen Wasserleitung wird die Wasserstraße komplett gesperrt und das voraussichtlich auch eine ganze Weile bis zum 28. September, also bis Ende des Monats. Mit dem Auto geht's dann für euch über Neustadt oder Helsdorf und ihr, liebe Radfahrer, könnt über Wulfelade ausfahren.

0: von Linderte nach Lüdersen klingt nach einer kurzen Nummer, ist aktuell aber doch gar nicht mal so entspannt. Hier ist mehr Radio für euch am Mittwoch. Es soll sich ändern, die beiden Ortsräte wollen die Lücke im Radwegnetz schließen. Kollege Tom Schneider, was ist da los?
1: In Gespräch sind aktuell zwei mögliche Strecken. Eine würde relativ direkt zwischen den beiden Orten verlaufen, die andere größtenteils an der Bahnstrecke entlang. Kostenpunkt nach einer ersten Schätzung je nach Variante rund 98.000 bis 113.000 Euro. Ganz entschieden ist allerdings noch nichts. Unter anderem muss geklärt werden, welcher Belag bei den teilweise ziemlich steilen Abschnitten überhaupt dauerhaft funktioniert. Favorisiert wird bislang vor allem die Strecke entlang der Bahn. Die könnte vorhandene Wege nutzen und Lüdersen außerdem besser an den S-Bahnhof Holtensen-Linderte anbinden.
0: Ja, Ronnenberg und Springe sollen sich zusammensetzen, die Varianten genauer prüfen bis zum neuen Radweg. Sind also auf jeden Fall noch ein paar Fragen zu klären. Die erste Kostenschätzung, die liegt aber immerhin schon auf dem Tisch.

0: Arme nicht mehr hoch, oder? Du musst vorbeikommen, mir geht's schlicht und ergreifend nicht gut. Ja, hier ist mehr Radio für euch. Mittwoch, ich grüße euch. Genau für solche Momente gibt es den Hausnotruf. Für viele Familien eine absolute Erleichterung, manchmal sogar lebensrettend. Systeme gibt es von verschiedenen Anbietern, auch von den Johannitern. Thorsten Weitze aus Wunstorf-Steinhude erklärt, wie das Ganze funktioniert.
1: Können wir eigentlich verstehen als Bausteinsystem. Es geht immer alles aus von einer Basisstation, die sich im Haus befindet. Und dann wird man ausgestattet mit einem kleinen Handsender, den man möglichst immer am Körper trägt. Wenn man sich nicht wohlfühlt oder in eine Notsituation gerät, muss man nur diesen kleinen Knopf drücken, den man am Körper trägt. Und die Basisstation wird dann unverzüglich einen Kontakt herstellen in unsere Notrufzentrale.
0: Ja, und da gibt's dann so einen Notfallplan. Da ist dann auch der Wohnungs- oder Haustürschlüssel hinterlegt. Jetzt frage ich mich natürlich, wissen die Retter dann schon, was genau für einen Fall da vorherrscht?
1: Oftmals nicht, weil der Sprachkontakt ja nicht immer möglich ist. Es gibt ja Menschen, die vielleicht im Garten gestürzt sind oder im Keller einen Notfall haben. Und da schaffen wir es eben nicht zu hören, was die uns zurufen. Viele Notfälle gleichen sich auch. Es sind häufig Stürze, entweder mit oder ohne Verletzung. Ja, das sind so die häufigsten Fälle.
0: Ja, so ein Hausnotruf hat natürlich super viele Vorteile.
1: Wenn ich das kleine Knöpfchen bei mir habe, brauche ich kein Telefon mit mir rumschleppen. Ich muss keine Angst haben, dass ich in einer Notsituation vielleicht Stunden, manchmal tagelang irgendwo im Haus verbringe und keiner merkt, dass es mir nicht gut geht. Ich habe diesen Knopf immer bei mir, egal ob beim Duschen, bei der Gartenarbeit, das spielt dann keine Rolle. Und ich muss keine Telefonnummer wählen, was mir in einer Stresssituation vielleicht auch nicht möglich ist.
0: Ja, Voraussetzung, der Knopf muss halt regelmäßig getragen werden, bringt sonst nichts. Viele denken da natürlich an Omis und Opis. Da wird aber erstmal gar nicht unterschieden zwischen jung und alt, oder?
1: Wir schauen, welche häusliche Situation haben wir. Deshalb ist unser Anliegen auch immer im Rahmen eines Hausbesuchs erstmal den Bedarf zu ermitteln, um dann zu gucken, was brauchen die Menschen. Und wenn ich einen jüngeren Menschen bei mir habe, dann muss man mal eben schauen, ist so dieser Standard, dieses klassische Knöpfchen das Richtige? Oder ist der noch so mobil, dass er sagt, Mensch, also mir geht's eigentlich primär darum, wenn ich mit meinem Fahrrad hier durch den Wald meine Tour mache und dort zum Sturz komme, dass ich gefunden werde.
0: Ja, auch Menschen, die gerade aus dem Krankenhaus gekommen sind oder sich verletzt haben, können diesen Hausnotruf in Anspruch nehmen. Wichtig ist, sich einfach mal bereit.

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1: Einen schönen guten Morgen. Im Moment melden Nöbke beim Feuerwehrhaus und Linzburg 14 Grad. Dazu ist es verbreitet bewölkt. In Algermissen sind es 15, dort ist es klar. Im Laufe des Vormittags lockert es in der Steinhuder Meerregion weiter auf. Später bleibt es überwiegend trocken, bei leichtem bis zeitweise spürbarem Wind. Am Nachmittag wird es angenehm mit 13 bis 19 Grad. In der kommenden Nacht wird es trocken, morgen ist es oft sonnig. Am Freitag ziehen dann wieder mehr Wolken auf, nachmittags sind stellenweise Schauer möglich. Am Samstag wird es erneut angenehmer, mit 14 bis 20 Grad, am Deister und im Weserbergland etwas kühler.
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2: Ich bin Diana Kramer. US-Präsident Donald Trump hat der AfD nach ihrem Wahlsieg in Sachsen-Anhalt gratuliert. Sie befinde sich im Aufwind, schrieb Trump auf seiner Plattform True Social mit Blick auf die Wahl vom Sonntag.
3: Ohne die AfD direkt beim Namen zu nennen, jubilierte Trump über das Wahlergebnis in Sachsen-Anhalt. Wow, die populistische Partei in Deutschland habe eine große Nacht gehabt, postete Trump. Die schrecklichen Einwanderungsregeln in Deutschland würden nicht länger hingenommen, die Partei sei im Aufwind. Unter den Beitrag setzte Trump die Buchstaben MGGA, was wohl angelehnt an MAGA, Make America Great Again, bedeuten soll, Make Germany Great Again.

0: Seit Trumps Amtsantritt pflegt das Weiße Haus enge Beziehungen zur AfD. Tina Eck, USA.
1: 3 Tage nach dem haushohen Sieg der AfD über die regierende CDU in Sachsen-Anhalt treffen heute die Vorsitzenden der beiden Parteien im Bundestag aufeinander. Die AfD-Partei und Fraktionsvorsitzende Alice Weidel eröffnet am Vormittag als Oppositionsführerin die Generaldebatte in der Haushaltswoche. Anschließend redet Bundeskanzler und CDU-Chef Friedrich Merz. Die Debatte wird von der Opposition traditionell für eine Abrechnung mit der Politik der Bundesregierung genutzt. Vor dem Hintergrund des Wahlsiegs der AfD in Sachsen-Anhalt wird mit einem verbalen Schlagabtausch gerechnet. In Oslo wird heute der norwegische König Harald beigesetzt. Es werden Gäste aus verschiedenen europäischen Königshäusern und aus der Politik erwartet. Harald war Ende August im Alter von 89 Jahren gestorben.
2: Der norwegische König war im Volk sehr beliebt. Deshalb rechnet man damit, dass bis zu 200.000 Menschen in die Osloer Innenstadt strömen werden. Das gesamte Zentrum ist abgesperrt und die Polizei spricht von einem der größten Einsätze ihrer Geschichte. Um 12 Uhr wird der Sarg des Königs in einer Prozession vom Schloss bis zur Domkirche gebracht, wo mit einem Gottesdienst Abschied von ihm genommen wird. Beigesetzt wird er im Mausoleum in der Akershus Festung. Erst dann werden die Fahnen wieder voll gehisst und der neue König Håkon gefeiert. Aus Oslo, Sigrid Harms.
1: Zum Fußball. Borussia Dortmund hat sein Auftaktspiel in der neuen Champions-League-Saison gewonnen. Gegen den spanischen Vertreter FC Villarreal stand es am Ende 3:2.
3: 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Der Verkehr für die Steinhuder Meerregion. Auf der A2 Hannover Richtung Braunschweig ist zwischen Kreuz Hannover Ost und Lehrte der rechte Fahrstreifen wegen eines defekten LKW gesperrt.
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3: Hier kommt euer Blitzer-Überblick für die Region. Auf der B6 in Hannover-Herrenhausen und auf der B214 in Wietzenpennig-Seel wird aktuell geblitzt. Dazu in Hannover-Dören auf der Brückstraße Ecke am Lindenhofe und in Hannover-Botfeld im Heidkampe. Außerdem steht ein Blitzer in Uetze-Hägewiesen auf der Weißdornallee Ecke Kreuzdornring. Und in der Wedemark wird geblitzt, in Geilhof auf der Kaltenweider Straße und in Scherenbostel auf der Langenhagener Straße. 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

0: alten Feuerwehrgerätehäusern. Hier ist mehr Radio Mittwoch. Ich grüße euch. Wir sind jetzt nicht dafür bekannt, von der Stange zu kommen. In Seelze will man das aber genau ändern. In Düteberg entsteht da gerade ein neues Gerätehaus nach einem Konzept, das später auch für weitere Neubauten genutzt werden kann. Wie das Ganze funktioniert, weiß Kollege Gottschalk.
1: Der erste Spatenstich ist gemacht. Am östlichen Ortsrand von Düteberg wird jetzt gebaut. Das neue Feuerwehrhaus kostet rund 3 Millionen Euro und wird damit sogar gut 200.000 Euro günstiger als ursprünglich geplant. 1,6 Millionen Euro übernimmt das Land Niedersachsen. Geplant sind zunächst 2 Stellplätze für Einsatzfahrzeuge, dazu Schulungsräume, Umkleiden, Werkstatt und Lager. Auch technisch wird's modern, mit Photovoltaik, Wärmepumpe und Wärmerückgewinnung. Und das Konzept, das ist so angelegt, dass es später mit kleinen Anpassungen auch für andere Ortsfeuerwehren genutzt werden kann.
0: Ende 2027 soll die Feuerwehr in Düteberg einziehen. Danach könnte das Konzept direkt Schule machen, unter anderem beim neuen Gerätehaus in

0: September und es ist wieder soweit. Um 11 Uhr schon mal vorsichtshalber die Ohren zu halten. Es ist wieder bundesweiter Warntag. Was da genau passiert, erklärt uns Philipp Hartig vom Team Katastrophenschutz der Region Hannover.
1: Es wird eine Probewarnung über das modulare Warnsystem des Bundes geben. Wie in den vergangenen Jahren werden wir dabei das Warnsystem Cell Broadcast testen. Deutschlandweit werden dabei alle Mobiltelefone mit einem Warntext angesteuert. Das wird ausgelöst durch das Bundesamt für Bevölkerungsschutz und Katastrophenhilfe um 11 Uhr. Neu ist, dass es erstmals um 11.45 Uhr auch eine entsprechende Endwarnung über Cell Broadcast geben wird. Und zusätzlich werden Warn-Apps wie Katwarn oder Nina entsprechende Probewarnungen übermitteln. Eine Auslösung von Sirenen erfolgt in der Landeshauptstadt Hannover, der Stadt Garbsen und auch in Langenhagen.
0: Ja, und dazu haben die Kommunen die Möglichkeit, die Warntafeln und die Lautsprecheranlagen anzusteuern und zum Beispiel Social Media zu bespielen. Aber nicht wundern, dass nicht alle Kommunen die Sirenen losschreien lassen. Das hat nämlich einen bestimmten Grund.
1: Bei allen anderen Kommunen ist es, dass der technische Umsetzungsstand derzeit noch nicht gegeben ist. Das heißt, dort können die Sirenen nur zur Feuerwehralarmierung genutzt werden. Das ist kein Nachteil, weil nur auf die Sirenen abzustellen, wäre ja falsch. Wir haben ja einen gut funktionierenden Warnmittelmix. Das heißt, man verlässt sich nicht nur auf die Sirenen, greifen verschiedene Systeme ineinander und ergänzen sich. Das von mir angesprochene Cell Broadcast, die Warn-Apps, aber natürlich auch die lokalen Warntafeln, das Internet, Radio- und TV-Ansagen, Social Media. Also nur allein auf Sirene zu hoffen, ist daher eigentlich nicht richtig. Wichtig ist, dass wir über diesen Mix alle Menschen in der Region Hannover flächendeckend warnen können und erreichen können.
0: Also lieber viele Möglichkeiten haben, als sich auf nur einen Weg zu verlassen. Es wird aber daran gearbeitet, dass in allen Kommunen der Region neue Sirenen kommen, die dann auch angesteuert werden.
1: Ja, ganz klar. Es gibt derzeit knapp 540 Sirenen in der Region Hannover. Davon sind 60 so ausgestattet, dass sie auch die Bevölkerung warnen können. Das sind eigene Warntöne. Und die Region Hannover hat ein Sirenenförderprogramm aufgelegt. Das läuft über 3 Jahre. Ziel ist, dass wir dann in den nächsten Jahren entsprechend ein flächendeckendes Sirenennetz zur Warnung der Bevölkerung haben.
0: Ja, aber ihr kennt das ja. Es geht nicht alles von heute auf morgen. Seid also erstmal vorbereitet. Und ihr wisst, dass weder um 11 noch um 11.45 Uhr die Welt untergeht.

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1: Guten Morgen aus der Meerradio-Wetterredaktion. Im Moment melden Garbsen 15 Grad, dazu ist es leicht bewölkt. In Lauenau sind es ebenfalls 15 Grad und es ist bewölkt. In Eistrup messen wir 14 Grad bei locker bewölktem Himmel. Im Laufe des Vormittags zeigt sich häufiger die Sonne und am Nachmittag bleibt es überwiegend angenehm bei milden 19 Grad. In der kommenden Nacht lockert es weiter auf. Morgen geht es nach frischem Start oft sonnig durch den Tag, am Morgen um 10 Grad und später bis 19 Grad. Am Freitag zieht es sich wieder stärker zu. Später sind stellenweise auch Schauer möglich.
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2: Ich bin Diana Kramer. 3 Tage nach dem Wahlsieg der AfD in Sachsen-Anhalt treffen deren Vorsitzende Alice Weidel und CDU-Chef Friedrich Merz heute im Bundestag aufeinander. Weidel eröffnet als Oppositionsführerin die Generaldebatte in der Haushaltswoche. Anschließend spricht der Kanzler.
3: AfD-Chefin Weidel wird ihre Rede genießen, zumal sie Rückenwind aus Washington hat. Denn US-Präsident Trump hat der Partei vor wenigen Stunden höchstpersönlich Glückwünsche zum Wahlerfolg ausgesprochen. Auf der anderen Seite ein geschwächter Kanzler. Merz wird in seiner CDU für das Wahldebakel in Sachsen-Anhalt mitverantwortlich gemacht. Er selbst hat inzwischen Fehler eingestanden, einen Rückzug aus dem Kanzleramt lehnt er aber ab. Merz hat außerdem klargestellt, dass er an seinen geplanten Reformen in der schwarz-roten Koalition festhalten will. David Riemer, Berlin.
2: Der festgenommene mutmaßliche Stromnetz-Saboteur wollte nach Angaben von NRW-Innenminister Herbert Reu seine Angriffe fortsetzen. Der Mann war immer noch unterwegs und wollte weitermachen. Dieses Spiel sei gestern beendet worden, sagte Reul in Duisburg. Im Moment spreche alles dafür, dass er als Einzeltäter agierte, so Reul. Nach einer ganzen Serie von Sabotageangriffen auf das Stromnetz in mehreren Bundesländern hatte die Polizei den gesuchten 48-Jährigen gestern in der Nähe des Kraftwerks Weißweiler bei Aachen festgenommen. Im Zollkonflikt zwischen den USA und Kanada geht es Schlag auf Schlag weiter. Nach den jüngsten Zöllen aus Ottawa kommt prompt eine Antwort aus Washington. Die Trump-Regierung kündigte Einfuhrverbote für bestimmte Produkte aus dem Nachbarland an.
4: Trump ist sauer auf Kanada und greift zu drastischen Maßnahmen. Ab Ende des Monats gibt es Einfuhrverbote für bestimmte Molkereiprodukte, Wein, Bier und Schnaps und Motorräder. Das sind milliardenschwere Warenwerte und damit will Washington Kanada im Zollstreit zum Einlenken zwingen. Ottawa hatte zuvor Gegenzölle auf US-Importe verhängt. Handelsgespräche waren ins Leere gelaufen. Trump hatte den Streit vom Zaun gebrochen, weil er sich von Kanada ausgenutzt fühlt. Er hatte auch den Lake Ontario in Lake America umbenannt. Tina Eck, USA.
2: Zum Fußball. Borussia Dortmund hat zum Auftakt der Ligaphase der Champions League einen Sieg eingefahren, wenn auch mit Mühe. Im Duell mit dem spanischen Erstligisten FC Villarreal gewann der BVB mit 3:2.
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1: Aktuell auf den Straßen. Auf der A2 Hannover Richtung Braunschweig ist zwischen dem Kreuz Hannover Ost und Lehrte der rechte Fahrstreifen wegen eines defekten LKW gesperrt. Hier kommen die 8 aktuellsten Blitzer für die Steinhuder Meerregion. Auf der B6 in Hannover-Herrenhausen wird geblitzt, dazu auf der B214 in Wietzen-Pennigsel. In Hannover-Dören steht ein Blitzer auf der Brückstraße-Ecke am Lindenhofe. Außerdem wird in Hannover-Herrenhausen auf der Haltenhoffstraße kontrolliert. Und in der Wedemark wird geblitzt, in Scherenbostel auf der Langenhagener Straße und in Geilhof auf der Kaltenweider Straße. Weitere Meldungen kommen aus Sehnde-Gretenberg auf der Gretenberger Straße und aus Uetze, Hägewiesen auf der Weißdornallee Ecke Kreuzdornring. Weitere aktuelle Blitzer in der Region gibt es auch jederzeit online und in unserer Meerradio-App. Gute Fahrt!
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5: Wenn es draußen langsam ungemütlicher wird, wird's im Ecki in Seeze umso gemütlicher. Hier ist Meerradio. Hallihallo, wir starten mit euch rein in den Tag, in die zweite Hälfte der Woche. Ecki kennen wir ja alle, ne? Haben wir ja schon oft im Programm gehört. Die Begegnungsstätte ist ja für alle da, die zum Beispiel Leute kennenlernen möchten, ein bisschen Hilfe bekommen wollen oder auch einfach mal sich ein bisschen die Zeit vertreiben lassen wollen. Also für Herbst und Winter kann ich jetzt auf jeden Fall schon mal sagen, es ist für euch gesorgt. Gibt nämlich ein neues Programm mit Basteln, Plätzchen backen, Lach-Yoga ist dabei, sogar das erste Seezer-Knibbelturnier. Ja? Also ganz ehrlich, eigentlich genau das Richtige für mich, weil Kniffel, da bin ich unschlagbar. Das Beste, das Ganze ist kostenlos, einfach vorbeikommen und sich mit den anderen eine gute Zeit machen. Hier ist Meran.

0: E-Scooter zum Geburtstag, der E-Scooter unterm Weihnachtsbaum. Ja, bei Kids mittlerweile doch ziemlich beliebt. Hier ist mehr Radio Mittwoch. Aber nur weil Kinder-E-Roller draufsteht, heißt das noch lange nicht, dass man damit auch einfach auf der Straße zur Schule düsen darf. Die Polizei, die warnt nämlich Eltern genau vor einem wichtigen Detail. Unser Kollege Tom Schneider.
1: In den Landkreisen Nienburg und Schaumburg sieht die Polizei immer wieder Kinder auf E-Scootern, gerade auch rund um Schulen. Das Problem, viele dieser Modelle haben gar keine Betriebserlaubnis für den Straßenverkehr. Nur weil ein Roller ausdrücklich für Kinder angeboten wird, heißt es nämlich nicht automatisch, dass er auch auf öffentlichen Straßen und Wegen gefahren werden darf. Eltern sollten deshalb schon beim Kauf genau hinschauen. Hat der Roller eine Zulassung, die nötige Versicherung und ist er überhaupt für das Alter des Kindes vorgesehen? Fehlt Betriebserlaubnis oder Versicherungsschutz, darf der Roller nicht für den Weg zur Schule oder die Runde durchs Wohngebiet genutzt werden.
0: Ja, dann bleibt tatsächlich nur Privatgelände. Die Polizei appelliert deshalb vor allem an die Eltern. Nicht nur auf Preis, Größe und Geschwindigkeit schauen, sondern vor dem Kauf unbedingt prüfen, ob der E-Scooter überhaupt gefahren wird.

0: 30 und hat schon mehrere Generationen von Kindern und Eltern begeistert. Ihr wisst doch bestimmt jetzt schon, wen ich meine.
1: Und diese Biene, die ich meine, nennt sich Maya.
0: Biene Maya, heute vor 50 Jahren war sie das erste Mal im deutschen Fernsehen zu sehen. Die Titelmelodie von Karel Gott ist unvergesslich. An einem Donnerstagnachmittag kam Maya aus ihrer Wabe geschlüpft und das hörte sich dann ungefähr so an.
2: Ist da keiner? Natürlich sind wir hier. Komm raus, Maya. Komm raus. Du bist die Einzige, die uns noch fehlt.
3: Wer ist Maya? Bin ich die Maya? Und warum habt ihr mich die Maya genannt?
4: Ja, eigentlich ohne jeden besonderen Grund. Einfach, weil jeder einen Namen haben muss.
3: Ach so. Hast du auch einen Namen?
4: Ja, ich bin Fräulein Cassandra und bis du erwachsen bist, werde ich mich um dich kümmern. Komm.
0: Die Serie geht zurück auf das Buch Die Biene Maya und ihre Abenteuer von 1912. Wahnsinn, oder? Das ZDF suchte nämlich vor 50 Jahren Nachfolger für Vicky und entschied sich dann für Biene Maya und ihren Freund Willi, den sie in der Schule kennengelernt hat.
5: Fräulein, soll das vielleicht bedeuten, wir dürfen nie dahin gehen, wo es Frösche gibt?
4: So ist es, Willi. Merk es dir.
3: Du heißt Willi?
5: Ja, ich bin der Willi.
3: Warum sprichst du denn so komisch?
5: Das ist der Stimmbruch. Ich bin doch schon 2 Jahre.
0: Also man muss doch wirklich sagen, Willi ist mir privat persönlich auch schon arg ähnlich. Die Drehbücher, die wurden damals in Los Angeles geschrieben, gezeichnet wurde in Japan. Die Serie lief dann von 1975 bis 80. Und vor rund 10 Jahren gab es dann nochmal eine Neuauflage. Aber ich sage euch ganz ehrlich, das hat nichts gebracht bei mir. Also hat mit mir nichts gemacht. Das ist genau wie Heidi, Vicky und die ganzen anderen kultigen Kinderserien. Da geht nur das Original.

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1: Guten Morgen aus der Meerradio-Wetterredaktion. Derzeit melden Lese beim Kaliwerk 15 Grad. In Nordseel und Auetal sind es 14. Dazu ist es vielerorts leicht bewölkt. Im weiteren Verlauf bleibt es meist trocken. Heute Nachmittag ziehen nur vereinzelt dichtere Wolken durch. Dazu weht ein spürbarer Wind. In der Steinhuder Meerregion liegen die Höchstwerte heute bei 13 bis 19 Grad. Morgen wird es nach frischem Start oft sonnig. Später

0: später ziehen ein paar harmlose Wolken durch und es bleibt meist trocken. Am Freitag wird es eher grau, ab dem Mittag sind stellenweise Schauer möglich. Am Samstag wird es wieder angenehmer.
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2: Ich bin Diana Kramer. 3 Tage nach dem Wahlsieg der AfD in Sachsen-Anhalt treffen deren Vorsitzende Alice Weidel und CDU-Chef Friedrich Merz heute im Bundestag aufeinander. Weidel eröffnet als Oppositionsführerin die Generaldebatte in der Haushaltswoche. Anschließend spricht der Kanzler.
3: AfD-Chefin Weidel wird ihre Rede genießen, zumal sie Rückenwind aus Washington hat. Denn US-Präsident Trump hat der Partei vor wenigen Stunden höchstpersönlich Glückwünsche zum Wahlerfolg ausgesprochen. Auf der anderen Seite ein geschwächter Kanzler. Merz wird in seiner CDU für das Wahldebakel in Sachsen-Anhalt mitverantwortlich gemacht. Er selbst hat inzwischen Fehler eingestanden, einen Rückzug aus dem Kanzleramt lehnt er aber ab. Merz hat außerdem klargestellt, dass er an seinen geplanten Reformen in der schwarz-roten Koalition festhalten will. David Riemer, Berlin.
2: Der festgenommene mutmaßliche Stromnetz-Saboteur wollte nach Angaben von NRW-Innenminister Herbert Reul seine Angriffe fortsetzen. Der Mann war immer noch unterwegs und wollte weitermachen. Dieses Spiel sei gestern beendet worden, sagte Reul in Duisburg. Im Moment spreche alles dafür, dass er als Einzeltäter agierte, so Reul. Nach einer ganzen Serie von Sabotageangriffen auf das Stromnetz in mehreren Bundesländern hatte die Polizei den gesuchten 48-Jährigen gestern in der Nähe des Kraftwerks Weißweiler bei Aachen festgenommen. Im Zollkonflikt zwischen den USA und Kanada geht es Schlag auf Schlag weiter. Nach den jüngsten Zöllen aus Ottawa kommt prompt eine Antwort aus Washington. Die Trump-Regierung kündigte Einfuhrverbote für bestimmte Produkte aus dem Nachbarland an.
4: Trump ist sauer auf Kanada und greift zu drastischen Maßnahmen. Ab Ende des Monats gibt es Einfuhrverbote für bestimmte Molkereiprodukte, Wein, Bier und Schnaps und Motorräder. Das sind milliardenschwere Warenwerte und damit will Washington Kanada im Zollstreit zum Einlenken zwingen. Ottawa hatte zuvor Gegenzölle auf US-Importe verhängt. Handelsgespräche waren ins Leere gelaufen. Trump hatte den Streit vom Zaun gebrochen, weil er sich von Kanada ausgenutzt fühlt. Er hatte auch den Lake Ontario in Lake America umbenannt. Tina Eck, USA.
2: Zum Fußball. Borussia Dortmund hat zum Auftakt der Ligaphase der Champions League einen Sieg eingefahren, wenn auch mit Mühe. Im Duell mit dem spanischen Erstligisten FC Villarreal gewann der BVB mit 3:2.
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0: Vorsicht auf der A2 Dortmund Richtung Hannover zwischen Garbsen und Hannover-Herrenhausen. Die Unfallstelle ist noch nicht gesichert. Auf der A2 Hannover Richtung Braunschweig ist zwischen dem Kreuz Hannover Ost und Lehrte der rechte Fahrstreifen wegen eines defekten LKW gesperrt.
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0: Hier kommen die 8 aktuellsten Blitzer für die Steinhuder Meerregion. Auf der B6 in Hannover-Herrenhausen wird geblitzt, dazu auf der B214 in Buchholz-Marklendorf auf Höhe des Dorfplatzes, in Wietze-Jeversen und in Wietzen-Pennigsel. In Hannover-Dören steht ein Blitzer auf der Brückstraße Ecke am Lindenhofe. Außerdem wird in Hannover-Herrenhausen auf der Haltenhoffstraße kontrolliert. In Hannover-Bodfeld steht ein Blitzer im Heidkampe. Und in Langenhagen-Langenfort wird auf der Konrad-Adenauer-Straße geblitzt, 100 Meter vor dem Spielplatz. Weitere aktuelle Blitzer in der Region gibt es auch jederzeit online und in unserer Mehrradio-App. Gute Fahrt.
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0: sind doch selbst schuld und wer arbeiten will, der findet auch eine Wohnung. Solche Sprüche hört man leider immer wieder beim Thema Wohnungslosigkeit. Hier ist mehr Radio am Mittwoch. In Langenhagen will man mit diesen Vorurteilen jetzt aufräumen und vor allem miteinander ins Gespräch kommen. Kollege Gottschalk.
1: Zum bundesweiten Tag der wohnungslosen Menschen gibt es am Freitag auf dem Marktplatz eine besondere Aktion. Eine begehbare Station zeigt erst typische Vorurteile und stellt ihnen dann echte Lebensgeschichten gegenüber. Denn eine Kündigung, Trennung, Krankheit oder der Verlust des Jobs können schnell zum Verlust der eigenen Wohnung führen. Schneller als viele denken. Dazu gibt es 8 Infostände mit Fachleuten, bei denen sich Betroffene auch direkt und kostenlos Hilfe holen können. Gleichzeitig sucht die Stadt Ehrenamtliche, die Menschen bei der Wohnungssuche unterstützen wollen und Vermieter, die Wohnraum anbieten können.
0: Ja, die Aktion, die läuft am Freitag von 12 bis 15 Uhr auf dem Marktplatz in Langenhagen, kostenlos und ohne Anmeldung. Und schon am Donnerstagabend gibt es außerdem eine Podiumsdiskussion und am Freitag eine Ausstellung mit den Lebensgeschichten wohnungsloser Menschen. Hey.

0: wunderschönen guten Morgen, gleich 8:45 zu Besuch bei mir im Studio, die Kollegin Miriam Kurt.
1: Stippvisite.
0: Hallöchen. Also, folgendes. Heute bei uns im Programm, wir haben es ja auch schon gehört, der 50. Geburtstag von Biene Maja.
1: Hoch die Tassen.
0: Was ist denn so für dich die Kindheitsserie schlechthin?
1: Alles, was damals so, ja, Nils Holgersson, Heidi,
0: ja.
1: Vicky,
0: ja.
1: Biene Maja. Phineas und Ferb, würde Torben Krull jetzt sagen.
0: Auch schon lange nicht mehr gehört, den Namen Torben Krull. Du haust dir aber auch Namen raus, Wahnsinn. Ja, es ist aber bei mir ganz ähnlich. Ich hatte früher, kennst du die Dinos noch?
1: Ja.
0: Bin da, wer ja, noch? Ja. Also das war zum Beispiel auch so eine Serie, die ich gerne geguckt habe.
1: Schubser.
0: Sag mal, du brauchst ein bisschen mehr Kaffee, ne? Ich habe gerade schon festgestellt, unsere Kanne ist schon fast gleich wieder leer. Das ist ein großes Thema heute bei uns. Kindheitserinnerungen, ganz besonders was die Serien angeht. Wir haben auch gerade schon einen Anruf bekommen. Da hat die Dame auch gesagt, Nils Holgersson war ganz, ganz weit vorne mit dabei.
1: Und Martin die Gans.
0: Schön,
1: lecker.
0: Wie sieht's bei euch aus? Welche Kinderserien sollten eurer Meinung nach zurückgeholt werden und Gott bewahre, nicht neu gemacht werden? Weil das ist ja auch so ein Ding. Plötzlich fangen sie an, die ganzen Serien von früher neu zu machen. Will ich gar nicht. Das will ich nicht. Ich möchte die alten Serien, so wie man sie kennt von früher, gerne wiedersehen. Also meldet euch gerne rein. 050 32 36 36.

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1: Hallo, Haste und Balge beim Heimatmuseum melden jeweils 15 Grad, Wattlingen 14, dazu ist es verbreitet bewölkt. Im weiteren Verlauf bleibt es meist trocken, dazu zeigt sich heute Nachmittag immer wieder die Sonne und es wird angenehm mit 13 bis 19 Grad. In der Nacht lockert es weiter auf. Morgen geht es nach frischem Start oft sonnig weiter, am Freitag ziehen dann mehr Wolken auf, später sind stellenweise Schauer dabei. In der Früh liegen die Werte um 8 Grad, tagsüber wird es mit bis zu 20 Grad angenehm. Am Samstag setzt sich wieder freundlicheres Wetter durch.
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2: Ich bin Diana Kramer. Der haushohe Sieg der AfD in Sachsen-Anhalt, die Union weiter im Umfrageschock, dazu viel Kritik an den Reformen und den gigantischen Schulden im Haushalt für das kommende Jahr. Es dürfte heute hochhergehen bei der Generaldebatte im Bundestag. Eröffnet wird die am Vormittag von der Partei- und Fraktionsvorsitzenden der AfD Alice Weidel. Danach redet Bundeskanzler Friedrich Merz. Vor dem Hintergrund des haushohen Wahlsiegs der AfD in Sachsen-Anhalt wird mit einem verbalen Schlagabtausch gerechnet. Letzter Staatsakt für Harald V. Der norwegische König wird heute in Oslo beigesetzt. Zu der Trauerfeier werden Gäste aus den europäischen Königshäusern und aus der Politik erwartet. Harald war Ende August im Alter von 89 Jahren gestorben.
3: Der norwegische König war im Volk sehr beliebt. Deshalb rechnet man damit, dass bis zu 200.000 Menschen in die Osloer Innenstadt strömen werden. Das gesamte Zentrum ist abgesperrt und die Polizei spricht von einem der größten Einsätze ihrer Geschichte. Um 12 Uhr wird der Sarg des Königs in einer Prozession vom Schloss bis zur Domkirche gebracht, wo mit einem Gottesdienst Abschied von ihm genommen wird. Beigesetzt wird er im Mausoleum in der Akershus Festung. Erst dann werden die Fahnen wieder voll gehisst und der neue König Håkon gefeiert. Aus Oslo, Sigrid Harms.
2: Wer Geld zum Sparen anlegen will, für den lohnt sich im Moment Tages- und Festgeld. Die Zinssätze dafür sind derzeit so hoch wie lange nicht. Aktuell erhalten Anleger bei mindestens 11 Geldhäusern zeitweise einen Zinssatz über 3,5%. Das zeigt eine Analyse des Vergleichsportals Verivox.
4: Teils sind im Moment bis zu 4,25% an Zins drin, wenn man sein Geld als Tagesgeld anlegt. Doch Vorsicht, bitte genau das Kleingedruckte lesen. Die derzeit attraktiven Zinssätze gelten häufig nur für einige Monate. Danach bringt das festgelegte Geld nur noch wenig ein oder der Sparer wechselt erneut die Bank. Denn die derzeit relativ hohen Zinsen für Tagesgeld gelten meist nur für Neukunden. Beim Festgeld mit zum Beispiel 2 Jahren Laufzeit sind im Moment im Schnitt 2,55% drin. Lea Matschulat, Redaktion.
2: Zum Fußball. Borussia Dortmund hat sein Auftaktspiel in der neuen Champions League-Saison gewonnen. Gegen den spanischen Vertreter FC Villarreal siegte der BVB mit 3:2.
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1: Vorsicht auf der A2 Dortmund Richtung Hannover zwischen Garbsen und Hannover-Herrenhausen. Dort ist eine Unfallstelle noch nicht gesichert. Auf der A2 Hannover Richtung Braunschweig ist zwischen dem Kreuz Hannover-Ost und Lehrte der rechte Fahrstreifen wegen eines defekten LKW gesperrt. Auf der B65 Braunschweig Richtung Hannover ist zwischen der A7 Hannover-Anderten und der Höferschen Straße in Hannover wegen Bauarbeiten auf einen Fahrstreifen verengt. Das Stauende liegt in einer Kurve. Bitte fahrt vorsichtig an das Stauende heran. Hier kommen die 8 aktuellsten Blitzer für die Steinhuder Meerregion. Auf der B214 in Buchholz-Marklendorf wird auf Höhe des Dorfplatzes kontrolliert. Auf der B6 steht ein Blitzer in Hannover-Herrenhausen, dazu in Hannover-Dören auf der Brückstraße Ecke am Lindenhofe. In Garbsen-Stielingen wird auf der Engel-Bosteler Straße Ecke Höhnenkamp geblitzt und in Hannover-Herrenhausen steht ein Blitzer auf der Haltenhoffstraße. Außerdem wird in Hannover-Botfeld im Heidkampe kontrolliert und in der Wedemark wird geblitzt, in Geilhof auf der Kaltenweider Straße und in Scherenbostel auf der Langenhagener Straße. 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
5: So soll es sein. Wir starten rein in die zweite Hälfte der Woche. Mittwoch bei Meerradio mit Giant Rooks. Slow Dance. Ich bin's, René Oliver.

18 nach 9. Hier ist mehr Radio. Mittwoch, ich grüße euch. Wichtig jetzt für alle, die zum Beispiel heute Abend auf dem Weg sind zur Arbeit, zur Nachtschicht vielleicht. Ne? Gerade auch auf der A2 an der Anschlussstelle Hannover-Langenhagen gibt es nämlich die nächsten beiden Nächte Sperrungen. Und das möchte ich euch lieber jetzt schon sagen, bevor ihr dann morgen Abend dann unterwegs seid und euch denkt, ja Mist, warum hat's denn keiner gesagt? Heute Abend ab 19 Uhr ist Richtung Dortmund die Ausfahrt zur Flughafenstraße dicht. Morgen Abend ab 20 Uhr trifft's dann die Auffahrt Richtung Berlin von der Fahrenwalder Straße. Umleitungen sind für euch aber jeweils ausgeschildert.

0: glücklich zusammen ist, ja, kommt irgendwann vielleicht an diesen Punkt. Heiraten, ja oder nein? Ne? Hier ist mehr Radio für euch, Mittwoch. Aber warum gehört denn eigentlich dieser Ring dazu und warum landet der ausgerechnet am Ringfinger? Ist eine gute Frage für den Kollegen David Himmelreich.
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2: Liebe geht nicht nur durch den Magen, sondern auch durch den Finger, zumindest wenn es nach den Römern geht. Die sind in der Antike davon ausgegangen, dass es im linken Ringfinger eine Vene gibt, die direkt mit dem Herzen verbunden ist. Also quasi ein direkter Draht zum Zentrum der Liebe. Wegen dieser Vena Amoris hat man schon damals den Ehering am Ringfinger getragen. Je nach Land und Kultur sitzt der dann mal auf der linken oder eben wie bei uns auf der rechten Seite. Der teuerste Ehering aller Zeiten wurde übrigens der britischen Schauspielerin Elizabeth Taylor 1968 von Hamlet-Darsteller Richard Burton an den Finger gesteckt. Der Preis stolze 8,8 Millionen US-Dollar, also knappe 6,4 Millionen Euro.
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1: Hallo. Derzeit melden Lindhorst am See und Bücken 15 Grad. In Isernhagen sind es 16. Dazu ist es meist leicht bewölkt. Im Laufe des Tages gibt es neben aufgelockerten Abschnitten auch einzelne Schauer, vor allem Richtung Hannover. Dazu bleibt es mit 13 bis 19 Grad angenehm. Am Abend wird es wieder trockener. Morgen startet der Tag verbreitet freundlich und bleibt tagsüber meist sonnig bei 10 bis 19 Grad. Am Freitag zieht es sich dann häufiger zu. Nachmittags fällt stellenweise Regen. Am Samstag setzt sich wieder angenehmeres Wetter durch.
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2: Ich bin Diana Kramer. Der haushohe Sieg der AfD in Sachsen-Anhalt, die Union weiter im Umfrageschock, dazu viel Kritik an den Reformen und den gigantischen Schulden im Haushalt für das kommende Jahr. Es dürfte heute hochhergehen bei der Generaldebatte im Bundestag. Eröffnet wird die am Vormittag von der Partei- und Fraktionsvorsitzenden der AfD Alice Weidel. Danach redet Bundeskanzler Friedrich Merz. Vor dem Hintergrund des haushohen Wahlsiegs der AfD in Sachsen-Anhalt wird mit einem verbalen Schlagabtausch gerechnet. Letzter Staatsakt für Harald den V. Der norwegische König wird heute in Oslo beigesetzt. Zu der Trauerfeier werden Gäste aus den europäischen Königshäusern und aus der Politik erwartet. Harald war Ende August im Alter von 89 Jahren gestorben.
3: Der norwegische König war im Volk sehr beliebt. Deshalb rechnet man damit, dass bis zu 200.000 Menschen in die Osloer Innenstadt strömen werden. Das gesamte Zentrum ist abgesperrt und die Polizei spricht von einem der größten Einsätze ihrer Geschichte. Um 12 Uhr wird der Sarg des Königs in einer Prozession vom Schloss bis zur Domkirche gebracht, wo mit einem Gottesdienst Abschied von ihm genommen wird. Beigesetzt wird er im Mausoleum in der Akershus Festung. Erst dann werden die Fahnen wieder voll gehisst und der neue König Håkon gefeiert. Aus Oslo, Sigrid Harms.
2: Wer Geld zum Sparen anlegen will, für den lohnt sich im Moment

0: Tages- und Festgeld. Die Zinssätze dafür sind derzeit so hoch wie lange nicht. Aktuell erhalten Anleger bei mindestens 11 Geldhäusern zeitweise einen Zinssatz über 3,5%. Das zeigt eine Analyse des Vergleichsportals Verivox.
1: Teils sind im Moment bis zu 4,25% an Zins drin, wenn man sein Geld als Tagesgeld anlegt. Doch Vorsicht, bitte genau das Kleingedruckte lesen. Die derzeit attraktiven Zinssätze gelten häufig nur für einige Monate. Danach bringt das festgelegte Geld nur noch wenig ein oder der Sparer wechselt erneut die Bank. Denn die derzeit relativ hohen Zinsen für Tagesgeld gelten meist nur für Neukunden. Beim Festgeld mit zum Beispiel 2 Jahren Laufzeit sind im Moment im Schnitt 2,55% drin. Lea Matschulat, Redaktion.
0: Zum Fußball. Borussia Dortmund hat sein Auftaktspiel in der neuen Champions-League-Saison gewonnen. Gegen den spanischen Vertreter FC Villarreal siegte der BVB mit 3:2.
2: Verkehr. Vorsicht auf der A7 Hannover Richtung Hamburg. Dort steht ein defekter LKW auf dem rechten Fahrstreifen. Der Verkehr für die Steinhuder Meerregion. Auf der A2 Hannover Richtung Braunschweig ist zwischen dem Kreuz Hannover Ost und Lehrte der rechte Fahrstreifen wegen eines defekten LKW gesperrt. Vorsicht auf der B65 in Hannover zwischen der Brabeckstraße und der Höverschen Straße. Dort gibt es die Gefahr durch einen defekten LKW.
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2: Hier kommen die 8 aktuellsten Blitzer für die Steinhuder Meerregion. Auf der B6 in Hannover-Herrenhausen und auf der B214 in Wietzen-Pennigsel wird aktuell geblitzt. Dazu in Hannover-Botfeld im Heidkampe und in Hannover-Dören auf der Brückstraße Ecke am Lindenhofe. Außerdem steht ein Blitzer in Hannover-Herrenhausen auf der Haltenhoffstraße, in Devese kurz vor der Feuerwehr wird kontrolliert und in Sehnde-Gretenberg auf der Gretenberger Straße. Dazu noch in Scherenbostel auf der Langenhagener Straße. Weitere aktuelle Blitzer in der Region gibt es auch jederzeit online und in unserer Mehrradio-App. Gute Fahrt!
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Welcher Job passt eigentlich zu mir und vor allen Dingen, welche Ausbildungsberufe gibt's gerade aktuell vor meiner Haustür? Das ist die große Frage. Da halten wir euch ja auch immer auf dem Laufenden. Wenn ich unterwegs bin mit der Mehrradio Azubi Powersuche und reinschnuppere als Chaos-Praktikant in ganz viele verschiedene Bereiche. Da könnt ihr euch übrigens auch jederzeit melden, wenn ihr sagt, ich habe gerade eine Lehre, ne, die kann ich anbieten. Ich möchte jungen Leuten die Möglichkeit geben, die Ausbildung bei mir zu machen. Dann meldet euch gerne jederzeit telefonisch bei uns oder auch per Mail. Da finden wir auf jeden Fall Wege und Möglichkeiten. Und ansonsten jetzt auch Ende des Monats zum Beispiel in Basinghausen. Da gibt es nämlich eine Ausbildungsmesse. Mehr als 40 Betriebe, rund 100 Ausbildungsberufe sollen dabei sein. Tausende Jugendliche haben schon gesagt, interessiere ich mich für. Und das Schöne ist, das Ganze ist auch ganz kostenlos. Organisiert wird das Ganze nämlich vom Verein Ausbildungsmesse Basinghausen gemeinsam mit den Schulen vor Ort. Also das ist eine wirklich tolle Möglichkeit. Hätte ich damals auch gebraucht. Ne? Also ich habe ja wirklich die wildesten Sachen gehabt, wo ich gesagt habe, ja, kann ich mir vorstellen. Am Ende ist es Radio geworden. 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

0: auf den Tisch in der Schule, was soll ich sagen, war ich eher der Unterflieger. Hier ist mehr Radio Mittwoch, faul, mit Zahlen komplett überfordert, gut, bin ich heute noch. Und wenn Kinder beim Lernen mehr Unterstützung brauchen, als Schule allein leisten kann, ja, dann kommen sie ins Spiel, die Lernpaten. Isabel Hampe von der Gemeinde Wedemark, wie funktioniert denn das Ganze?
1: Lernpaten, das ist so ein ganz, ganz buntes Feld an Menschen, die interessiert sind, ihr Wissen und ihre Erfahrungen weiterzugeben. Lernbedürftige Kinder in Schulen primär. Und das kann an der Weiterführenden sein oder an der Grundschule. Und die bringen ganz viel Zeit und Geduld mit und sind da auch sehr engagiert. Bei den Grundschulen zum Beispiel unterstützen sie beim Lesen. Bei den weiterführenden Schulen sind zum Beispiel die Hausaufgaben, wo die Eltern nicht die Zeit haben oder die Ressourcen, das zu unterstützen.
0: Ja, das ist dann entweder in den Schulen selbst oder ihr bekommt einen Raum im Mehrgenerationenhaus zur Verfügung gestellt. Wie ist das Programm denn organisiert?
1: An uns treten die Schulen heran und sagen, wir haben förderbedürftige Kinder, die wir mit unseren Förderlehrern mit den Schulstunden nicht abdecken können. Es wäre schön, wenn wir noch Lernpaten bei uns an die Schule bekommen könnten. Und dann sind es teilweise Kinder auch mit Migrationshintergrund, die Sprachschwierigkeiten haben. Oder aber auch Kinder, die Lernschwierigkeiten haben. Und dafür sind die Lernpaten gedacht.
0: So, wenn ich mir vorstelle, ich könnte vielleicht ganz gut Lernpate werden, braucht es da besondere Fähigkeiten?
1: Ich glaube, eine ganz wichtige Fähigkeit ist es, Geduld zu haben. Weil das natürlich Kinder sind, die in dem Schulumfeld vielleicht nicht die Zeit bekommen, die sie benötigen. Und da muss man schon, glaube ich, mit einem gewissen Maß an Geduld rangehen. Und aber auch Freude an der Zusammenarbeit mit Kindern. Weil das sind Kinder, die müssen da auch erstmal reinkommen in dieses Lernen.
0: Ja, ihr trefft euch mindestens einmal die Woche mit eurem Patenkind. Wenn es vor Klassenarbeiten mal brennt, auch öfter, wenn das was für euch vielleicht ist. Meldet euch gerne beim Team Schule, Jugend, Sport der Wedemark. Alle Kontaktdaten wie immer online auf der Seite der Gemeinde.

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1: In Garbsen, Frielingen an der IGS und Oldau sind es 15 Grad, in Barsinghausen 16, dazu ist es verbreitet bewölkt. Im weiteren Verlauf wird es meist freundlich, später ziehen örtlich auch kurze Schauer durch. Die kommende Nacht verläuft überwiegend trocken und frisch. Morgen startet der Tag freundlich, später wird es oft sonnig, dazu angenehm mit 11 bis 18 Grad. Am Freitag ist der Himmel zunächst eher grau, ab dem Nachmittag fällt stellenweise Regen. Am Samstag wird es wieder freundlicher und leicht wärmer.
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2: Ich bin Diana Kramer. Im Bundestag hat die Generaldebatte über den Haushalt begonnen. Als erste Rednerin begann AfD-Fraktionschefin Alice Weidel. Sie erklärte zunächst, die schwarz-rote Koalition sei nach dem Sieg der AfD bei der Landtagswahl in Sachsen-Anhalt am Ende. Den Haushaltsentwurf für das kommende Jahr mit einer Rekordneuverschuldung bezeichnete Weidel als eine Staatsbankrotterklärung.
3: Der Bundesrechnungshof warnt eindringlich davor, dass ihre Finanzplanung direkt in die Schuldenfalle führt. Bereits jetzt haben Sie die Staatsfinanzen so zerrüttet, dass bis zum Ende der Wahlperiode, wenn Sie denn überhaupt so lange im Amt bleiben, ich glaube nicht, die gesamten Steuereinnahmen einzig und allein nur für Zinsen und Sozialausgaben draufgehen.
2: Die AfD-Partei und Fraktionschefin Alice Weidel. Der Preis für Rohöl der Referenzsorte Brent ist wieder über 100 US-Dollar je Barrel gestiegen. Hintergrund sind weitere gegenseitige Angriffe von den USA und dem Iran rund um den wichtigen Öltransportweg durch die Straße von Hormuz. Steigt der Rohölpreis, wird tendenziell auch das Tanken und das Heizen mit Öl und Gas wieder teurer. Die klassische Gastronomie steckt in Deutschland in der Krise und verliert weiter Gäste. Gegessen wird aber trotzdem. Viele kaufen sich ihre Mahlzeiten inzwischen woanders, zeigt eine Studie des Handelsforschungsinstituts EHI.
4: Sushi aus dem Supermarkt, Hotdogs im Möbelhaus oder Pommes auf dem Baumarktparkplatz. Diese sogenannte Handelsgastronomie eilt von Rekord zu Rekord. Über 13 Milliarden Euro haben die Händler damit im vergangenen Jahr umgesetzt, vor allem beim Mittagessen zum Mitnehmen. Das liegt auch an den vergleichsweise niedrigen Preisen. Die meistverkauften Speisen sind laut Umfrage Frikadellen, Currywurst, belegte Brötchen und Schnitzel. Thomas Bremser, Redaktion.
2: In Deutschland ist zuletzt mehr als jedes fünfte Nutzfahrzeug mit erheblichen oder sogar gefährlichen Mängeln bei der TÜV-Hauptuntersuchung durchgefallen. Das geht aus dem neuen Nutzfahrzeugreport des TÜV-Verbands hervor. Besonders häufig werden Mängel an der Beleuchtung beanstandet und Ölverlust, der mit steigendem Alter der Fahrzeuge zunimmt. Das Durchschnittsalter von Lkw und Transportern liegt inzwischen bei knapp 9 Jahren.
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1: Blick auf die Straßen rund ums Steinhuder Meer. Auf der A2 Hannover Richtung Braunschweig ist zwischen Kreuz Hannover Ost und Lehrte der rechte Fahrstreifen wegen eines defekten Lkw gesperrt. Hier kommen die 8 aktuellsten Blitzer für die Steinhuder Meerregion. Auf der B3 in Burgdorf Ramlingen-Elershausen wird geblitzt. Dazu auf der B6 in Hannover-Herrenhausen und auf der B214 in Uetze-Elze. Ein weiterer Blitzer steht auf der B214 in Wietzen-Pennigsel. In Hemmingen-Dewese wird im Formdorfe kurz vor der Feuerwehr kontrolliert. Außerdem steht ein Blitzer in Hannover-Botfeld im Heidkampe und in Hannover-Herrenhausen auf der Haltenhoffstraße. Und in Laatzen-Mitte auf der Erich-Panitz-Straße Ecke Mannheimer Straße. 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
5: Nützt ja alles nichts, da müssen wir ran, da muss was getan werden. Ab Freitag müsst ihr, liebe Autofahrer, zwischen Mariensee und Basse erstmal einen Umweg einplanen. Wegen der neuen Wasserleitung wird die Wasserstraße komplett gesperrt und das voraussichtlich auch eine ganze Weile bis zum 28. September, also bis Ende des Monats. Mit dem Auto geht's dann für euch über Neustadt oder Helsdorf und ihr, liebe Radfahrer, könnt über Wolfenlade raus.

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0: nach einer kurzen Nummer, ist aktuell aber doch gar nicht mal so entspannt. Hier ist mehr Radio für euch am Mittwoch. Es soll sich ändern, die beiden Ortsräte wollen die Lücke im Radwegnetz schließen. Kollege Tom Schneider, was ist da los?
1: Im Gespräch sind aktuell zwei mögliche Strecken. Eine würde relativ direkt zwischen den beiden Orten verlaufen, die andere größtenteils an der Bahnstrecke entlang. Kostenpunkt nach einer ersten Schätzung je nach Variante rund 98.000 bis 113.000 Euro. Ganz entschieden ist allerdings noch nichts. Unter anderem muss geklärt werden, welcher Belag bei den teilweise ziemlich steilen Abschnitten überhaupt dauerhaft funktioniert. Favorisiert wird bislang vor allem die Strecke entlang der Bahn. Die könnte vorhandene Wege nutzen und Lüdersen außerdem besser an den S-Bahnhof Holtensen-Linderte anbinden.
0: Ja, Ronnenberg und Springe sollen sich zusammensetzen, die Varianten genauer prüfen bis zum neuen Radweg. Sind also auf jeden Fall noch ein paar Fragen zu klären. Die erste Kostenschätzung, die liegt aber immerhin schon auf dem Tisch.

0: bin gestürzt, ich komme nicht mehr hoch, oder? Du musst vorbeikommen, mir geht's schlicht und ergreifend nicht gut. Ja, hier ist mehr Radio für euch. Mittwoch, ich grüße euch. Genau für solche Momente gibt es den Hausnotruf. Für viele Familien eine absolute Erleichterung, manchmal sogar lebensrettend. Systeme gibt es von verschiedenen Anbietern, auch von den Johannitern. Thorsten Weitze aus Wunstorf-Steinhude erklärt, wie das Ganze funktioniert.
1: Können wir eigentlich verstehen als Bausteinsystem. Es geht immer alles aus von einer Basisstation, die sich im Haus befindet. Und dann wird man ausgestattet mit einem kleinen Handsender, den man möglichst immer am Körper trägt. Wenn man sich nicht wohlfühlt oder in eine Notsituation gerät, muss man nur diesen kleinen Knopf drücken, den man am Körper trägt. Und die Basisstation wird dann unverzüglich einen Kontakt herstellen in unsere Notrufzentrale.
0: Ja, und da gibt's dann so einen Notfallplan. Da ist dann auch der Wohnungs- oder Haustürschlüssel hinterlegt. Jetzt frage ich mich natürlich, wissen die Retter dann schon, was genau für einen Fall da vorherrscht?
1: Oftmals nicht, weil der Sprachkontakt ja nicht immer möglich ist. Es gibt ja Menschen, die vielleicht im Garten gestürzt sind oder im Keller einen Notfall haben. Und da schaffen wir es eben nicht zu hören, was die uns zurufen. Viele Notfälle gleichen sich auch. Es sind häufig Stürze, entweder mit oder ohne Verletzung. Ja, das sind so die häufigsten Fälle.
0: Ja, so ein Hausnotruf hat natürlich super viele Vorteile.
1: Wenn ich das kleine Knöpfchen bei mir habe, brauche ich kein Telefon mit mir rumschleppen. Ich muss keine Angst haben, dass ich in einer Notsituation vielleicht Stunden, manchmal tagelang irgendwo im Haus verbringe und keiner merkt, dass es mir nicht gut geht. Ich habe diesen Knopf immer bei mir, egal ob beim Duschen, bei der Gartenarbeit, das spielt dann keine Rolle. Und ich muss keine Telefonnummer wählen, was mir in einer Stresssituation vielleicht auch nicht möglich ist.
0: Ja, Voraussetzung, der Knopf muss halt regelmäßig getragen werden, bringt sonst nichts. Viele denken da natürlich an Omis und Opis. Da wird aber erstmal gar nicht unterschieden zwischen jung und alt, oder?
1: Wir schauen, welche häusliche Situation haben wir. Deshalb ist unser Anliegen auch immer im Rahmen eines Hausbesuchs erstmal den Bedarf zu ermitteln, um dann zu gucken, was brauchen die Menschen. Und wenn ich einen jüngeren Menschen bei mir habe, dann muss man mal eben schauen, ist so dieser Standard, dieses klassische Knöpfchen das Richtige oder ist der noch so mobil, dass er sagt, Mensch, also mir geht's eigentlich primär darum, wenn ich mit meinem Fahrrad hier durch den Wald meine Tour mache und dort zum Sturz komme, dass ich gefunden werde.
0: Ja, auch Menschen, die gerade aus dem Krankenhaus gekommen sind oder sich verletzt haben, können diesen Hausnotruf in Anspruch nehmen. Wichtig ist, sich einfach mal beraten lassen.

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1: Moin, die aktuellen Wetterwerte. Havelse am Stadion meldet 17 Grad, dazu ist es sonnig. In Alden und Arnsen sind es 16 Grad, dort ist es verbreitet bewölkt. Im weiteren Verlauf werden die Wolken weniger, dazu bleibt es meist trocken bei 13 bis 19 Grad. In unserer Region folgt auf eine trockene Nacht morgen ein Mix aus Sonne und Wolken, am Morgen um 10 Grad und tagsüber bis 19 Grad. Am Freitag startet der Tag noch oft grau, später ziehen gebietsweise Schauer durch. Am Samstag wird es wieder angenehmer und etwas heller.
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1: Ein Blick auf den Verkehr. Auf der A2 Hannover Richtung Braunschweig ist zwischen dem Kreuz Hannover Ost und Lehrte nach dem Defekt eines LKW der rechte Fahrstreifen gesperrt.
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1: Frisch gemeldet, das sind die 8 aktuellsten Blitzer in der Region. Auf der B6 in Hannover-Herrenhausen wird geblitzt. Dazu auf der B214 in Uetze-Elze und auf der B214 in Wietzen-Pennigsehl. In Hannover-Botfeld steht ein Blitzer im Heidkampe. Weiter geht es in Langenhagen-Langenfort auf der Konrad-Adenauer-Straße 100 Meter vor dem Spielplatz. Außerdem wird in Sehende-Gretenberg auf der Gretenberger Straße kontrolliert. In Uetze-Hägewiesen steht ein Blitzer auf der Weißdornallee Ecke Kreuzdornring und in Scherenbostel auf der Langenhagener Straße. Weitere aktuelle Blitzer in der Region gibt es auch jederzeit online und in unserer Meerradio-App. Gute Fahrt!
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0: Die guten alten Feuerwehrgerätehäuser. Hier ist mehr Radio Mittwoch. Ich grüße euch. Ich meine, sind jetzt nicht dafür bekannt, von der Stange zu kommen. In Seelze will man das aber genau ändern. In Düteberg entsteht da gerade ein neues Gerätehaus nach einem Konzept, das später auch für weitere Neubauten genutzt werden kann. Wie das Ganze funktioniert, weiß Kollege Gottschalk.
1: Der erste Spatenstich ist gemacht. Am östlichen Ortsrand von Düteberg wird jetzt gebaut. Das neue Feuerwehrhaus kostet rund 3 Millionen Euro und wird damit sogar gut 200.000 Euro günstiger als ursprünglich geplant. 1,6 Millionen Euro übernimmt das Land Niedersachsen. Geplant sind zunächst 2 Stellplätze für Einsatzfahrzeuge, dazu Schulungsräume, Umkleiden, Werkstatt und Lager. Auch technisch wird's modern, mit Photovoltaik, Wärmepumpe und Wärmerückgewinnung. Und das Konzept, das ist so angelegt, dass es später mit kleinen Anpassungen auch für andere Ortsfeuerwehren genutzt werden kann.
0: Ende 2027 soll die Feuerwehr in Düteberg einziehen. Danach könnte das Konzept direkt Schule machen, unter anderem beim neuen Gerätehaus in Gümmer.

0: 10. September und es ist wieder soweit. Um 11 Uhr schon mal vorsichtshalber die Ohren zu halten. Es ist wieder bundesweiter Warntag. Was da genau passiert, erklärt uns Philipp Hartig vom Team Katastrophenschutz der Region Hannover.
1: Es wird eine Probewarnung über das modulare Warnsystem des Bundes geben. Wie in den vergangenen Jahren werden wir dabei das Warnsystem Cell Broadcast testen. Deutschlandweit werden dabei alle Mobiltelefone mit einem Warntext angesteuert. Das wird ausgelöst durch das Bundesamt für Bevölkerungsschutz und Katastrophenhilfe um 11 Uhr. Neu ist, dass es erstmals um 11.45 Uhr auch eine entsprechende Endwarnung über Cell Broadcast geben wird. Und zusätzlich werden Warn-Apps wie Katwarn oder Nina entsprechende Probewarnungen übermitteln. Eine Auslösung von Sirenen erfolgt in der Landeshauptstadt Hannover, der Stadt Garbsen und auch in Langenhagen.
0: Ja, und dazu haben die Kommunen die Möglichkeit, die Warntafeln und die Lautsprecheranlagen anzusteuern und zum Beispiel Social Media zu bespielen. Aber nicht wundern, dass nicht alle Kommunen die Sirenen losschreien lassen. Das hat nämlich einen bestimmten Grund.
1: Bei allen anderen Kommunen ist es, dass der technische Umsetzungsstand derzeit noch nicht gegeben ist. Das heißt, dort können die Sirenen nur zur Feuerwehralarmierung genutzt werden. Das ist kein Nachteil, weil nur auf die Sirenen abzustellen wäre ja falsch. Wir haben ja einen gut funktionierenden Warnmittelmix. Das heißt, man verlässt sich nicht nur auf die Sirenen, greifen verschiedene Systeme ineinander und ergänzen sich. Das von mir angesprochene Cell Broadcast, die Warn-Apps, aber natürlich auch die lokalen Warntafeln, das Internet, Radio- und TV-Ansagen, Social Media. Also nur allein auf Sirene zu hoffen, ist daher eigentlich nicht richtig. Wichtig ist, dass wir über diesen Mix alle Menschen in der Region Hannover flächendeckend warnen können und erreichen können.
0: Also lieber viele Möglichkeiten haben, als sich auf nur einen Weg zu verlassen. Es wird aber daran gearbeitet, dass in allen Kommunen der Region neue Sirenen kommen, die dann auch angesteuert werden.
1: Ja, ganz klar. Es gibt derzeit knapp 540 Sirenen in der Region Hannover. Davon sind 60 so ausgestattet, dass sie auch die Bevölkerung warnen können. Das sind eigene Warntöne. Und die Region Hannover hat ein Sirenenförderprogramm aufgelegt. Das läuft über 3 Jahre. Ziel ist, dass wir dann in den nächsten Jahren entsprechend ein flächendeckendes Sirenennetz zur Warnung der Bevölkerung haben.
0: Ja, aber ihr kennt das ja. Es geht nicht alles von heute auf morgen. Seid also erstmal vorbereitet. Und ihr wisst, dass weder um 11 noch um 11.45 Uhr die Welt untergeht.

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1: Moin aus der Meerradio-Wetterredaktion. Im Moment melden Neustadt beim Schloss und Sachsenhagen 15 Grad. In Winsen an der Aller sind es 16. Dazu ist es verbreitet leicht bewölkt. Im weiteren Verlauf zeigt sich dann häufiger die Sonne. Dazu weht nur ein leichter bis zeitweise spürbarer Wind. Rund um Steinhuder Meer liegen die Höchstwerte heute meist zwischen 13 und 19 Grad. In der Nacht wird es zunehmend gering bewölkt. Morgen geht es nach frischem Start oft sonnig weiter. Am Freitag ziehen im Tagesverlauf mehr Wolken auf. Später sind stellenweise Schauer dabei. Am Samstag setzt sich wieder freundlicheres Wetter durch bei 14 bis 20 Grad.
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2: Ich bin Diana Kramer. Die Generaldebatte im Bundestag ist traditionell ein Schlagabtausch zwischen Regierung und Opposition. Heute ging es aber besonders hoch her. AfD-Chefin Alice Weidel sagte zur Eröffnung in Richtung Bundeskanzler Friedrich Merz, seine Partei sei in Sachsen-Anhalt nicht nur abgestraft worden, die CDU sei pulverisiert worden. Auch Grünen-Fraktionschefin Katharina Dröge kritisierte den Kanzler scharf.
3: Und ich würde mir wünschen, Herr Merz, dass Sie nicht ständig in so einer herablassenden Art und Weise an den Leuten rumnörgeln würden, dass Sie sie belehren würden, dass Sie ihnen ausdrücken würden, es reicht irgendwie alles nicht. Die Menschen in Deutschland, die entsprechen irgendwie nicht ihren Erwartungen. Das ist falsch. Damit bringen Sie selbst die wohlmeinendsten Menschen in diesem Land aktuell zu Recht auf die Palme.
2: Grünen-Fraktionschefin Dröge. Bundeskanzler Merz erklärte zuvor in seiner Rede, trotz der Wahlniederlage in Sachsen-Anhalt und dem wachsenden Unmut am umstrittenen weiteren Reformvorhaben seiner schwarz-roten Koalition festzuhalten.
4: Fehler machen, vergeben, wieder aufstehen, Zukunft gestalten für unser Land. Meine Damen und Herren, das ist unsere Aufgabe. Wir werden die Zukunft unseres Landes in die Hand nehmen, sie gestalten, sie besser machen als in den letzten Monaten.
2: Bundeskanzler Friedrich Merz. Der Preis für Rohöl der Referenzsorte Brent ist wieder über 100 US-Dollar je Barrel gestiegen. Hintergrund sind neue gegenseitige Angriffe der USA und Iran rund um die Straße von Hormuz. Steigt der Rohölpreis, wird tendenziell das Tanken und auch das Heizen mit Öl und Gas teurer. Der Kampf zwischen den USA und dem Iran um die Kontrolle der Straße von Hormuz war in der Nacht erneut eskaliert. Das US-Militär zerstörte nach eigenen Angaben als Vergeltung für Teherans Angriffe auf ein US-Kriegsschiff 5 iranische Rohöltanker und versenkte einen davon. Mit einem Staatsbegräbnis wird der norwegische König Harald V. heute in Oslo beigesetzt. Zahlreiche Monarchen und andere Mitglieder der europäischen Königshäuser sowie Staatsoberhäupter reisen an, um dem beim Volk außerordentlich beliebten König die letzte Ehre zu erweisen. Er war im August im Alter von 89 Jahren gestorben.
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1: Vorsicht auf der B217 Hannover Richtung Springe zwischen Weetzen-Mitte-Gärden und Weetzen-Süd. Dort steht ein defektes Fahrzeug. Auf der A2 Hannover Richtung Braunschweig ist zwischen dem Kreuz Hannover-Ost und Lehrte der rechte Fahrstreifen wegen eines defekten LKW gesperrt. Frisch gemeldet, das sind die 8 aktuellsten Blitzer in der Region. Auf der B3 in Burgdorf, Ramlingen, Elershausen wird geblitzt. Dazu auf der B6 bei Hannover, Herrenhausen und auf der B214 in Wietzen, Pennigsiel. Außerdem steht ein Blitzer in Langenhagen-Langenfort auf der Konrad-Adenauer-Straße, 100 Meter vor dem Spielplatz. In Nienburg wird am Kräherweg kontrolliert und in Uetze-Hägewiesen steht ein Blitzer auf der Weißdornallee, Ecke Kreuzdornring. In der Wedemark wird ebenfalls geblitzt, in Geilhof auf der Kaltenweider-Straße und in Scherenbostel auf der Langenhagener Straße. Alle weiteren Meldungen findet ihr wie immer auch auf der Meerradio-Website und in unserer App. Kommt gut durch.
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5: Wenn es draußen langsam ungemütlicher wird, wird's im Ecki in Seeze umso gemütlicher. Hier ist Meerradio. Hallihallo, wir starten mit euch rein in den Tag, in die zweite Hälfte der Woche. Ecki kennen wir ja alle, ne? Haben wir ja schon oft im Programm gehört. Die Begegnungsstätte ist ja für alle da, die zum Beispiel Leute kennenlernen möchten, ein bisschen Hilfe bekommen wollen oder auch einfach mal sich ein bisschen die Zeit vertreiben lassen wollen. Also für Herbst und Winter kann ich jetzt auf jeden Fall schon mal sagen, es ist für euch gesorgt. Gibt nämlich ein neues Programm mit Basteln, Plätzchen backen, Lach-Yoga ist dabei, sogar das erste Seezer-Knibbelturnier. Also ganz ehrlich, eigentlich genau das Richtige für mich, weil Kniffel, da bin ich unschlagbar. Das Beste

0: Der E-Scooter unterm Weihnachtsbaum, der E-Scooter schon verpackt zum Geburtstag. Ja, mittlerweile bei Kids sehr, sehr beliebt. Ja, so kann ich auch aus eigener Erfahrung sagen. Hier ist mehr Radio für euch Mittwoch, Hallöchen. Aber nur weil Kinder-E-Roller draufsteht, heißt das noch lange nicht, dass wir damit einfach zur Schule düsen dürfen. Ja, die Polizei, die warnt nämlich Eltern vor einem wichtigen Detail. Unser Kollege Gottschalk mit den Infos.
1: In den Landkreisen Nienburg und Schaumburg sieht die Polizei immer wieder Kinder auf E-Scootern, gerade auch rund um Schulen. Das Problem, viele dieser Modelle haben gar keine Betriebserlaubnis für den Straßenverkehr. Nur weil ein Roller ausdrücklich für Kinder angeboten wird, heißt es nämlich nicht automatisch, dass er auch auf öffentlichen Straßen und Wegen gefahren werden darf. Eltern sollten deshalb schon beim Kauf genau hinschauen. Hat der Roller eine Zulassung, die nötige Versicherung und ist er überhaupt für das Alter des Kindes vorgesehen? Fehlt Betriebserlaubnis oder Versicherungsschutz, darf der Roller nicht für den Weg zur Schule oder die Runde durchs Wohngebiet genutzt werden.
0: Ja, dann bleibt tatsächlich nur Privatgelände. Die Polizei appelliert deshalb vor allem an die Eltern. Nicht nur auf Preis, Größe und Geschwindigkeit schauen, sondern vor dem Kauf unbedingt prüfen, ob der E-Scooter überhaupt gefahren wird.

0: schwarz-gelb gestreift, ein bisschen frech, abenteuerlustig und hat schon mehrere Generationen von Kindern und Eltern begeistert. Ihr wisst doch bestimmt jetzt schon, wen ich meine.
1: Und diese Biene, die ich meine, nennt sich Maya.
0: Biene Maya. Heute vor 50 Jahren war sie das erste Mal im deutschen Fernsehen zu sehen. Die Titelmelodie von Karel Gott ist unvergesslich. An einem Donnerstagnachmittag kam Maya aus ihrer Wabe geschlüpft und das hörte sich dann ungefähr so an.
2: Ist da keiner? Natürlich sind wir hier. Komm raus, Maya, komm raus. Du bist die Einzige, die uns noch fehlt.
3: Wer ist Maya? Bin ich die Maya? Und warum habt ihr mich die Maya genannt?
4: Ja, eigentlich ohne jeden besonderen Grund. Einfach, weil jeder einen Namen haben muss.
3: Ach so. Hast du auch einen Namen?
4: Ja, ich bin Fräulein Cassandra und bis du erwachsen bist, werde ich mich um dich kümmern. Komm.
0: Die Serie geht zurück auf das Buch Die Biene Maya und ihre Abenteuer von 1912. Wahnsinn, oder? Das ZDF suchte nämlich vor 50 Jahren Nachfolger für Vicky und entschied sich dann für Biene Maya und ihren Freund Willi, den sie in der Schule kennengelernt hat.
5: Fräulein, soll das vielleicht bedeuten, wir dürfen nie dahin gehen, wo es Frösche gibt?
4: So ist es, Willi. Merk es dir.
3: Du heißt Willi?
5: Ja, ich bin der Willi.
3: Warum sprichst du denn so komisch?
5: Das ist der Stimmbruch. Ich bin doch schon 2 Jahre.
0: Also man muss doch wirklich sagen, Willi ist mir privat persönlich auch schon arg ähnlich. Die Drehbücher, die wurden damals in Los Angeles geschrieben, gezeichnet wurde in Japan, die Serie lief. Dann von 1975 bis 80. Und vor rund 10 Jahren gab es dann nochmal eine Neuauflage. Aber ich sage euch ganz ehrlich, das hat nichts gebracht bei mir. Also hat mit mir nichts gemacht. Das ist genau wie Heidi, Vicky und die ganzen anderen kultigen Kinderserien. Da geht nur das Original.

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1: Moin aus der Meerradio-Wetterredaktion. Derzeit melden Landesbergen beim Kraftwerk und Rinteln 17 Grad. In Hemmingen sind es 18, dazu ist es verbreitet bewölkt. Am Mittag zeigt sich das Wetter in der Steinhuder Meerregion meist angenehm, mit einzelnen dichteren Wolken. Im weiteren Verlauf bleibt es überwiegend trocken. Erst heute Abend sind vereinzelt kurze Schauer möglich. In der Nacht lockert es wieder auf und es kühlt auf etwa 10 bis 14 Grad ab. Morgen wird es nach frischem Start oft aufgelockert, später mit längeren sonnigen Abschnitten und am Nachmittag meist trocken bei 19 Grad. Am Freitag wird es zunächst noch recht aufgelockert, später ziehen mehr Wolken auf und stellenweise fällt Regen. Am Samstag wird es wieder etwas angenehmer.
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1: Vorsicht auf der B217 Hannover Richtung Springe. Zwischen Weetzen-Mitte-Gerden und Weetzen-Süd, dort steht ein defektes Fahrzeug. Auf der A2 Hannover Richtung Braunschweig ist zwischen dem Kreuz Hannover-Ost und Lehrte der rechte Fahrstreifen wegen eines defekten LKW gesperrt.
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1: Hier kommen die 8 aktuellsten Blitzer für die Steinhuder Meerregion. Auf der B3 wird in Burgdorf, Ramlingen, Elershausen geblitzt. Dazu in Hannover, Dören auf der Brückstraße, Ecke am Lindenhofe und in Hannover, Herrenhausen auf der Haltenhoffstraße. In Hemmingen, Dewese steht ein Blitzer vorm Dorfe, kurz vor der Feuerwehr. Außerdem wird auf der B214 in Uetze-Elze kontrolliert und auch auf der B214 in Wietzen-Pennigsel. Und in der Wedemark wird geblitzt, in Geilhof auf der Kaltenweider Straße und in Scherenbostel auf der Langenhagener Straße. Weitere aktuelle Blitzer in der Region gibt es auch jederzeit online und in unserer Meerradio-App. Gute Fahrt!
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0: doch am Ende selbst schuld oder wer arbeiten will, findet auch eine Wohnung. Solche Sprüche hört man immer wieder beim Thema Wohnungslosigkeit. Leider. In Langenhagen will man mit diesen Vorurteilen jetzt aber aufräumen und vor allem miteinander ins Gespräch kommen. Kollege Gottschalk.
1: Zum bundesweiten Tag der wohnungslosen Menschen gibt's am Freitag auf dem Marktplatz eine besondere Aktion. Eine begehbare Station zeigt erst typische Vorurteile und stellt ihnen dann echte Lebensgeschichten gegenüber. Denn eine Kündigung, Trennung, Krankheit oder der Verlust des Jobs können schnell zum Verlust der eigenen Wohnung führen. Schneller als viele denken. Dazu gibt es 8 Infostände mit Fachleuten, bei denen sich Betroffene auch direkt und kostenlos Hilfe holen können. Gleichzeitig sucht die Stadt Ehrenamtliche, die Menschen bei der Wohnungssuche unterstützen wollen und Vermieter, die Wohnraum anbieten können.

0: Wer glücklich zusammen ist, ja, kommt irgendwann vielleicht an diesen Punkt. Heiraten, ja oder nein? Ne? Hier ist mehr Radio für euch, Mittwoch. Aber warum gehört denn eigentlich dieser Ring dazu? Und warum landet der ausgerechnet am Ringfinger? Ist eine gute Frage für den Kollegen David Himmelreich.
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2: Liebe geht nicht nur durch den Magen, sondern auch durch den Finger, zumindest wenn es nach den Römern geht. Die sind in der Antike davon ausgegangen, dass es im linken Ringfinger eine Vene gibt, die direkt mit dem Herzen verbunden ist. Also quasi ein direkter Draht zum Zentrum der Liebe. Wegen dieser Vena Amoris hat man schon damals den Ehering am Ringfinger getragen. Je nach Land und Kultur sitzt der dann mal auf der linken oder eben wie bei uns auf der rechten Seite. Der teuerste Ehering aller Zeiten wurde übrigens der britischen Schauspielerin Elizabeth Taylor 1968 von Hamlet-Darsteller Richard Burton an den Finger gesteckt. Der Preis stolze 8,8 Millionen US-Dollar, also knappe 6,4 Millionen Euro.
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1: Moin aus der Meerradio-Wetterredaktion. Derzeit melden Rehburg am Rehburger Moor, Marklohe und Meißendorf jeweils 17 Grad. Dazu ist es verbreitet bewölkt. Am Mittag zeigt sich das Wetter meist aufgelockert. Nur hier und da ziehen noch dichtere Wolken durch. Im weiteren Verlauf bleibt es überwiegend trocken. Gegen Abend sind örtlich auch kurze Schauer möglich. In der Nacht lockert es wieder auf. Dazu kühlt es auf etwa 11 bis 14 Grad ab. Morgen beginnt der Tag freundlich, später gibt es längere sonnige Abschnitte und es bleibt meist trocken. Am Freitag ziehen im Tagesverlauf stellenweise Schauer auf, davor ist es noch heiter. Am Samstag setzt sich das Wetter wieder besser durch, mit Höchstwerten um 20 bis 21 Grad.
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2: Ich bin Diana Kramer. Hitzige Debatte heute im Bundestag. AfD-Chefin Alice Weidel hat ihre Rede in der Haushaltsdebatte für scharfe Angriffe Richtung Bundesregierung und Bundeskanzler Friedrich Merz persönlich genutzt. Merz sei in Sachsen-Anhalt nicht nur abgestraft worden, die CDU sei pulverisiert worden, sagte sie beim ersten direkten Aufeinandertreffen mit dem Kanzler nach dem Wahlsonntag.
3: Kanzler Merz konterte kämpferisch, die AfD habe in Sachsen-Anhalt nicht die absolute Mehrheit erzielt. Nirgendwo in Deutschland werden sie mit dieser Politik die Mehrheit bekommen, sagte er. AfD-Chefin Weidel hatte vorher den Kurs der schwarz-roten Koalition scharf kritisiert. Ob Wirtschaft, Migration oder Energie, sie zeichnete das Bild eines Landes im Niedergang. Kanzler Merz attackierte die AfD vor allem wegen ihrer Außenpolitik. Die AfD stehe an der Seite Russlands, obwohl sie wisse, dass Russland auch die Sicherheit Deutschlands bedrohe. Er bezeichnete die AfD als destruktive Kraft, als böse und gefährlich. Aus Berlin, Tine Klimach.
2: Der Preis für Rohöl ist erneut deutlich gestiegen. Die Referenzsorte Brent liegt im Preis nun bei über 100 Dollar je Barrel. Diese Erhöhung dürfte auch die Kraftstoffpreise erneut steigen lassen.
4: Erst vorige Woche hatte der Benzinpreis einen neuen Höchststand erreicht. Da lag der Preis für ein Barrel Rohöl der Sorte Brent noch unter 100 Dollar. Tanken wird nun mit hoher Wahrscheinlichkeit also noch einmal teurer werden. Dass der Preis für Rohöl und damit in Folge auch für Kraftstoffe steigt, liegt am Krieg im Iran. Das US-Militär und iranische Streitkräfte greifen sich in der Straße von Hormus weiterhin an und erschweren damit den Öltransport auf dieser wichtigen Handelsroute. Lea Matschullert, Redaktion.
2: Sparer in Deutschland können derzeit so hohe Tages- und Festgeldzinsen bei Banken kassieren wie lange nicht. Aktuell erhalten Anleger bei mindestens 11 Geldhäusern zeitweise einen Zinssatz über 3,5%, zeigt eine Analyse des Vergleichsportals Verivox. Hintergrund sind hohe Kapitalmarktzinsen und die Aussicht auf höhere Leitzinsen der EZB. Eine technische Störung bei der Flugsicherung hat auch heute erhebliche Auswirkungen auf den Luftverkehr in ganz Großbritannien. Nachdem gestern etwa bereits 1.300 Flüge ausgefallen waren, waren es heute Morgen erneut mehrere hundert. Der genaue Grund für die Störung war zunächst unklar. Eine Cyberattacke schließen die Behörden aber aus.
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1: Vorsicht auf der B217 Hannover Richtung Springe zwischen Weetzen, Mitte Gerden und Weetzen Süd. Dort steht ein defektes Fahrzeug. Frisch gemeldet, das sind die 8 aktuellsten Blitzer in der Region. Auf der B214 in Uetze-Elze und auf der B3 in Burgdorf-Ramlingen-Elershausen wird geblitzt. In Laatzen auf der Erich-Panitz-Straße, Ecke Laatzen-Park der Sinne. Dazu in Hannover-Wettbergen auf der Hauptstraße, 150 Meter vor dem Restaurant. In Neustadt steht ein Blitzer auf der Hannoverschen Straße, Ecke Brüder-Grimm-Weg. Und in der Wedemark wird geblitzt, auf der Kaltenweider Straße in Geilhof und auf der Langenhagener Straße in Scherenbostel. Zum Schluss noch in Hemmingen-Dewese, vor am Dorfe, kurz vor der Feuerwehr. 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
1: Moin aus der Meerradio Wetterredaktion. Hodenhagen und Laatzen beim Leines Center melden jeweils 17 Grad. Dazu ist es verbreitet bewölkt. Örtlich ziehen aber auch noch kurze Schauer durch. Dazu weht ein spürbarer Wind. Am Abend wird es allmählich trockener. In der Nacht lockert es weiter auf bei frischen 11 bis 14 Grad. Morgen startet der Tag sonnig. Später ziehen zeitweise mehr Wolken durch. Insgesamt bleibt es aber meist trocken und angenehm. Am Freitag wird es spürbar wärmer. Nach einem oft noch aufgelockerten Vormittag sind am Nachmittag einzelne Schauer möglich. Sonst liegen die höchsten Werte bei 20 bis 21 Grad. Am Samstag setzt sich das Wetter wieder besser durch.
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1: Hallo, unterwegs. Uns liegen im Moment keine Staus und Behinderungen vor.
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1: Hier kommen die 8 aktuellsten Blitzer für die Steinhuder Meerregion. Auf der B214 wird in Buchholz-Marklendorf, in Uetze, Elze und in Wietzen Penningseel geblitzt. Dazu auf der B3 in Burgdorf, Ramlingen, Elershausen. In Hannover Zooviertel steht ein Blitzer auf der Waldchaussee. In Laatzen auf der Erich-Panitz-Straße, Ecke Park der Sinne. Außerdem wird in Sehnde-Gretenberg auf der Gretenberger Straße kontrolliert. Und in Hannover-Wettbergen steht ein Blitzer auf der Hauptstraße 150 Meter vor dem Restaurant. Weitere aktuelle Blitzer in der Region gibt es auch jederzeit online und in unserer Meerradio-App. Gute Fahrt!
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1: Euch einen schönen Nachmittag. Im Moment melden Brokelow am Naturreservat, Apelern und Burgdorf jeweils 17 Grad. Dazu ist es verbreitet bewölkt. Am frühen Nachmittag bleibt es meist grau. Örtlich fällt noch ein kurzer Schauer. Im weiteren Verlauf lockert es etwas auf. Dazu weht ein spürbarer Wind und die Luft bleibt eher frisch. Bei uns in der Region geht der Tag noch angenehm zu Ende. Die Nacht verläuft dann meist trocken. Morgen startet der Tag oft heiter. Später ziehen nur lockere Wolken durch bei 11 bis 19 Grad. Am Freitag wird es nach frischem Beginn mit 8 bis 21 Grad etwas milder. Am Nachmittag sind vereinzelt kurze Schauer möglich.
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2: Ich bin Diana Kramer. Die Generaldebatte im Bundestag ist traditionell ein Schlagabtausch zwischen Regierung und Opposition. Heute ging es besonders hoch her. Im Mittelpunkt stand wie zu erwarten das Ergebnis der Landtagswahl in Sachsen-Anhalt. AfD-Chefin Alice Weidel eröffnete die Debatte.
3: Die Wähler in Sachsen-Anhalt haben es Ihnen in der Sprache des demokratischen Souveräns mit aller Klarheit mitgeteilt. Schwarz-Rot ist vorbei. Die Menschen wollen endlich einen Politikwechsel. Und sie wollen kein weiter so.
2: Bundeskanzler Friedrich Merz reagierte als zweiter Redner auf die Kritik der AfD.
4: Frau Weidel, heute können Sie vor Kraft kaum laufen. Sie haben ein in jeder Hinsicht bemerkenswertes Wahlergebnis in Sachsen-Anhalt erzielt. Aber ich erlaube mir den Hinweis, Ihr eigentliches Wahlziel, in Sachsen-Anhalt die Mehrheit der Mandate zu erreichen, das haben Sie nicht erreicht. 56% der Wählerinnen und Wähler in Sachsen-Anhalt haben Sie nicht gewählt.
2: Bundeskanzler Friedrich Merz. Grünen-Fraktionschefin Katharina Dröge hat nach dem Sieg der AfD bei der Landtagswahl in Sachsen-Anhalt eine schonungslose Aufarbeitung durch die demokratischen Parteien gefordert. Es sei dringend Zeit, hier zu handeln, sagte Dröge in der Generaldebatte im Bundestag an die schwarz-rote Koalition gerichtet und sprach sich dafür aus, ein Verbot der AfD erneut zu prüfen. Der Preis für Rohöl der Referenzsorte Brent ist wieder über 100 US-Dollar je Barrel gestiegen. Hintergrund ist eine erneute Eskalation im Kampf zwischen den USA und Iran um die Kontrolle der Straße von Hormuz. Die Meerenge ist eine wichtige Schiffsroute für den weltweiten Öltransport. Die Folgen des verschärften Konflikts dürften damit auch hierzulande zu spüren sein. Steigt der Rohölpreis, wird tendenziell auch das Tanken und Heizen mit Öl und Gas wieder teurer. Mit einem Staatsbegräbnis wird der norwegische König Harald V. heute in Oslo beigesetzt. Dazu sind zahlreiche Monarchen und andere Mitglieder der europäischen Königshäuser sowie Staatsoberhäupter angereist. In Oslo haben zehntausende Menschen die feierliche Prozession des Sarges des verstorbenen Königs zur Domkirche verfolgt. Dort findet der Trauergottesdienst statt.
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1: Alles frei auf den Straßen. Keine Staus oder Verkehrsbehinderungen in der Steinhuder Meerregion. Werfen wir einen Blick auf die 8 aktuellsten Blitzer rund ums Steinhuder Meer. Auf der B3 in Burgdorf-Ramlingen-Ilershausen wird geblitzt, dazu auf der B214 in Uetze-Elze, auf der B214 in Wietze und auf der B214 in Wietzen-Pennigseel. In Hannover-Bodfeld steht ein Blitzer im Heidkampe, in Scherenbostel auf der Langenhagener Straße, außerdem in Nienburg am Kräher Weg und in Hemmingen-Dewese vorm Dorfe kurz vor der Feuerwehr. Alle weiteren Meldungen findet ihr wie immer auch auf der Meerradio-Website und in unserer App. Kommt gut durch.
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1: Euch einen schönen Nachmittag. Im Moment melden Loccum beim Kloster 18 Grad. In Nienstedt und Hösede sind es 17. Dazu ist es verbreitet leicht bewölkt. Der Nachmittag zwischen Heide, Leine und Weser bleibt wechselhaft. Neben aufgelockerten Abschnitten ziehen örtlich noch kurze Schauer durch. Dazu weht ein spürbarer Wind. Gegen Abend wird es trockener und in der Nacht lockern die Wolken weiter auf. Morgen wird es in der Steinhuder Meerregion nach frischem Start oft freundlich, später mit längeren sonnigen Phasen und meist trocken bei 19 Grad. Am Freitag zeigen sich zunächst aufgelockerte Abschnitte, am Nachmittag sind wieder einzelne Schauer möglich, dabei wird es etwas wärmer mit 21 Grad. Am Samstag setzt sich der angenehme Eindruck fort.
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1: Ihr habt freie Fahrt, derzeit gibt es keine Verkehrsbehinderungen in der Steinhuder Meerregion. Hier kommen die 8 aktuellsten Blitzer für die Steinhuder Meerregion. Auf der B3 in Burgdorf, Ramlingen, Elershausen und auf der B214 in Wietzen, Penningsiel wird geblitzt. Dazu in Hannover, Dören auf der Brückstraße, Ecke am Lindenhofe. In Hannover, Zooviertel steht ein Blitzer auf der Waldchaussee. Außerdem wird in Langenhagen, Langenfort auf der Konrad-Adenauer-Straße, Ecke Schönefelder Straße kontrolliert. In Rethen auf der Hildesheimer Straße steht ebenfalls ein Blitzer. Weiter geht es in Neustadt auf der Hannoverschen Straße, Ecke Brüder-Grimm-Weg. Und in Hemmingen-Devese wird kurz vor der Feuerwehr in Vormdorfe geblitzt. Weitere aktuelle Blitzer in der Region gibt es auch jederzeit online und in unserer Meerradio-App. Gute Fahrt!
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1: Hallo, im Moment melden Neustadt, Mariensee und Resse am Moor Informationszentrum 18 Grad, Bad Eilsen 17. Dazu ist es verbreitet leicht bewölkt und trocken. Heute Nachmittag zeigt sich das Wetter in der Steinhuder Meerregion wechselhaft. Neben freundlichen Abschnitten ziehen auch noch einzelne Schauer durch. Dazu weht zeitweise ein spürbarer Wind. Am Abend lässt der Wind nach, die Wolken werden weniger. In der Nacht bleibt es fast überall trocken und zunehmend klar, bei Tiefstwerten zwischen 11 und 14 Grad. Morgen beginnt der Tag oft freundlich, später mit viel Sonne und meist trockener Luft, dazu angenehm bei 18 bis 19 Grad. Am Freitag beginnt der Tag noch freundlich, am Nachmittag sind dann stellenweise Schauer möglich. Am Samstag setzt sich wieder angenehmeres Wetter durch.
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2: Nachrichten. Ich bin Thomas Blesking. Nach dem Wahlsieg der AfD in Sachsen-Anhalt hat Bundeskanzler Friedrich Merz die Partei im Bundestag scharf attackiert. Er warf ihr in der Generaldebatte zum Haushalt Verachtung der demokratischen Institutionen und eine permanente Herabsetzung der Repräsentanten des Staates vor.
3: AfD-Chefin Alice Weidel hatte vorher, wie so oft, vor allem Migration für die aktuelle Situation in Deutschland verantwortlich gemacht. Kanzler Merz konterte, wenn das wahr würde, was die AfD propagiere, nämlich Remigration, wären die Folgen dramatisch. Dann kann das Handwerk nicht mehr arbeiten, dann arbeitet kein einziges Pflegeheim mehr, dann arbeitet kein einziges Krankenhaus mehr. Das wäre das Ergebnis, so Merz. Immer wieder wurde er in seiner Rede von AfD-Abgeordneten durch Zwischenrufe unterbrochen, sodass Bundestagspräsidentin Klöckner einschreitet. Musste. Tine Klimach, Berlin.
2: Der Preis für Erdgas in Europa ist wegen der angespannten Lage im Nahen Osten weiter gestiegen. An der Börse in Amsterdam kostete eine Megawattstunde zeitweise mehr als 79 Euro, so viel wie seit Ende 2022 nicht mehr. Grund ist vor allem die Sorge, dass Flüssiggas aus der Golfregion länger ausfallen könnte. Besonders wichtig dabei ist Katar, das seine Produktion bereits stark gedrosselt hat. Anfang Juli hatte der Gaspreis noch bei gut 40 Euro gelegen. In Sachsen sollen vom kommenden Jahr an weitreichende Marschflugkörper gebaut werden. Das kündigte das US-israelische Rüstungsunternehmen Covenant an.
4: Die US-Firma Covenant will pro Jahr etwa 1000 Marschflugkörper im Raum Leipzig herstellen lassen. Die Produktion soll im kommenden Jahr starten, sagt die Covenant-Präsidentin. Und das Ziel seien 5000 Marschflugkörper pro Jahr. Der Marschflugkörper soll einen 200 Kilogramm schweren Gefechtskopf tragen können und bis zu 1500 Meter weit abgeschossen werden können. Und er soll insgesamt deutlich günstiger zu kaufen sein als bisher verfügbare Systeme. Lea Matschulat, Redaktion.
2: Eine technische Störung bei der Flugsicherung hat auch heute erhebliche Folgen auf den Luftverkehr in Großbritannien. Laut dem Flugdatenportal Flightradar24 wurden etliche Flüge am Londoner Airport Heathrow gecancelt. Gestern waren etwa 1300 Flüge ausgefallen. Eine Cyberattacke wird als Ursache aber ausgeschlossen.
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1: Vorsicht auf der A352 Hannover Nord Richtung Hannover West zwischen Langenhagen, Kaltenweide und Hannover Flughafen. Dort liegen Reifenteile auf der Fahrbahn. Hier kommen die 8 aktuellsten Blitzer für die Steinhuder Meerregion. Auf der B3 in Burgdorf, Ramlingen-Elershausen wird geblitzt, dazu auf der B214 in Uetze-Elze und auf der B214 in Wietzen-Pennigsel. In Hannover-Zooviertel steht ein Blitzer auf der Waldchaussee. In Neustadt wird auf der Hannoverschen Straße kontrolliert, Ecke Brüder-Grimm-Weg. Außerdem in der Wedemark, in Geilhof auf der Kaltenweider Straße. In Devese vorm Dorfe steht ein Blitzer, kurz vor der Feuerwehr. Und in Rethen wird auf der Hildesheimer Straße geblitzt. Weitere aktuelle Blitzer in der Region gibt es auch jederzeit online und in unserer Meerradio-App. Gute Fahrt!
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5: Um kurz nach 2, wir starten rein in den Mittwoch. Hannover kann digital offenbar richtig gut. Die Landeshauptstadt gehört auch in diesem Jahr zu den 10 digital fortschrittlichsten Großstädten in Deutschland. Im neuen Smart City Index landet Hannover erneut auf Platz 7 von insgesamt 83 Städten. Bewertet wurden unter anderem digitale Verwaltung, Mobilität, Energie und Bildung. Hannover punktet dabei zum Beispiel mit KI-Assistenten in der Verwaltung Unterhaltung, digitalen Stadttouren und einer eigenen App für den Radverkehr. Erst im letzten Jahr war Hannover von Platz 41 auf Platz 7 gesprungen, der bislang größte Aufstieg in der Geschichte des Rankings.

0: mehr Radio am Mittwochnachmittag. Gleich ist es 2:10 unter dem Weihnachtsbaum. Oder zum Geburtstag sind E-Scooter wahnsinnig beliebt. Auch bei Kindern inzwischen. Aber nur weil Kinder-E-Roller draufsteht, heißt es noch lange nicht, dass man damit einfach zur Schule düsen darf. Die Polizei warnt deswegen vor einem wichtigen Detail. Der Gottschalk hat die Infos.
1: In den Landkreisen Nienburg und Schaumburg sieht die Polizei immer wieder Kinder auf E-Scootern, gerade auch rund um Schulen. Das Problem, viele dieser Modelle haben gar keine Betriebserlaubnis für den Straßenverkehr. Nur weil ein Roller ausdrücklich für Kinder angeboten wird, heißt es nämlich nicht automatisch, dass er auch auf öffentlichen Straßen und Wegen gefahren werden darf. Eltern sollten deshalb schon beim Kauf genau hinschauen. Hat der Roller eine Zulassung, die nötige Versicherung und ist er überhaupt für das Alter des Kindes vorgesehen? Fehlt Betriebserlaubnis oder Versicherungsschutz, darf der Roller nicht für den Weg zur Schule oder die Runde durchs Wohngebiet genutzt werden.
0: Dann bleibt tatsächlich nur noch Privatgelände. Die Polizei appelliert deswegen nochmal vor allem an die Eltern, nicht nur auf Preis, Größe und Geschwindigkeit schauen, sondern vor dem Kauf unbedingt prüfen, wo der E-Scooter überhaupt

0: 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Genau für solche Momente gibt es den Hausnotruf. Hier ist mehr Radio am Mittwochnachmittag. Für viele Familien ist das eine echte Erleichterung und manchmal lebensrettend. Systeme gibt's von verschiedenen Anbietern, unter anderem von den Johannitern. Thorsten Weitze aus Wunstorf-Steinhude erklärt, wie das Ganze funktioniert.
1: Können wir eigentlich verstehen als Bausteinsystem. Es geht immer alles aus von einer Basisstation, die sich im Haus befindet. Und dann wird man ausgestattet mit einem kleinen Handsender, den man möglichst immer am Körper trägt. Wenn man sich nicht wohlfühlt oder in eine Notsituation gerät, muss man nur diesen kleinen Knopf drücken, den man am Körper trägt. Und die Basisstation wird dann unverzüglich einen Kontakt herstellen in unsere Notrufzentrale.
0: In der Notfallzentrale ist ein Notfallplan hinterlegt, genauso wie Wohnungs- und Haustürschlüssel. Wissen die Retter dann schon, was genau der Fall ist?
1: Oftmals nicht, weil der Sprachkontakt ja nicht immer möglich ist. Es gibt ja Menschen, die vielleicht im Garten gestürzt sind oder im Keller einen Notfall haben. Und da schaffen wir es eben nicht zu hören, was die uns zurufen. Viele Notfälle gleichen sich auch. Es sind häufig Stürze, entweder mit oder ohne Verletzung. Ja, das sind so die häufigsten Fälle.
0: Und so ein Hausnotruf hat mega viele Vorteile.
1: Wenn ich das kleine Knöpfchen bei mir habe, brauche ich kein Telefon mit mir rumschleppen. Ich muss keine Angst haben, dass ich in einer Notsituation vielleicht Stunden, manchmal tagelang irgendwo im Haus verbringe und keiner merkt, dass es mir nicht gut geht. Ich habe diesen Knopf immer bei mir, egal ob beim Duschen, bei der Gartenarbeit, das spielt dann keine Rolle. Und ich muss keine Telefonnummer wählen, was mir in einer Stresssituation vielleicht auch nicht möglich ist.
0: Das Einzige ist, dass der Knopf halt auch immer getragen werden muss, sonst bringt er ja nichts. Viele denken, das ist nur was für Omis und Opis, da wird aber erstmal gar nicht zwischen jung und alt unterschieden.
1: Wir schauen, welche häusliche Situation haben wir. Deshalb ist unser Anliegen auch immer im Rahmen eines Hausbesuchs erstmal den Bedarf zu ermitteln, um dann zu gucken, was brauchen die Menschen. Und wenn ich einen jüngeren Menschen bei mir habe, dann muss man mal eben schauen, ist so dieser Standard, dieses klassische Knöpfchen das Richtige oder ist der noch so mobil, dass er sagt, Mensch, also mir geht es eigentlich primär darum, wenn ich mit meinem Fahrrad hier durch den Wald meine Tour mache und dort zum Sturz komme, dass ich gefunden werde.
0: Auch Menschen, die gerade aus dem Krankenhaus kommen oder sich verletzt haben, können den Hausnotruf in Anspruch nehmen. 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

0: setzt sich das freundliche Wetter wieder fort.
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0: Alle unterwegs. Aktuell liegen uns keine Verkehrsstörungen rund ums Steinhuder Meer vor. Diese 8 Blitzer habt ihr uns zuletzt gemeldet. Auf der B3 in Burgdorf-Ramlingen-Elershausen wird geblitzt. Auf der B214 außerdem in Uetze-Elze, in Wietze und in Wietzen-Pennigseel. Dazu in Neustadt auf der Hannoverschen Straße Ecke Brüder-Grimm-Weg. In Langenhagen-Langenfort steht ein Blitzer auf der Konrad-Adenauer-Straße Ecke Schönefelder Straße. Auch in Nienburg am Kräherweg wird kontrolliert. Und in Hemmingen-Dewese steht ein Blitzer vorm Dorfe kurz vor der Feuerwehr. Alle weiteren Meldungen findet ihr wie immer auch auf der Mehrradio-Website und in unserer App. Kommt gut durch.
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0: So klingt mehr Radio am Mittwochnachmittag. 20 Minuten vor drei. Mit dem Rad von Lindertill nach Lüdersen. Klingt nach einer kurzen Nummer, ist aktuell aber nicht gerade die komfortabelste Verbindung. Das soll sich ändern. Die beiden Ortsräte, die wollen eine Lücke im Radwegenetz schließen. Kollege Tom Schneider.
1: In Gespräch sind aktuell zwei mögliche Strecken. Eine würde relativ direkt zwischen den beiden Orten verlaufen, die andere größtenteils an der Bahnstrecke entlang. Kostenpunkt nach einer ersten Schätzung je nach Variante rund 98.000 bis 113.000 Euro. Ganz entschieden ist allerdings noch nichts. Unter anderem muss geklärt werden, welcher Belag bei den teilweise ziemlich steilen Abschnitten überhaupt dauerhaft funktioniert. Favorisiert wird bislang vor allem die Strecke entlang der Bahn. Die könnte vorhandene Wege nutzen und Lüdersen außerdem besser an den S-Bahnhof Holtensen-Linderte anbinden.
0: Jetzt sollen sich Ronnenberg und Springe zusammensetzen und die Variante genauer prüfen. Bis zum neuen Radweg sind also noch ein paar Fragen offen. Die erste Kostenschätzung liegt aber immerhin schon mal auf dem Tisch. So.

0: Richtung Feierabend. Mittwoch bei Mehrradio und morgen ist es soweit, um 11 schon mal vorsichtshalber die Ohren zu halten. Es ist wieder bundesweiter Warntag. Was da genau passiert, erklärt Philipp Hartig vom Team Katastrophenschutz der Region Hannover.
1: Es wird eine Probewarnung über das modulare Warnsystem des Bundes geben. Wie in den vergangenen Jahren werden wir dabei das Warnsystem Cell Broadcast testen. Deutschlandweit werden dabei alle Mobiltelefone mit einem Warntext angesteuert. Das wird ausgelöst durch das Bundesamt für Bevölkerungsschutz und Katastrophenhilfe um 11 Uhr. Neu ist, dass es erstmals um 11.45 Uhr auch eine entsprechende Endwarnung über Cell Broadcast geben wird. Und zusätzlich werden Warn-Apps wie Katwarn oder Nina entsprechende Probewarnungen übermitteln. Eine Auslösung von Sirenen erfolgt in der Landeshauptstadt Hannover, der Stadt Garbsen und auch in Langenhagen.
0: Dazu haben die Kommunen die Möglichkeit, die Warntafeln und Lautsprecheranlagen anzusteuern und zum Beispiel Social Media zu bespielen. Aber nicht wundern, dass nicht in allen Kommunen die Sirenen losschreien. Das hat einen bestimmten Grund.
1: Bei allen anderen Kommunen ist es, dass der technische Umsetzungsstand derzeit noch nicht gegeben ist. Das heißt, dort können die Sirenen nur zur Feuerwehralarmierung genutzt werden. Das ist kein Nachteil, weil nur auf die Sirenen abzustellen, wäre ja falsch. Wir haben ja einen gut funktionierenden Warnmittelmix. Das heißt, man verlässt sich nicht nur auf die Sirenen, greifen verschiedene Systeme ineinander und ergänzen sich. Das von mir angesprochene Cell Broadcast, die Warn-Apps, aber natürlich auch die lokalen Warntafeln, das Internet, Radio- und TV-Ansagen, Social Media. Also nur allein auf Sirene zu hoffen, ist daher eigentlich nicht richtig. Wichtig ist, dass wir über diesen Mix alle Menschen in der Region Hannover flächendeckend warnen können und erreichen können.
0: Also lieber viele Möglichkeiten haben, als sich nur auf einen Weg zu verlassen. Es wird aber daran gearbeitet, dass in allen Kommunen der Region neue Sirenen kommen, die dann auch angesteuert werden.
1: Es gibt derzeit knapp 540 Sirenen in der Region Hannover. Davon sind 60 so ausgestattet, dass sie auch die Bevölkerung warnen können. Das sind eigene Warntöne. Und die Region Hannover hat ein Sirenenförderprogramm aufgelegt. Das läuft über 3 Jahre. Ziel ist, dass wir dann in den nächsten Jahren entsprechend ein flächendeckendes Sirenennetz zur Warnung der Bevölkerung haben.
0: Aber ihr kennt das, das geht nicht alles von heute auf morgen. Also, ihr seid jetzt auf jeden Fall erstmal vorbereitet und wisst, dass weder um 11 Uhr noch um 11.45 Uhr die Welt untergeht.

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1: Moin aus der Meerradio-Wetterredaktion. Momentan messen wir in Essel am Dorfplatz 19 Grad, in Suderbruch ebenfalls 19 und in Diepenau 18 Grad. Dazu ist es verbreitet bewölkt. Am Nachmittag fällt stellenweise noch etwas Regen. Im weiteren Verlauf lockert es von Westen her auf. Dazu weht anfangs noch ein spürbarer Wind, der zum Abend nach und nach nachlässt. In der Nacht wird es zunehmend trocken. Morgen startet der Tag freundlich und entwickelt sich tagsüber zu einem meist trockenen Mix aus Wolken und sonnigen Abschnitten. Am Morgen liegen die Werte um 10 Grad, am Nachmittag bei bis zu 19 Grad. Am Freitag beginnt der Tag freundlich, später sind aber auch einzelne Schauer möglich. Am Morgen liegen die Werte um 8 Grad, tagsüber bei bis zu 21 Grad. Am Samstag setzt sich die trockene Tendenz fort.
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2: Nachrichten. Ich bin Thomas Bleskin. AfD-Chefin Alice Weidel hat ihre Rede in der Haushaltsdebatte des Bundestags für scharfe Angriffe Richtung Bundesregierung und Bundeskanzler Friedrich Merz persönlich genutzt. Merz sei in Sachsen-Anhalt nicht nur abgestraft worden, die CDU sei pulverisiert worden, sagte sie beim ersten direkten Aufeinandertreffen mit dem Kanzler nach dem Wahlsonntag.
3: Kanzler Merz konterte kämpferisch, die AfD habe in Sachsen-Anhalt nicht die absolute Mehrheit erzielt. Nirgendwo in Deutschland werden sie mit dieser Politik die Mehrheit bekommen, sagte er. AfD-Chefin Weidel hatte vorher den Kurs der schwarz-roten Koalition scharf kritisiert. Ob Wirtschaft, Migration oder Energie, sie zeichnete das Bild eines Landes im Niedergang. Kanzler Merz attackierte die AfD vor allem wegen ihrer Außenpolitik. Die AfD stehe an der Seite Russlands, obwohl sie wisse, dass Russland auch die Sicherheit Deutschlands bedrohe. Er bezeichnete die AfD als destruktive Kraft, als böse und gefährlich. Tine Klimach, Berlin.
2: Das US-israelische Rüstungsunternehmen Covenant will im Raum Leipzig eine große Produktion weitreichender Marschflugkörper aufbauen. Die Fertigung des Systems Anthem soll im kommenden Jahr für europäische Kunden beginnen. Nach Firmenangaben sollen zunächst etwa 1.000 Stück pro Jahr produziert werden, später bis zu 5.000. Anthem kann einen 200 Kilogramm schweren Gefechtskopf tragen und soll deutlich weniger als $1 Million pro Stück kosten. Der Preis für Rohöl ist erneut gestiegen. Die Referenzsorte Brent liegt im Preis nun bei über $100 je Barrel. Diese Erhöhung dürfte auch die Kraftstoffpreise steigen lassen.
4: Erst vorige Woche hatte der Benzinpreis einen neuen Höchststand erreicht. Da lag der Preis für ein Barrel Rohöl der Sorte Brent noch unter $100. Tanken wird nun mit hoher Wahrscheinlichkeit also noch einmal teurer werden. Dass der Preis für Rohöl und damit in Folge auch für Kraftstoffe steigt, liegt am Krieg im Iran. Das US-Militär und iranische Streitkräfte greifen sich in der Straße von Hormus weiterhin an und erschweren damit den Öltransport auf dieser wichtigen Handelsroute. Lea Matschulat, Redaktion.
2: Reisen aus Deutschland in die USA sind auch in diesem Jahr deutlich zurückgegangen. Von Januar bis Juni lag das Minus nach Angaben des Deutschen Reiseverbands bei gut 14%. Als Gründe gelten unter anderem die politische Lage, hohe Preise und die Einreisebestimmungen. Trotzdem bleiben die USA voraussichtlich auch 2026 das beliebteste Fernreiseziel der Deutschen.
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1: Vorsicht auf der A37 am Burgdorfer Kreuz, auf der Überleitung zur A7 Richtung Hamburg. Dort gibt es ein defektes Fahrzeug und Personen auf der Fahrbahn. Hier kommen die 8 aktuellsten Blitzer für die Steinhuder Meerregion. Auf der B3 in Burgdorf, Ramlingen-Elershausen wird geblitzt. Dazu auf der B214 in Buchholz-Marklendorf und auf der B214 in Wietzen-Pennigsel. In Hannover-Herrenhausen steht ein Blitzer auf der Haltenhoffstraße. Außerdem wird in Hannover-Bodfeld im Heidkampe kontrolliert. In Neustadt steht ein Blitzer auf der Hannoverschen Straße Ecke Brüder-Grimm-Weg. Und in der Wedemark auf der Langenhagener Straße in Scherenbostel. Zum Schluss noch Hannover-Dören auf der Brückstraße Ecke am Lindenhofe. Weitere aktuelle Blitzer in der Region gibt es auch jederzeit online und in unserer Meerradio-App. Gute Fahrt!
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5: Nochmal entspannt eine Runde mit dem Hund oder mit den Kindern ans Wasser. Nochmal die Füße reinhalten. Besser nicht. Das erste Mal seit Jahren hat die Region Hannover ein Badeverbot fürs Steinhuder Meer ausgesprochen und alle Badestellen abgesperrt. Grund ist rasante Blaualgenvermehrung. Und die haben es in sich. Von Haut, Augen und Atemwegsreizungen bis Magen, Darm und für Tiere und vor allem Kinder kann es sogar lebensgefährlich werden. Also bitte nicht rein ins Wasser und auch keinen Wassersport treiben.

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Mittwochnachmittag bei mehr Radio. 10:10 ist es. Na bitte. Es geht doch. Die Videoüberwachung an der Wertstoffsammelstelle in Uetze zeigt offenbar Wirkung. Seit Anfang September wird der Platz an der Praklerstraße per Kamera überwacht und seitdem ist da kein Müll mehr illegal abgeladen worden. Die Gemeinde hatte die Kameras installiert, weil der Platz immer wieder stark vermüllt worden ist und die Reinigung eine ganze Menge Geld gefressen hat. Allerdings dürfen die Aufnahmen aus Datenschutzgründen nicht gespeichert werden. Möglich ist deshalb nur eine Live-Überwachung. Aber wenn es doch funktioniert...

0: Liebe Grüße an alle Pärchen rund ums Steinhuder Meer und natürlich auch die Ehepaare. Ich habe aber mal eine Frage. Warum heißt eigentlich der Ringfinger Ringfinger und warum kommt da dann der Ring dran? Warum ausgerechnet dieser bestimmte Finger? Mehr Radiokollege David Himmelreich hat's rausgefunden.
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2: Liebe geht nicht nur durch den Magen, sondern auch durch den Finger, zumindest wenn es nach den Römern geht. Die sind in der Antike davon ausgegangen, dass es im linken Ringfinger eine Vene gibt, die direkt mit dem Herzen verbunden ist. Also quasi ein direkter Draht zum Zentrum der Liebe. Wegen dieser Vena Amoris hat man schon damals den Ehering am Ringfinger getragen. Je nach Land und Kultur sitzt der dann mal auf der linken oder eben wie bei uns auf der rechten Seite. Der teuerste Ehering aller Zeiten wurde übrigens der britischen Schauspielerin Elizabeth Taylor 1968 von Hamlet-Darsteller Richard Burton an den Finger gesteckt. Der Preis stolze 8,8 Millionen US-Dollar, also knappe 6,4 Millionen Euro.
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1: Schönen Nachmittag aus der Meerradio-Wetterredaktion. In Neustadt-Pockenhagen sind es 18 Grad bei leichter Bewölkung, in Evalo 19 und in Neunkirchen beim Schafstall 16 Grad. Dazu ist es dort bewölkt und trocken. Heute Nachmittag ziehen örtlich noch kurze Schauer durch, später lockert es etwas auf und rund ums Steinhuder Meer wird es zum Abend hin trockener bei frischen 14 bis 19 Grad. In der Nacht klingen letzte Regenreste ab. Morgen beginnt der Tag freundlich und entwickelt sich nach und nach zu einem überwiegend sonnigen Tag. In der Früh liegen die Werte um 10 Grad, am Nachmittag bei bis zu 19 Grad. Am Freitag gibt es nach freundlichem Beginn im weiteren Verlauf dichtere Wolken und später auch einzelne Schauer. Am Samstag wird es wieder aufgelockert, am Deister etwas wechselhafter.
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1: Die Polizei meldet derzeit keine Verkehrsbehinderungen. Hier kommen die 8 aktuellsten Blitzer für die Steinhuder Meerregion. Auf der B3 in Burgdorf, Ramlingen, Ilershausen und auf der B214 in Wietzen, Pennigsel wird geblitzt. In Hannover-Dören steht ein Blitzer auf der Brückstraße Ecke am Lindenhofe. Dazu wird in Hannover-Herrenhausen auf der Haltenhoffstraße kontrolliert. In Scherenbostel steht ein Blitzer auf der Langenhagener Straße. Außerdem in Neustadt auf der Hannoverschen Straße Ecke Brüder-Grimm-Weg. In Langenhagen-Brink steht ein Blitzer auf dem Süntelweg Ecke Hindenburgstraße. Und in Uetze-Hägewiesen wird auf der Weißdornallee Ecke Kreuzdornring geblitzt. Weitere aktuelle Blitzer in der Region gibt es auch jederzeit online und in unserer Meerradio-App. Gute Fahrt!
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0: Feierabend wünsche ich euch. Ja, die sind doch selbst schuld. Oder wer arbeiten will, der findet auch eine Wohnung. Solche Sprüche hört man beim Thema Wohnungslosigkeit leider immer noch. In Langenhagen will man mit diesen Vorurteilen jetzt gründlich aufräumen und vor allem miteinander ins Gespräch kommen. Der Gottschalk weiß mehr.
1: Zum bundesweiten Tag der wohnungslosen Menschen gibt's am Freitag auf dem Marktplatz eine besondere Aktion. Eine begehbare Station zeigt erst typische Vorurteile und stellt ihnen dann echte Lebensgeschichten gegenüber. Denn eine Kündigung, Trennung, Krankheit oder der Verlust des Jobs können schnell zum Verlust der eigenen Wohnung führen. Schneller als viele denken. Dazu gibt es 8 Infostände mit Fachleuten, bei denen sich Betroffene auch direkt und kostenlos Hilfe holen können. Gleichzeitig sucht die Stadt Ehrenamtliche, die Menschen bei der Wohnungssuche unterstützen wollen und Vermieter, die Wohnraum anbieten können.
0: Die Aktion läuft am Freitag von 12 bis 15 Uhr auf dem Marktplatz in Langenhagen, kostenlos und ohne Anmeldung. Und schon am Donnerstagabend gibt's außerdem eine Podiumsdiskussion und ab Freitag eine Ausstellung mit den Lebensgeschichten von Wohnraum.

0: So, jetzt mal Karten auf den Tisch. Also ich war in der Schule wirklich ein Unterflieger. Ich war faul, bin immer noch auch mit Zahlen komplett überfordert, habe keine Hausaufgaben gemacht. Gut, also das mit dem Faulsein, das ist heute immer noch so. Und wenn Kinder beim Lernen mehr Unterstützung brauchen, als Schule alleine leisten kann, dann kommen die Lernpaten ins Spiel. Isabel Hampe von der Gemeinde Wedemark, wie funktioniert das?
1: Lernpaten, das ist so ein ganz, ganz buntes Feld an Menschen, die interessiert sind, ihr Wissen und ihre Erfahrungen weiterzugeben. Lernbedürftige Kinder in Schulen primär, und das kann an der Weiterführenden sein oder an der Grundschule, und die bringen ganz viel Zeit und Geduld mit und sind da auch sehr engagiert. Bei den Grundschulen zum Beispiel unterstützen sie bei Lesen. Bei den weiterführenden Schulen sind zum Beispiel die Hausaufgaben, wo die Eltern nicht die Zeit haben oder die Ressourcen, das zu unterstützen.
0: Das ist dann entweder in den Schulen selbst oder ihr bekommt einen Raum im Mehrgenerationenhaus zur Verfügung gestellt. Wie ist das Programm denn organisiert?
1: An uns treten die Schulen heran und sagen, wir haben förderbedürftige Kinder, die wir mit unseren Förderlehrern mit den Schulstunden nicht abdecken können. Es wäre schön, wenn wir noch Lernpaten bei uns an die Schule bekommen könnten. Und dann sind es teilweise Kinder auch mit Migrationshintergrund, die Sprachschwierigkeiten haben, oder aber auch Kinder, die Lernschwierigkeiten haben. Und dafür sind die Lernpaten gedacht.
0: Brauche ich denn, um Lernpate zu werden, irgendwelche besonderen Fähigkeiten?
1: Ich glaube, eine ganz wichtige Fähigkeit ist es, Geduld zu haben. Weil das natürlich Kinder sind, die in dem Schulumfeld vielleicht nicht die Zeit bekommen, die sie benötigen. Und da muss man schon, glaube ich, mit einem gewissen Maß an Geduld rangehen. Und aber auch Freude an der Zusammenarbeit mit Kindern. Weil das sind Kinder, die müssen da auch erstmal reinkommen in dieses Lernen.
0: Ihr trefft euch meistens einmal die Woche mit eurem Patenkind. Wenn es vor Klassenarbeiten aber mal brennt, dann auch öfter. Wenn das was für euch ist, dann meldet euch einfach beim Team Schule, Jugend und Sport der Wedemark. Alle Kontaktdaten findet ihr auf der Gemeinde-Internetseite.

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1: Moin aus der Meerradio Wetterredaktion. Esperke beim Schafstall und Drakenburg melden 19 Grad, Messenkamp 18, dazu ist es verbreitet bewölkt. Über der Steinhuder Meerregion ziehen am Nachmittag noch einzelne Schauer durch, später wird es trockener, die Wolken lockern auf und der Wind bleibt mäßig. In der Nacht ist es meist trocken und frisch, die Tiefstwerte liegen bei etwa 11 bis 13 Grad. Morgen startet der Tag mit Auflockerungen, ehe sich im Tagesverlauf wieder mehr Wolken zeigen und stellenweise auch ein kurzer Schauer dabei sein kann. Am Freitag wird es insgesamt sonniger und spürbar wärmer. Auch am Samstag bleibt es trocken und angenehm, mit Höchstwerten von 20 bis 21 Grad.
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2: Ich bin Thomas Bleskin. Nach dem Wahlsieg der AfD in Sachsen-Anhalt hat Bundeskanzler Friedrich Merz die Partei im Bundestag scharf attackiert. Er warf ihr in der Generaldebatte zum Haushalt Verachtung der demokratischen Institutionen und eine permanente Herabsetzung der Repräsentanten des Staates vor.
3: AfD-Chefin Alice Weidel hatte vorher, wie so oft, vor allem Migration für die aktuelle Situation in Deutschland verantwortlich gemacht. Kanzler Merz konterte, wenn das wahr würde, was die AfD propagiere, nämlich Remigration, wären die Folgen dramatisch. Dann kann das Handwerk nicht mehr arbeiten, dann arbeitet kein einziges Pflegeheim mehr, dann arbeitet kein einziges Krankenhaus mehr. Das wäre das Ergebnis, so Merz. Immer wieder wurde er in seiner Rede von AfD-Abgeordneten durch Zwischenrufe unterbrochen, sodass Bundestagspräsidentin Klöckner einschreitet. Musste. Tine Klimach, Berlin.
2: Der Preis für Erdgas in Europa ist wegen der angespannten Lage im Nahen Osten weiter gestiegen. An der Börse in Amsterdam kostete eine Megawattstunde zeitweise mehr als 79 Euro, so viel wie seit Ende 2022 nicht mehr. Grund ist vor allem die Sorge, dass Flüssiggas aus der Golfregion länger ausfallen könnte. Besonders wichtig dabei ist Katar, das seine Produktion bereits stark gedrosselt hat. Anfang Juli hatte der Gaspreis noch bei gut 40 Euro gelegen. In Sachsen sollen vom kommenden Jahr an weitreichende Marschflugkörper gebaut werden. Das kündigte das US-israelische Rüstungsunternehmen Covenant an.
4: Die US-Firma Covenant will pro Jahr etwa 1000 Marschflugkörper im Raum Leipzig herstellen lassen. Die Produktion soll im kommenden Jahr starten, sagt die Covenant-Präsidentin. Und das Ziel sein 5000 Marschflugkörper pro Jahr. Der Marschflugkörper soll einen 200 Kilogramm schweren Gefechtskopf tragen können und bis zu 1500 Meter weit abgeschossen werden können. Und er soll insgesamt deutlich günstiger zu kaufen sein als bisher verfügbare Systeme. Lea Matschulat, Redaktion.
2: Eine technische Störung bei der Flugsicherung hat auch heute erhebliche Folgen auf den Luftverkehr in Großbritannien. Laut dem Flugdatenportal FlightRadar24 wurden etliche Flüge am Londoner Airport Heathrow gecancelt. Gestern waren etwa 1300 Flüge ausgefallen. Eine Cyberattacke wird als Ursache aber ausgeschlossen.
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1: Vorsicht auf der A352 Hannover West Richtung Hannover Nord zwischen Langenhagen-Kaltenweide und Mellendorf. Dort steht ein defektes Fahrzeug. Blick auf die Straßen rund ums Steinhuder Meer. Auf der A2 Hannover Richtung Dortmund zwischen Dreieck Hannover West und Wunsdorf-Lute stockt der Verkehr auf 6 Kilometern. Hier kommen die 8 aktuellsten Blitzer für die Steinhuder Meerregion. Auf der B3 in Burgdorf, Ramlingen-Ilershausen und auf der B214 in Wietzen-Pennigsel wird geblitzt. In Hannover-Herrenhausen steht ein Blitzer auf der Haltenhoffstraße. Dazu einer in Hannover-Dören auf der Brückstraße Ecke am Lindenhofe. In Langenhagen-Brink wird auf dem Sündelweg Ecke Hindenburgstraße kontrolliert. Außerdem steht in Neustadt auf der Hannoverschen Straße Ecke Brüder-Grimm-Weg ein Blitzer. Und in der Wiedemark wird geblitzt, auf der Kaltenweider Straße in Geilhof und in Scherenbostel auf der Langenhagener Straße. Weitere aktuelle Blitzer in der Region gibt es auch jederzeit online und in unserer Meerradio-App. Gute Fahrt!
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5: Wer in der Bückeburger Innenstadt unterwegs ist und ganz plötzlich Durst bekommt, dann kann er einfach seine Wasserflasche ab sofort kostenlos auffüllen. In der Fußgängerzone gibt es seit dieser Woche einen öffentlichen Trinkwasserbrunnen direkt bei der Touristeninformation. Per Knopfdruck sprudelt da direkt frisches Trinkwasser. Außerdem spült sich der Brunnen aus Hygienegründen einmal pro Stunde automatisch durch. Finanziert haben ihn die Stadtwerke Schaumburg-Lippe. Die Stadt kümmert sich um die Instandhaltung. Über den Winter wird der Brunnen allerdings zum Schutz der Technik abgeschaltet.

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0: 4 hier bei uns bei Mehrradio. Feuerwehrhäuser sind jetzt nicht unbedingt dafür bekannt, von der Stange zu kommen, ne? In Seelze will man aber genau das ein Stück weit ändern. In Döteberg entsteht gerade ein neues Gerätehaus nach einem Konzept, das später auch für weitere Neubauten genutzt werden kann. Wie das Ganze funktioniert, weiß der Gottschalk.
1: Der erste Spatenstich ist gemacht. Am östlichen Ortsrand von Döteberg wird jetzt gebaut. Das neue Feuerwehrhaus kostet rund 3 Millionen Euro und wird damit sogar gut 200.000 Euro günstiger als ursprünglich geplant. 1,6 Millionen Euro übernimmt das Land Niedersachsen. Geplant sind zunächst 2 Stellplätze für Einsatzfahrzeuge, dazu Schulungsräume, Umkleiden, Werkstatt und Lager. Auch technisch wird's modern, mit Photovoltaik, Wärmepumpe und Wärmerückgewinnung. Und das Konzept, das ist so angelegt, dass es später mit kleinen Anpassungen auch für andere Ortsfeuerwehren genutzt werden kann.
0: Ende 2027 soll die Feuerwehr in Döteberg dann einziehen. Danach könnte das Konzept direkt Schule machen, unter anderem beim geplanten neuen Gerätehaus in Gümmer.

0: klein, schwarz-gelb gestreift, ein bisschen frech, abenteuerlustig und hat schon mehrere Generationen von Kindern und Eltern begeistert.
1: Und diese Biene, die ich meine, nennt sich Maya.
0: Kleine Biene Maya. Heute vor 50 Jahren war sie das erste Mal im deutschen Fernsehen zu sehen. Die Titelmelodie von Karel Gott ist einfach unvergesslich. An einem Donnerstagnachmittag kam Maya aus ihrer Wabe geschlüpft und das hörte sich dann so an.
2: Oh, ist da keiner?
3: Natürlich sind wir hier. Komm raus, Maya, komm raus. Du bist die Einzige, die uns noch fehlt.
2: Wer ist Maya? Bin ich die Maya? Und warum habt ihr mich die Maya genannt?
3: Ja, eigentlich ohne jeden besonderen Grund, einfach weil jeder einen Namen haben muss.
2: Ach so, hast du auch einen Namen?
3: Ja, ich bin Fräulein Cassandra und bis du erwachsen bist, werde ich mich um dich kümmern. Komm!
0: Die Serie geht zurück auf das Buch Die Biene Maya und ihre Abenteuer von 1912. Das ZDF suchte vor 50 Jahren eine Nachfolgerserie für Vicky und entschied sich für Biene Maya und ihren Freund Willi, den sie in der Schule kennengelernt hat.
4: Fräulein, soll das vielleicht bedeuten, wir dürfen nie dahin gehen, wo es Frösche gibt? Hm?
3: So ist es, Willi. Merk es dir.
2: Du heißt Willi?
4: Ja, ich bin der Willi.
2: Warum sprichst du denn so komisch?
4: Das ist der Stimmbruch. Ich bin doch schon 2 Jahre.
0: Die Drehbücher wurden damals in Los Angeles geschrieben. Gezeichnet wurde in Japan. Die Serie lief von 1975 bis 1980. Vor rund 10 Jahren gab es dann nochmal eine Neuauflage, die, wie ich finde, nicht ans Original rankommt. Genau wie bei Heidi, Vicky und ganz vielen anderen kultigen Kinderserien. Die große Frage ist natürlich, was ist eure Lieblingskinderserie gewesen? Schickt uns gerne einfach eine WhatsApp-Sprachnachricht. Nummer ist wie immer die gleiche. 050 32 36 36.

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1: Schönen Nachmittag aus der Meerradio-Wetterredaktion. Momentan messen wir in Lohnde beim Schiffsanleger und Haßbergen 18 Grad. Dazu ist es verbreitet bewölkt. Stellenweise ist es am Nachmittag noch etwas nass. Im weiteren Verlauf klingen die Schauer ab und bis zum Abend lockert es hier und da auf. In der Nacht wird es dann vielerorts trocken, bei frischen 11 bis 14 Grad. Morgen beginnt der Tag freundlich, später gibt es längere sonnige Abschnitte und insgesamt einen angenehmen, meist trockenen Tag. Am Freitag zieht nach freundlichem Beginn im Tagesverlauf etwas mehr Bewölkung auf. Örtlich sind dann auch kurze Schauer möglich. Am Samstag setzt sich das Wetter wieder besser durch. Dazu wird es spürbar wärmer mit 20 bis 21 Grad.
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1: Vorsicht auf der A7, Hannover Richtung Kassel, zwischen Kreuz Hannover Ost und Hannover Anderten. Dort liegt ein Kabel auf der Fahrbahn. Auf der A2, Hannover Richtung Dortmund, zwischen Dreieck Hannover West und Wunsdorf Lute, stockt der Verkehr auf 6 Kilometern. Frisch gemeldet, das sind die 8 aktuellsten Blitzer in der Region. Auf der B3 in Burgdorf-Ramlingen-Elershausen und auf der B214 in Wietzenpennigseel wird geblitzt. In Hannover-Dören steht ein Blitzer auf der Brückstraße, Ecke am Lindenhofe. Außerdem wird in Hannover-Herrenhausen auf der Haltenhoffstraße kontrolliert und in Hannover-Bodfeld im Heidkampe. Dazu ein Blitzer im Lehrte-Alixe auf der Westtangente. In Neustadt steht einer auf der Hannoverschen Straße, Ecke Brüder-Grimm-Weg und in Scherenbostel wird auf der Langenhagener Straße geblitzt. Alle weiteren Meldungen findet ihr wie immer auch auf der Meerradio-Website und in unserer App. Kommt gut durch.
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1: Straße geblitzt. Alle weiteren Meldungen findet ihr wie immer auch auf der Meerradio-Website und in unserer App. Kommt gut durch.

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1: Schönen Mittwochnachmittag wünsche ich euch. Wichtig für alle, die nachts auf der A2 unterwegs sind. An der Anschlussstelle Hannover-Langenhagen gibt's in den nächsten beiden Nächten Sperrungen. Heute ab 19 Uhr Richtung Dortmund die Ausfahrt zur Flughafenstraße, die ist gesperrt. Und morgen Abend ab 20 Uhr trifft's dann die Auffahrt Richtung Berlin von der Fahrenwalder Straße. Umleitungen sind aber natürlich für euch ausgeschildert.

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1: Es wird wieder laut bei uns rund ums Steinhuder Meer. Morgen ist bundesweiter Warntag. Immer am zweiten Donnerstag im September gehen Handys, Sirenen und Co. los. Aber was steckt eigentlich genau dahinter? Mehr Radiokollege David Himmelreich.
2: Der Warntag ist eine gemeinsame Aktion vom Bund, Ländern und den einzelnen Kommunen. Er ist dafür da, um die Warnsysteme in Deutschland für den Ernstfall zu proben. Um 11 Uhr gibt es eine Probewarnung bei Radio- und Fernsehsendern und auf dem Handy. Letztes Jahr war das zum Beispiel ein lautes Schrillen des Smartphones mit einer kurzen Textnachricht, dass es sich um eine Probewarnung handelt. Kurze Zeit später kommt dann auch eine extra Entwarnung. Parallel können Kommunen mit ihren Warnsystemen an der Aktion teilnehmen. An manchen Orten gehen also auch die Sirenen los. Zum Beispiel bei der Feuerwehr. Mit dem Warntag soll die Infrastruktur getestet werden, damit im Notfall Warnungen schnell und sicher an die Bevölkerung kommen. Wenn es also Probleme gibt, ist's besser, das im Testlauf zu sehen.
1: Ist also eine ganz schön große Aktion. Müssen wir uns dafür dann irgendwie vorbereiten?
2: Nee, es braucht keine bestimmte Vorbereitung. Das Handy wird von alleine angesteuert. Es ist aber natürlich nicht schlecht, sich mental und gedanklich darauf vorzubereiten, dass um 11 Uhr kurz das Ding losballert und die Sirenen überall losgehen könnten. Am besten vielleicht auch nochmal die Älteren unter uns drauf ansprechen. Meine Mutter zum Beispiel hat auch ein Smartphone und ich glaube, die wäre damit tatsächlich zumindest kurz ein bisschen überfordert.
1: Also morgen um 11 geht's los mit dem Warntag, morgen Vormittag, und dann gibt es auch das erste Mal eine Entwarnung um 11.45 Uhr. Da wird dann nochmal alles über die Sirenen und so geschaltet. Dazu gibt's auch noch Lautsprecherdurchsagen, wenn vorhanden, und eventuell auch noch Mitteilungen über Social Media und kommunale Anzeigetafeln.

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1: Hallo, derzeit melden Gilten an der Dorfkirche 19, Brelingen 18 und Bergdorf 17 Grad. Dazu ist es verbreitet bewölkt. Heute Abend ziehen letzte Schauer langsam ab. Nur am Deister ist es örtlich noch etwas nasser. Und der Wind weht zeitweise spürbar. In der Nacht lässt der Wind nach, die Wolken lockern stellenweise auf und es wird frisch bei etwa 11 bis 14 Grad. Morgen beginnt der Tag freundlich. Später gibt es vielerorts aufgelockerte Abschnitte und insgesamt einen trockenen, angenehmen Tag. Am Freitag zeigt sich das Wetter erst freundlich. Am Nachmittag sind dann vereinzelt Schauer möglich bei 20 bis 21 Grad. Am Samstag wird es wieder trockener mit etwas mehr Sonne und etwas wärmer.
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2: Nachrichten. Ich bin Thomas Bleskin. AfD-Chefin Alice Weidel hat ihre Rede in der Haushaltsdebatte des Bundestags für scharfe Angriffe Richtung Bundesregierung und Bundeskanzler Friedrich Merz persönlich genutzt. Merz sei in Sachsen-Anhalt nicht nur abgestraft worden, die CDU sei pulverisiert worden, sagte sie beim ersten direkten Aufeinandertreffen mit dem Kanzler nach dem Wahlsonntag.
3: Kanzler Merz konterte kämpferisch, die AfD habe in Sachsen-Anhalt nicht die absolute Mehrheit erzielt. Nirgendwo in Deutschland werden sie mit dieser Politik die Mehrheit bekommen, sagte er. AfD-Chefin Weidel hatte vorher den Kurs der schwarz-roten Koalition scharf kritisiert. Ob Wirtschaft, Migration oder Energie, sie zeichnete das Bild eines Landes im Niedergang. Kanzler Merz attackierte die AfD vor allem wegen ihrer Außenpolitik. Die AfD stehe an der Seite Russlands, obwohl sie wisse, dass Russland auch die Sicherheit Deutschlands bedrohe. Er bezeichnete die AfD als destruktive Kraft, als böse und gefährlich. Tine Klimach, Berlin.
4: Das US-israelische Rüstungsunternehmen Covenant will im Raum Leipzig eine große Produktion weitreichender Marschflugkörper aufbauen. Die Fertigung des Systems Anthem soll im kommenden Jahr für europäische Kunden beginnen. Nach Firmenangaben sollen zunächst etwa 1.000 Stück pro Jahr produziert werden, später bis zu 5.000. Anthem kann einen 200 Kilogramm schweren Gefechtskopf tragen und soll deutlich weniger als $1 Million pro Stück kosten. Der Preis für Rohöl ist erneut gestiegen. Die Referenzsorte Brent liegt im Preis nun bei über $100 je Barrel. Diese Erhöhung dürfte auch die Kraftstoffpreise steigen lassen.
5: Erst vorige Woche hatte der Benzinpreis einen neuen Höchststand erreicht. Da lag der Preis für ein Barrel Rohöl der Sorte Brent noch unter $100. Tanken wird nun mit hoher Wahrscheinlichkeit also noch einmal teurer werden. Dass der Preis für Rohöl und damit in Folge auch für Kraftstoffe steigt, liegt am Krieg im Iran. Das US-Militär und iranische Streitkräfte greifen sich in der Straße von Hormus weiterhin an und erschweren damit den Öltransport auf dieser wichtigen Handelsroute. Lea Matschulat, Redaktion.
4: Reisen aus Deutschland in die USA sind auch in diesem Jahr deutlich zurückgegangen. Von Januar bis Juni lag das Minus nach Angaben des Deutschen Reiseverbands bei gut 14%. Als Gründe gelten unter anderem die politische Lage, hohe Preise und die Einreisebestimmungen. Trotzdem bleiben die USA voraussichtlich auch 2026 das beliebteste Fernreiseziel der Deutschen.
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1: Vorsicht auf der A37, Messe Richtung Hannover Süd, zwischen dem Übergang von der Abzweig A37B6 und dem Dreieck Hannover Süd. Dort liegen mehrere Baken auf der Fahrbahn. Auf der A2, Hannover Richtung Dortmund, zwischen dem Dreieck Hannover West und Wunstorf-Lute, stockt der Verkehr auf 5 Kilometern. Hier kommen die 8 aktuellsten Blitzer für die Steinhuder Meerregion. Auf der B3 in Burgdorf, Ramlingen, Elershausen wird geblitzt und auf der B214 in Wietzen, Pennigsel auch. Dazu steht ein Blitzer in Edemissen auf der Huneusstraße. In Hannover-Dören wird auf der Brückstraße kontrolliert, Ecke am Lindenhofe, und in Hannover-Herrenhausen steht ein Blitzer auf der Haltenhoffstraße. Weiter geht es in Neustadt auf der Hannoverschen Straße, Ecke Brüder-Grimm-Weg, und in der Wedemark wird geblitzt, auf der Langenhagener Straße in Scherenbostel und auf der Kaltenweider Straße in Geilhof. Weitere aktuelle Blitzer in der Region gibt es auch jederzeit online und in unserer Meerradio-App. Gute Fahrt!
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6: Welcher Job passt eigentlich am besten zu mir? Und was gibt's eigentlich direkt bei mir vor der Haustür? Genau darum geht's am Mittwoch, den 30. September, bei der Ausbildungsmesse in Basinghausen. Mehr als 40 Betriebe und rund 100 Ausbildungsberufe sollen dabei sein. Etwa 1.000 Jugendliche haben sich schon angekündigt. Organisiert wird das Ganze vom Verein Ausbildungsmesse.

0: Es ist 10:50, einen schönen Weg Richtung Feierabend wünsche ich euch. E-Scooter unterm Weihnachtsbaum oder zum Geburtstag? Bei Kindern ganz schön beliebt. Aber nur weil Kinder-E-Roller draufsteht, heißt das noch lange nicht, dass man damit auch zur Schule düsen darf. Die Polizei warnt Eltern vor einem wichtigen Detail. Die Infos hat der Gottschalk.
1: In den Landkreisen Nienburg und Schaumburg sieht die Polizei immer wieder Kinder auf E-Scootern, gerade auch rund um Schulen. Das Problem, viele dieser Modelle haben gar keine Betriebserlaubnis für den Straßenverkehr. Nur weil ein Roller ausdrücklich für Kinder angeboten wird, heißt es nämlich nicht automatisch, dass er auch auf öffentlichen Straßen und Wegen gefahren werden darf. Eltern sollten deshalb schon beim Kauf genau hinschauen. Hat der Roller eine Zulassung, die nötige Versicherung und ist er überhaupt für das Alter des Kindes vorgesehen? Fehlt Betriebserlaubnis oder Versicherungsschutz, darf der Roller nicht für den Weg zur Schule oder die Runde durchs Wohngebiet genutzt werden.
0: Dann bleibt tatsächlich nur Privatgelände. Die Polizei appelliert deshalb vor allem an die Eltern, nicht nur auf Preis, Größe und Geschwindigkeit zu schauen, sondern vor dem Kauf unbedingt zu prüfen, wo der E-Scooter

0: Nee, bei mir ist auch nicht mehr drin als Kopfwippen zu Bon Jovi.
1: Ist kaputt?
0: Schon so ein bisschen. Ich bin so ein bisschen ausgelaugt. Ich bin ja jetzt auch irgendwie auf der sportlichen Seite des Lebens angekommen. Keine Ahnung, was da mit mir passiert ist, aber Schaden tut's ja eigentlich nicht. Gut, ich habe ein bisschen Knie und bin ein bisschen kraftlos, aber naja, morgen früh. Wollen wir morgen früh zusammen frühstücken?
1: Das wäre eine schöne Sache, wobei man ja sagen muss, wir frühstücken ja eigentlich nie zusammen, weil ich bin deutlich eher dran als du, was das Essen angeht.
0: Ja, dann.
1: Aber ich hätte nichts gegen. Ich hätte da nichts gegen. Ich erinnere mich übrigens auch immer sehr an das Frühstück, was der Kollege Olli ausgegeben hat vor gar nicht allzu langer Zeit. Ich glaube, zu seinem Geburtstag.
0: Ja.
1: Das war so ein bayerisches Frühstück. Weißt du noch? Das war so.
0: Oh ja, dieses Bergsteiger-Frühstück.
1: Köstlich.
0: Oh, also Käse, Salami.
1: Lieber Olli, liebe Grüße. Wobei mir fällt gerade auf, ich bin ja der Nächste, der Geburtstag hat.
0: Ha! Das ist zwei also Wochen an dir. Noch.
1: Gut, dann gibt's die große Schnapszahl bei mir. Wild. Ist ja auch egal.
0: Hast du schon was geplant?
1: So, nee, ich bin ja weg.
0: Bist weg.
1: Ich bin ja ein Geburtstagsflüchtling, der einfach abhaut über seinen Geburtstag, damit bloß gar nicht erst jemand auf die Idee kommt, mich besuchen zu kommen.
0: Du, es gab mal so Zeiten, da hast du zu deinem Geburtstag Cookies gebacken.
1: Ja, das. Aber wie du ja schon auch bei dir festgestellt hast, bist du ja auf der sportlichen Seite des Lebens angekommen und Cookies machen ja dann doch die Bilanz doch arg eher kaputt. Deswegen.
0: Die sind ja nicht für dich, die sind ja für die anderen.
1: Naja, aber ja, die anderen. Wir beide sorgen uns auch um die anderen. Ne? Also diesen ganzen Zucker, den ersparen wir denen. Wir sprechen morgen aber über spannende Themen. Unter anderem Warntag steht an. Um 11 Uhr wird's wieder schrillend laut.
0: Und zusätzlich auch das erste Mal um 11.45 Uhr, da gibt's nämlich noch eine Endwarnung. Und da wird dann auch nochmal alles Mögliche angesteuert. Social Media, hier Cell-Broadcast-Dings, wo dann hier alles am Schreien ist. Infotafeln der Kommunen und. Also es wird wild.
1: Kollege Ronny Thorau wird uns morgen nochmal reinholen ins Boot, in diesen ganzen Warntag gelöt. Was passiert, wieso, weshalb, warum. Ganz spannend. Und es geht auch ums Insektensterben, oder?
0: Richtig. Es ist ein schlimmes Thema, es ist ein ernstes Thema und es ist ein Thema, ich kann mich noch daran erinnern, vor ein paar Jahren, so bei der Fahrt in den Urlaub mit der Familie, da hat der Papa immer gesagt, diese ganzen Insekten und ewig ist das Auto so vollgeschlonzt. Mittlerweile sagt er, ich brauche gar nicht mehr Auto waschen. Und da denke ich mir, auf der einen Seite, ja, ist doch schön, auf der anderen Seite erschreckend, wie wenig Insekten es nur noch gibt. Also da gehen wir dann auch nochmal mit dem Nabu ein bisschen weiter rein in die Materie.
1: Ganz genau. Und ansonsten würde ich sagen, halten wir uns frohlockend auf den Laufenden. Morgen ab 6 Uhr. Ich freue mich. Ich werde jetzt aber erstmal in den Feierabend gehen. Ich habe zu Hause nämlich noch einen riesengroßen Kürbis, der verarbeitet werden möchte.
0: Ja, in diesem Sinne treffen wir uns morgen früh zum Frühstück.
2: Tschüss.

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1: Moin aus der Meerradio-Wetterredaktion. Garbsen, Stehlingen und Letter am Leineuferstadion melden 18 Grad, dazu ist es sonnig. In Wietzendorf sind es ebenfalls 18 Grad, dort ist es bewölkt. In der Steinhuder Meerregion ziehen heute am frühen Abend noch einzelne Schauer durch. Im weiteren Verlauf wird es meist trocken, die Nacht bleibt überwiegend gering bewölkt bei etwa 11 bis 14 Grad. Morgen startet der Tag teils noch mit dichteren Wolken, später setzen sich aber immer mehr sonnige Abschnitte durch. Am Freitag wird es dann vielerorts etwas aufgelockerter, am Nachmittag sind auch einzelne Schauer nicht ganz ausgeschlossen. Am Samstag bleibt es ähnlich und etwas wärmer, mit Höchstwerten meist zwischen 20 und 21 Grad.
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1: Aktuell auf den Straßen, auf der A2 Hannover Richtung Dortmund zwischen dem Dreieck Hannover West und Wunstorf-Luette stockt der Verkehr auf 5 Kilometern. Hier kommen die 8 aktuellsten Blitzer für die Steinhuder Meerregion. Auf der B3 in Burgdorf, Ramlingen, Ilershausen wird geblitzt. Dazu auf der B214 in Wietzen, Pennigsel. In Edemissen steht ein Blitzer auf der Huneusstraße. In Hannover-Dören wird auf der Brückstraße kontrolliert, Ecke am Lindenhofe. Außerdem in Hannover-Herrenhausen auf der Haltenhoffstraße und in Hannover-Botfeld im Heidkampe. In Langenhagen-Langenfort steht ein Blitzer auf der Konrad-Adenauer-Straße, Ecke Schönefelder Straße. Und in Geilhof wird auf der Kaltenweider-Straße geblitzt. Weitere aktuelle Blitzer in der Region gibt es auch jederzeit online und in unserer Meerradio-App. Gute Fahrt!
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0: einen schönen Weg durch den Mittwoch. Mehr Radio hier mit dem Rad von Linderte nach Lüdersen. Das klingt nach einer kurzen Nummer, ist aktuell aber nicht gerade die komfortabelste Verbindung. Das soll sich jetzt aber ändern. Die beiden Ortsräte wollen eine Lücke im Radwegenetz schließen. Mehr Radiokollege Tom Schneider.
1: Im Gespräch sind aktuell zwei mögliche Strecken. Eine würde relativ direkt zwischen den beiden Orten verlaufen, die andere größtenteils an der Bahnstrecke entlang. Kostenpunkt nach einer ersten Schätzung je nach Variante rund 98.000 bis 113.000 Euro. Ganz entschieden ist allerdings noch nichts. Unter anderem muss geklärt werden, welcher Belag bei den teilweise ziemlich steilen Abschnitten überhaupt dauerhaft funktioniert. Favorisiert wird bislang vor allem die Strecke entlang der Bahn. Die könnte vorhandene Wege nutzen und Lüdersen außerdem besser an den S-Bahnhof Holtensen-Linderte anbinden.
0: Jetzt sollen sich Ronnenberg und Springe zusammensetzen und die Variante genau

0: zusammen ist, kommt irgendwann vielleicht an den Punkt, heiraten, ja oder nein. Aber warum gehört eigentlich dieser Ring dazu und warum landet der ausgerechnet am Ringfinger? Mehr Radiokollege David Himmelreich hat's rausgefunden.
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2: Liebe geht nicht nur durch den Magen, sondern auch durch den Finger, zumindest wenn es nach den Römern geht. Die sind in der Antike davon ausgegangen, dass es im linken Ringfinger eine Vene gibt, die direkt mit dem Herzen verbunden ist. Also quasi ein direkter Draht zum Zentrum der Liebe. Wegen dieser Vena Amoris hat man schon damals den Ehering am Ringfinger getragen. Je nach Land und Kultur sitzt der dann mal auf der linken oder eben wie bei uns auf der rechten Seite. Der teuerste Ehering aller Zeiten wurde übrigens der britischen Schauspielerin Elizabeth Taylor 1968 von Hamlet-Darsteller Richard Burton an den Finger gesteckt. Der Preis stolze 8,8 Millionen US-Dollar, also knappe 6,4 Millionen Euro.
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1: Hallo. Im Moment melden Bärenbostel im Bürgerpark 18 Grad. In Schaumburg, Bekedorf und Eschede sind es 17. Dazu ist es verbreitet bewölkt. Der Abend in unserer Region bleibt zunächst wechselhaft mit einzelnen Schauern. In den frühen Abendstunden wird es nach und nach trockener. Später lockern die Wolken stellenweise auf. Dazu weht noch ein spürbarer Wind. In der Nacht wird es trockener. Morgen startet der Tag teils noch mit dichteren Wolken, bevor sich im Tagesverlauf immer häufiger sonnige Abschnitte durchsetzen. Dabei liegen die Höchstwerte meist zwischen 17 und 19 Grad. Am Freitag zeigt sich das Wetter dann verbreitet angenehm und etwas wärmer. Zum Wochenende hin setzt sich dieser Eindruck fort, mit den höchsten Werten oft zwischen 20 und 21 Grad.
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2: Nachrichten. Ich bin Thomas Bleskin. Bundeskanzler Friedrich Merz hat die AfD nach ihrem Wahlsieg in Sachsen-Anhalt im Bundestag scharf angegriffen. In der Generaldebatte warf der CDU-Chef der Partei vor, demokratische Institutionen zu verachten und Deutschland destabilisieren zu wollen.
3: Das Ergebnis der Wahl in Sachsen-Anhalt verschafft der AfD neues Selbstbewusstsein. Die Zeiten von Schwarz-Rot seien vorbei, sagte AfD-Chefin Weidel. Kanzler Merz hielt dagegen.
4: Ja, Frau Weidel, heute können Sie vor Kraft kaum laufen.
3: Die AfD sei besonders dort erfolgreich, wo sich Menschen wirtschaftlich und gesellschaftlich abgehängt fühlten, so Grünchefin Dröge. Hier müssten die demokratischen Parteien handeln. Rechtsextremismus sei kein ostdeutsches Problem. Tine Klimach, Berlin.
2: CDU, SPD, Grüne und Linke in Sachsen-Anhalt lehnen auch nach der Wahl Gespräche über eine Zusammenarbeit mit der AfD ab. Damit bleibt offen, wie eine Regierung zustande kommen soll. Die AfD verfügt über 39 der 83 Sitze im Landtag und verfehlt die absolute Mehrheit um 3 Mandate. Das BSW hat sich zu einer möglichen Zusammenarbeit bislang nicht festgelegt und will zunächst über das Gesprächsangebot der AfD beraten. Das US-israelische Rüstungsunternehmen Covenant will im Raum Leipzig eine große Produktion weitreichender Marschflugkörper aufbauen. Die Fertigung des Systems Anthem soll im kommenden Jahr für europäische Kunden beginnen.
5: Angeblich ist Covenant schon im Gespräch mit der Bundeswehr. Eine offizielle Bestätigung dafür gibt es aber nicht. Auch ist die genaue Reichweite von Anthem bisher nicht bekannt. Die des vergleichbaren Taurus der Luftwaffe liegt bei 500 Kilometern. Deutschland und die europäischen NATO-Verbündeten bemühen sich derzeit, weitreichende Waffensysteme als Antwort auf die russische Bedrohung zu beschaffen. Für Sachsen würde die Produktion ein Plus an spezialisierten Arbeitsplätzen sowie Aufträge für regionale Zulieferer bedeuten. Tanja Wagner, Nachrichtenredaktion.
2: Die Autofahrer in Deutschland haben im vergangenen Jahr etwas mehr Strecke zurückgelegt als 2024. Nach Angaben des Kraftfahrtbundesamtes kamen sie insgesamt auf 562 Milliarden Kilometer. Rechnet man noch Lastwagen, Motorräder und andere zugelassene Kraftfahrzeuge hinzu, lag die gesamte Fahrleistung bei fast 675 Milliarden Kilometern. Grundlage der Statistik sind die Kilometerstände bei den Hauptuntersuchungen.
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1: Alles frei auf den Straßen. Keine Staus oder Verkehrsbehinderungen in der Steinhuder Meerregion. Hier kommen die 8 aktuellsten Blitzer für die Steinhuder Meerregion. Auf der B3 in Burgdorf, Ramlingen, Elershausen wird geblitzt. Dazu in Edemissen auf der Huneusstraße. In Hannover-Bodfeld steht ein Blitzer im Heidkampe. Und in Hannover-Herrenhausen wird auf der Haltenhoffstraße kontrolliert. Außerdem auf der B214 in Wietzen-Penningsiel. In Langenhagen-Brink steht ein Blitzer auf dem Süntelweg Ecke Hindenburgstraße. Und in der Wiedemark wird geblitzt. Auf der Kaltenweider Straße in Geilhof und auf der Langenhagener Straße in Scherenbostel. Weitere aktuelle Blitzer in der Region gibt's auch jederzeit online und in unserer Meerradio-App. Gute Fahrt.
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6: Herzlich willkommen, hallo zu den Top 20. Eure meistgewünschten Hits dieser Woche, ermittelt aus allen Musikwünschen. Ab jetzt hier in chronologischer Reihenfolge. Neue Tracks gibt's heute unter anderem von Lost Frequencies, Miley Cyrus und gleich ein brandneuer Song von Take That. Und jetzt erinnern wir an die besten 3 vom letzten Mal.
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6: Moving to the Sun. UGL auf Platz 3. Bei Don't You Stay, Nico Santos, letzte Woche auf 2. Beim letzten Mal an der Chartspitze, Taylor Swift, I Knew It, I Knew You.
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6: Wir starten mit einem Hit, der schon lange in euren Charts unterwegs ist. The Bowser aus Norwegen mit Magnetic. Magnetisch, und der Song hat genau diese Wirkung wie Glitzer nach einer Party. Den findet man auch 13 Wochen später wieder. The Bowser finden wir heute.

0: Go That High, brandaktueller Song von Ray Dalton, momentan auf 19.
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0: Hit-Tipp. Unser erster Hitvorschlag ist ein Song einer britischen Popband. Wir kennen sie natürlich aus den 90ern. Dann gab es eine längere Pause und seit den 2000ern sind sie wieder auf den Bühnen unterwegs. Take That, Dreamers heißt ihre aktuelle Tour. Nächstes Jahr sind sie damit hier in Deutschland unterwegs. Im Vorprogramm gibt es dann unter anderem Michael Patrick Kelly. Mit ihm ist auch diese Nummer hier entstanden. Unser erster Hitvorschlag, Take That und Michael Patrick Kelly, Feel My Love.

zwei Dauerbrenner hintereinander. Save My Love von Kygo auf der 18 und American Girls Harry Styles in dieser Woche auf Platz 17. In dieser Woche hat er also wieder genügend Stimmen bekommen, deshalb ist er wieder dabei. Tim Kamrath mit seinem brandneuen Song Love Song.

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1: Euch einen schönen Abend. Momentan messen wir in Gümmer am Sportplatz 17 Grad, in Gerden und Burgwedel 18. Dazu ist es verbreitet bewölkt. Heute Abend bleibt es in unserer Region noch wechselhaft mit einzelnen Schauern. In den kommenden Stunden werden die Wolken aber weniger. Dazu weht anfangs noch ein spürbarer Wind, der in der Nacht nachlässt. Morgen beginnt der Tag freundlich. Später setzt sich fast überall ein trockener Mix durch mit Höchstwerten zwischen 17 und 19 Grad. Am Freitag wird es spürbar wärmer. Dann sind am Nachmittag 19 bis 21 Grad drin. Am Samstag bleibt es ähnlich, dazu wird es leicht wärmer.
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1: Alles frei auf den Straßen, keine Staus oder Verkehrsbehinderungen in der Steinhuder Meerregion. Hier kommen die 8 aktuellsten Blitzer für die Steinhuder Meerregion. Auf der B214 in Wietzen-Penningseel wird geblitzt, dazu in Edemissen auf der Huneusstraße. In Hannover-Brodfeld steht ein Blitzer im Heidkampe. Außerdem wird in Hannover-Dören auf der Brückstraße Ecke am Lindenhofe kontrolliert. Ein weiterer Blitzer steht in Hannover-Herrenhausen auf der Haltenhoffstraße. In Langenhagen-Brink wird am Sündelweg Ecke Hindenburgstraße geblitzt und in Langenhagen-Langenfort auf der Konrad-Adenauer-Straße Ecke Schönefelder-Straße. In der Wedemark dann noch in Geilhof auf der Kaltenweider-Straße. Weitere aktuelle Blitzer in der Region gibt's auch jederzeit online und in unserer Meerradio-App. Gute Fahrt!
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2: In unserer Rubrik Rückblick geht es gleich ums ehemalige Chartjahr 2003. Vorher die nächsten beiden Platzierungen. Wir sind schon bei
3: Platz 15.
2: Damit Topic und Becky G, Sorry Puppy. Gefolgt von Chrissy Sarandi, Good Old Days. Sorry.

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1: Heute vor 23 Jahren.
2: Madonna machte nach einer Pause wieder mal auf sich aufmerksam. Bei den MTV Video Music Awards, da küsste sie Britney Spears und Christina Aguilera am Ende der Performance mit der Zunge. Das war damals schon ein ziemliches Ding. Einen drauf setzte allerdings noch Janet Jackson. Die sorgte für mehr Aufregung. Am Ende einer Performance mit Justin Timberlake beim Super Bowl in den USA zeigte sie ihre Nippel. Das war dann der Nippelskandal 2003. Der Herr der Ringe, die Rückkehr des Königs, das war der erfolgreichste Kinofilm in diesem Jahr. Der Österreicher Arnold Schwarzenegger wird Gouverneur von Kalifornien. Dieter Bohlen startet mit Deutschland sucht den Superstar und hat mit Alexander Klaff seinen ersten Gewinner. Den Nachbarn in Belgien war das wurscht, da hörte man über Nelly und Kelly Rowland.
1: Beide US-Stars hatten heute vor 23 Jahren diesen Nummer 1-Hit. Dilemma.

Auch ihre Bandkollegin Beyoncé von Destiny's Child war zeitgleich sehr erfolgreich und damals noch nicht mit Jay-Z verheiratet, nur Studio Buddies. Und da haben sie diesen Song gemeinsam aufgenommen.

0: Das war unser zweiter Hitvorschlag, Musik aus Belgien von Lost Frequencies. Er war für den Soundteppich zuständig. Gesungen hat den Song Mariana Frös aus Brasilien. Und der Song heißt Paraíso. Klingt wieder mal hitverdächtig wie eigentlich alles von Lost Frequencies. Der nächste brandneue Song steht auch schon in den Startlöchern, kommt gleich von Miley Cyrus. Hier kommt die nächste Platzierung.
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0: Stand wochenlang bei uns an der Chartspitze, Teddy Swims, Missing Out All.

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1: Moin aus der Meerradio-Wetterredaktion. Derzeit melden Neustadt beim Schloss, Landestrost Hagen und Krähenwinkel jeweils 17 Grad. In Neustadt beim Schloss, Landestrost Hagen ist es bewölkt und trocken, in Krähenwinkel regnet es. Walsrode meldet 15 Grad, dort regnet es ebenfalls. Heute Abend ziehen noch einzelne Schauer durch, später wird es rund ums Steinhuder Meer trockener. Die Nacht bleibt meist dicht bewölkt, aber nur noch vereinzelt nass. Morgen startet der Tag oft grau. Im Tagesverlauf werden die Wolken weniger. In der Früh liegen die Werte um 10 Grad, am Nachmittag bei angenehmen 19 Grad. Am Freitag zeigt sich das Wetter zunächst freundlich. Am Nachmittag sind stellenweise neue Schauer möglich. Früh sind es 8 Grad und tagsüber bis 20 Grad. Am Samstag wird es wieder aufgelockerter und leicht wärmer. Im flacheren Land auch mit etwas mehr Sonne.
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2: Nachrichten. Ich bin Thomas Bleskin. Bundeskanzler Merz hat die AfD 3 Tage nach ihrem Wahlsieg in Sachsen-Anhalt im Bundestag scharf angegriffen. Er warf der Partei vor, demokratische Institutionen verächtlich zu machen und Deutschland destabilisieren zu wollen. AfD-Chefin Weidel erklärte dagegen, die schwarz-rote Koalition sei politisch am Ende. Während der Rede des Kanzlers kam es immer wieder zu Zwischenrufen aus den Reihen der AfD. Bundestagspräsidentin Klöckner drohte mehreren Abgeordneten deshalb mit einem Ausschluss aus dem Saal. Nach einer Serie von Sabotageangriffen auf das Stromnetz in mehreren Bundesländern kommt der tatverdächtige 48-Jährige in U-Haft. Die Staatsanwaltschaft wirft ihm unter anderem das Herbeiführen einer Sprengstoffexplosion, die Störung öffentlicher Betriebe und die Zerstörung wichtiger Arbeitsmittel vor.
3: Der Verdächtige soll an mehreren Orten in Nordrhein-Westfalen, Brandenburg und Sachsen versucht haben, Stromleitungen in der Nähe von Kohlekraftwerken zu sabotieren. In einigen Fällen ist ihm das gelungen. Mit selbstgebauten Raketen soll er einen Draht über Hochspannungsleitungen geschossen haben. Mindestens 2-mal kam es dadurch zu Kurzschlüssen und einzelne Blöcke von Kraftwerken wurden lahmgelegt. Der 48-Jährige soll Bekennerschreiben in seinem Namen verfasst haben. Sein Motiv: Umweltschutz, der Kampf gegen fossile Energieträger wie eben Kohlekraftwerke. Tine Klimach, Nachrichtenredaktion.
2: Mit dem kommenden Jahr gibt es den Personalausweis für alle, die wollen, auch digital. Am 2. Januar soll die DU-App für Smartphones scharf geschaltet werden. Bundesdigitalminister Wildberger stellte sie heute in Berlin vor.
4: Grün-blau ist die App gehalten, mit einem schwarz-rot-goldenen Streifen an der Seite. Damit können sich deutsche Bürger quasi ihren Personalausweis-Zwilling aufs Handy laden. Perspektivisch dann auch andere Papiere, wie etwa den Führerschein. Der große Vorteil: es wird einfacher, sich online auszuweisen, ohne komplizierte Identverfahren. Direkt am 2. Januar geht es los mit 40 Anbietern wie der Post, verschiedenen Banken und einigen Strom- und Telefonanbietern oder auch Hochschulen, Kommunen und Bundesländern. Tanja Wagner, Nachrichtenredaktion.
2: 1,5 Wochen vor der Abgeordnetenhauswahl in Berlin ermittelt die Staatsanwaltschaft Hannover gegen den SPD-Spitzenkandidaten Krach. In Hannover und Berlin wurden insgesamt 3 Objekte durchsucht, darunter nach Medienberichten auch die Berliner SPD-Zentrale. Zu den konkreten Vorwürfen äußerte sich die Staatsanwaltschaft nicht. Krach lässt die Anschuldigungen zurückweisen.
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1: Ihr habt freie Fahrt. Derzeit gibt's keine Verkehrsbehinderungen in der Steinhuder Meerregion. Hier kommen die 8 aktuellsten Blitzer für die Steinhuder Meerregion. Auf der B214 in Wietzen-Penningseel wird geblitzt, dazu in Edemissen auf der Huneusstraße. In Hannover-Bothfeld steht ein Blitzer im Heidkampe. In Hannover-Dören wird auf der Brückstraße kontrolliert, Ecke am Lindenhofe. Und auch in Hannover-Herrenhausen auf der Haltenhoffstraße. Weitere Meldungen kommen aus Langenhagen, in Langenfort auf der Konrad-Adenauer-Straße, Ecke Schönefelder Straße und in Brink auf dem Sündelweg, Ecke Hindenburgstraße. Zum Schluss noch in Neustadt auf der Hannoverschen Straße, Ecke Brüder-Grimm-Weg. Weitere aktuelle Blitzer in der Region gibt es auch jederzeit online und in unserer Meerradio-App. Gute Fahrt!
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5: Hi, willkommen zurück zur zweiten Stunde der Top 20 Charts mit euren meistgewünschten Hits dieser Woche. Vor uns liegen noch die besten 10 und er gehört in dieser Woche dazu. Wildfire, Michael Patrick Kelly und Gentleman.
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0: Der Sommerhit des Jahres, Dai Dai, stand auch bei uns wochenlang auf Platz 1. Shakira und Burna Boy in dieser Woche auf 9.
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0: Als Hannah Montana wurde sie weltberühmt. Miley Cyrus. In 2 Wochen kommt schon Album Nummer 10. Bass Perserates. Gewidmet ihrer verstorbenen Patentante Dolly Parton. Da hören wir jetzt rein in die erste Single und die heißt genauso wie das Album.
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Bisschen abgerutscht in dieser Woche Martin Garrix und Ed Sheeran mit Repeated. Letzte Woche auf 5, diese Woche auf 8. Dafür ging es für Katy Perry wieder aufwärts. Von 12 auf 7 mit Watched Burn. Der Countdown geht gleich weiter mit den besten 5. Knapp verfehlt, würde ich mal sagen, David Prentice und Loy, aber vielleicht klappt es in der nächsten Woche. In dieser Woche stehen sie mit Golden

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1: Momentan messen wir in Hademsdorf an der Allerfähre und Scherenbostel 15 Grad. In Lehrte sind es 17, dazu ist es verbreitet bewölkt. Der Abend zwischen Heide, Leine und Weser bleibt wechselhaft mit einzelnen Schauern. Später wird es trockener, die Wolken lockern nur zögerlich auf. Und in der Nacht kühlt es auf etwa 11 bis 14 Grad ab. Morgen beginnt der Tag noch oft grau, im Tagesverlauf wird es aber angenehmer und trockener. Am Nachmittag sind dann 18 bis 19 Grad drin. Am Freitag zeigt sich das Wetter insgesamt angenehmer, zeitweise aufgelockert und meist trocken. Am Samstag setzt sich das ähnlich fort, mit längeren Auflockerungen und nur wenigen Störungen.
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1: Vorsicht auf der B217 zwischen Ronnenberg und Weetzen Mitte Gerden sowie auf der Hamelner Straße zwischen Hannover und Springe. In beiden Richtungen sind Kinder auf der Fahrbahn. Frisch gemeldet, das sind die 8 aktuellsten Blitzer in der Region. Auf der B214 in Wietzen-Pennig-Seel wird geblitzt, dazu in Edemissen auf der Huneusstraße und in Hannover-Botfeld im Heidkampe. In Hannover-Dören steht ein Blitzer auf der Brückstraße Ecke am Lindenhofe. Außerdem wird in Hannover-Herrenhausen auf der Haltenhoffstraße kontrolliert. In Langenhagen-Langenfort steht ein Blitzer auf der Konrad-Adenauer-Straße Ecke Schönefelder Straße. Weiter geht es in Neustadt auf der Hannoverschen Straße Ecke Brüder-Grimm-Weg und in der Wedemark in Geilhof auf der Kaltenweider Straße. Weitere Blitzer in der Region stehen natürlich auch auf der Meerradio-Website und in unserer App. Gute Fahrt!
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2: Dreimal stand sie bisher an der Chartspitze mit ihrem neuen Song I Knew It, I Knew You, Taylor Swift. Wer hat heute die Nase vorn? Wir werden es gleich hören. Weiter geht's mit Bebe Rexha. Stand ja auch schon mal auf 1.

0: 2 Plätze abwärts geht's in dieser Woche für Nico Santos. Why don't you stay?
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0: Woche für Woche hat er sich ein bisschen höher gekämpft. Der Rumäne DJ Gocha mit Chico.
2: Platz

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1: Ende der 90er war das ein Riesenhit für Natalie Imbruglia aus Australien. Sie war auch eine sehr gute Freundin von Kylie Minogue. Aber sie konnte an diesem Riesenhit hier, Torn, einfach nicht anknüpfen. Hat dann geschauspielert und jetzt ist sie wieder zur Musik zurückgekehrt. Mit ihrem brandneuen Song Beautiful Love. Unser vierter Hitvorschlag.

0: sind jetzt gleich komplett. Wir sind bei der Chartspitze angekommen. Da hat sich nichts verändert. Zum vierten Mal in Folge eure Nummer 1. Der meistgewünschte Hit der Woche. I knew it, I knew you. Hier ist Taylor Swift.
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1: Euch einen schönen Abend, Winzler und Hesen beim Schloss, melden 16 und 17 Grad, dazu ist es verbreitet bewölkt. Heute Abend ziehen noch einzelne Schauer durch, in der kommenden Nacht bleibt es oft wolkig, die Luft kühlt auf etwa 9 bis 14 Grad ab. Morgen beginnt der Tag noch frisch und teils grau, später werden die Wolken weniger und am Nachmittag wird es bei uns in der Region meist freundlich. Am Freitag beginnt der Tag oft klar, später gibt es viel angenehmes Wetter, nur vereinzelt ziehen am Nachmittag dichtere Wolken durch. Freitag und Samstag verlaufen ähnlich, mit viel Sonne und angenehmen 19 bis 21 Grad.
2: Nachrichten. Ich bin Thomas Bleskin. Bundeskanzler Friedrich Merz hat die AfD nach ihrem Wahlsieg in Sachsen-Anhalt im Bundestag scharf angegriffen. In der Generaldebatte warf der CDU-Chef der Partei vor, demokratische Institutionen zu verachten und Deutschland destabilisieren zu wollen.
3: Das Ergebnis der Wahl in Sachsen-Anhalt verschafft der AfD neues Selbstbewusstsein. Die Zeiten von Schwarz-Rot seien vorbei, sagte AfD-Chefin Weidel. Kanzler Merz hielt dagegen.
4: Ja, Frau Weidel, heute können Sie vor Kraft kaum laufen.
3: Die AfD sei besonders dort erfolgreich, wo sich Menschen wirtschaftlich und gesellschaftlich abgehängt fühlten. So Grünchefin Dröge. Hier müssten die demokratischen Parteien handeln. Rechtsextremismus sei kein ostdeutsches Problem. Tine Klimach, Berlin.
2: CDU, SPD, Grüne und Linke in Sachsen-Anhalt lehnen auch nach der Wahl Gespräche über eine Zusammenarbeit mit der AfD ab. Damit bleibt offen, wie eine Regierung zustande kommen soll. Die AfD verfügt über 39 der 83 Sitze im Landtag und verfehlt die absolute Mehrheit um 3 Mandate. Das BSW hat sich zu einer möglichen Zusammenarbeit bislang nicht festgelegt und will zunächst über das Gesprächsangebot der AfD beraten. Das US-Rüstungsunternehmen Covenant will im Raum Leipzig eine große Produktion weitreichender Marschflugkörper aufbauen. Die Fertigung des Systems Anthem soll im kommenden Jahr für europäische Kunden beginnen.
5: Angeblich ist Covenant schon im Gespräch mit der Bundeswehr. Eine offizielle Bestätigung dafür gibt es aber nicht. Auch ist die genaue Reichweite von Anthem bisher nicht bekannt. Die des vergleichbaren Taurus der Luftwaffe liegt bei 500 Kilometern. Deutschland und die europäischen NATO-Verbündeten bemühen sich derzeit, weitreichende Waffensysteme als Antwort auf die russische Bedrohung zu beschaffen. Für Sachsen würde die Produktion ein Plus an spezialisierten Arbeitsplätzen sowie Aufträge für regionale Zulieferer bedeuten. Tanja Wagner, Nachrichtenredaktion.
2: Die Autofahrer in Deutschland haben im vergangenen Jahr etwas mehr Strecke zurückgelegt als 2024. Nach Angaben des Kraftfahrtbundesamtes kamen sie insgesamt auf 562 Milliarden Kilometer. Rechnet man noch Lastwagen, Motorräder und andere zugelassene Kraftfahrzeuge hinzu, lag die gesamte Fahrleistung bei fast 675 Milliarden Kilometern. Grundlage der Statistik sind die Kilometerstände bei den Hauptuntersuchungen.
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1: Hallo unterwegs. Uns liegen im Moment keine Staus und Behinderungen vor. Hier kommen die 8 aktuellsten Blitzer für die Steinhuder Meerregion. Auf der B214 in Wietzen, Pennigsiel wird geblitzt. Dazu in Hannover, Dören auf der Brückstraße, Ecke am Lindenhofe und in Hannover, Herrenhausen auf der Haltenhoffstraße. Auch in Hannover, Botfeld im Heidkampe steht ein Blitzer. Weitere Meldungen kommen aus Edemissen auf der Huneusstraße. In Langenhagen, Langenfort wird auf der Konrad-Adenauer-Straße kontrolliert, Ecke Schönefelder Straße und in Langenhagen-Brink auf dem Süntelweg, Ecke Hindenburgstraße. Außerdem in Geilhof auf der Kaltenweider Straße. 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
1: Euch einen schönen Abend, Winzler und Hesen beim Schloss, melden 16 und 17 Grad, dazu ist es verbreitet bewölkt. Heute Abend ziehen noch einzelne Schauer durch, in der kommenden Nacht bleibt es oft wolkig, die Luft kühlt auf etwa 9 bis 14 Grad ab. Morgen beginnt der Tag noch frisch und teils grau, später werden die Wolken weniger und am Nachmittag wird es bei uns in der Region meist freundlich. Am Freitag beginnt der Tag oft klar, später gibt es viel angenehmes Wetter, nur vereinzelt ziehen am Nachmittag dichtere Wolken durch. Freitag und Samstag verlaufen ähnlich, mit viel Sonne und angenehmen 19 bis 21 Grad.
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1: Hallo unterwegs. Uns liegen im Moment keine Staus und Behinderungen vor. Hier kommen die 8 aktuellsten Blitzer für die Steinhuder Meerregion. Auf der B214 in Wietzen, Pennigsiel wird geblitzt. Dazu in Hannover, Dören auf der Brückstraße, Ecke am Lindenhofe und in Hannover, Herrenhausen auf der Haltenhoffstraße. Auch in Hannover, Bodfeld im Heidkampe steht ein Blitzer. Weitere Meldungen kommen aus Edemissen auf der Huneusstraße. In Langenhagen, Langenfort wird auf der Konrad-Adenauer-Straße kontrolliert, Ecke Schönefelder Straße und in Langenhagen-Brink auf dem Süntelweg, Ecke Hindenburgstraße. Außerdem in Geilhof auf der Kaltenweider Straße. 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
2: Schönen Abend aus der Meerradio-Wetterredaktion. Im Moment melden Nordribber und Lindwedel am Bahnhof 15 Grad. In Wietzen sind es 14, dazu ist es verbreitet bewölkt. Aktuell ziehen noch einzelne Schauer durch. In der Nacht klingen die Regenphasen weitgehend ab, fast überall wird es trocken. Und die Wolken werden etwas weniger. Morgen beginnt der Tag noch frisch und teils wolkig. Am Nachmittag wird es aufgelockerter mit bis zu 19 Grad. Am Freitag zeigt sich das Wetter zunächst freundlich. Später sind vor allem Richtung Nienburger Land und am Steinhuder Meer auch wieder einzelne Schauer möglich. Am Morgen um 8 Grad und tagsüber bis 20 Grad. Freitag und Samstag bleiben insgesamt ähnlich, am Samstag leicht wärmer.
3: Nachrichten. Ich bin Thomas Bleskin. Bundeskanzler Merz hat die AfD 3 Tage nach ihrem Wahlsieg in Sachsen-Anhalt im Bundestag scharf angegriffen. Er warf der Partei vor, demokratische Institutionen verächtlich zu machen und Deutschland destabilisieren zu wollen. AfD-Chefin Weidel erklärte dagegen, die schwarz-rote Koalition sei politisch am Ende. Während der Rede des Kanzlers kam es immer wieder zu Zwischenrufen aus den Reihen der AfD. Bundestagspräsidentin Klöckner drohte mehreren Abgeordneten deshalb mit einem Ausschluss aus dem Saal. Nach einer Serie von Sabotageangriffen auf das Stromnetz in mehreren Bundesländern kommt der tatverdächtige 48-Jährige in U-Haft. Die Staatsanwaltschaft wirft ihm unter anderem das Herbeiführen einer Sprengstoffexplosion, die Störung öffentlicher Betriebe und die Zerstörung wichtiger Arbeitsmittel vor.
4: Der Verdächtige soll an mehreren Orten in Nordrhein-Westfalen, Brandenburg und Sachsen versucht haben, Stromleitungen in der Nähe von Kohlekraftwerken zu sabotieren. In einigen Fällen ist ihm das gelungen. Mit selbstgebauten Raketen soll er einen Draht über Hochspannungsleitungen geschossen haben. Mindestens 2-mal kam es dadurch zu Kurzschlüssen und einzelne Blöcke von Kraftwerken wurden lahmgelegt. Der 48-Jährige soll Bekennerschreiben in seinem Namen verfasst haben. Sein Motiv: Umweltschutz, der Kampf gegen fossile Energieträger wie eben Kohlekraftwerke. Tine Klimach, Nachrichtenredaktion.
3: Mit dem kommenden Jahr gibt es den Personalausweis für alle, die wollen, auch digital. Am 2. Januar soll die DU-App für Smartphones scharf geschaltet werden. Bundesdigitalminister Wildberger stellte sie heute in Berlin vor.
5: Grün-blau ist die App gehalten, mit einem schwarz-rot-goldenen Streifen an der Seite. Damit können sich deutsche Bürger quasi ihren Personalausweis-Zwilling aufs Handy laden. Perspektivisch dann auch andere Papiere, wie etwa den Führerschein. Der große Vorteil: es wird einfacher, sich online auszuweisen, ohne komplizierte Identverfahren. Direkt am 2. Januar geht es los mit 40 Anbietern wie der Post, verschiedenen Banken und einigen Strom- und Telefonanbietern oder auch Hochschulen, Kommunen und Bundesländern. Tanja Wagner, Nachrichtenredaktion.
3: 1,5 Wochen vor der Abgeordnetenhauswahl in Berlin ermittelt die Staatsanwaltschaft Hannover gegen den SPD-Spitzenkandidaten Krach. In Hannover und Berlin wurden insgesamt 3 Objekte durchsucht, darunter nach Medienberichten auch die Berliner SPD-Zentrale. Zu den konkreten Vorwürfen äußerte sich die Staatsanwaltschaft nicht. Krach lässt die Anschuldigungen zurückweisen.
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2: Hallo, unterwegs. Uns liegen im Moment keine Staus und Behinderungen vor. Hier kommen die 8 aktuellsten Blitzer für die Steinhuder Meerregion. In Hannover-Dören steht ein Blitzer auf der Brückstraße Ecke am Lindenhofe. Außerdem wird im Hannover-Herrenhausen auf der Haltenhoffstraße kontrolliert und in Hannover-Bodfeld im Heidkampe. In Langenhagen-Langenfort steht ein Blitzer auf der Konrad-Adenauer-Straße Ecke Schönefelder Straße. Dazu wird in Langenhagen-Brink auf dem Sündelweg Ecke Hindenburgstraße geblitzt. Weiter geht es in Neustadt auf der Hannoverschen Straße Ecke Brüder-Grimm-Weg. Auf der B214 in Wietzen-Pennigseel steht ebenfalls ein Blitzer. Und in Scherenbostel wird auf der Langenhagener Straße kontrolliert. 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
1: Schönen Abend aus der Meerradio-Wetterredaktion. Im Moment melden Nordribber und Lindwedel am Bahnhof 15 Grad. In Wietzen sind es 14, dazu ist es verbreitert bewölkt. Aktuell ziehen noch einzelne Schauer durch. In der Nacht klingen die Regenphasen weitgehend ab, fast überall wird es trocken. Und die Wolken werden etwas weniger. Morgen beginnt der Tag noch frisch und teils wolkig. Am Nachmittag wird es aufgelockerter mit bis zu 19 Grad. Am Freitag zeigt sich das Wetter zunächst freundlich. Später sind vor allem Richtung Nienburger Land und am Steinhuder Meer auch wieder einzelne Schauer möglich. Am Morgen um 8 Grad und tagsüber bis 20 Grad. Freitag und Samstag bleiben insgesamt ähnlich, am Samstag leicht wärmer.
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1: Hallo unterwegs. Uns liegen im Moment keine Staus und Behinderungen vor. Hier kommen die 8 aktuellsten Blitzer für die Steinhuder Meerregion. In Hannover-Dören steht ein Blitzer auf der Brückstraße Ecke am Lindenhofe. Außerdem wird im Hannover-Herrenhausen auf der Haltenhoffstraße kontrolliert und in Hannover-Bodfeld im Heidkampe. In Langenhagen-Langenfort steht ein Blitzer auf der Konrad-Adenauer-Straße Ecke Schönefelder Straße. Dazu wird in Langenhagen-Brink auf dem Sündelweg Ecke Hindenburgstraße geblitzt. Weiter geht es in Neustadt auf der Hannoverschen Straße Ecke Brüder-Grimm-Weg. Auf der B214 in Wietzen-Pennigsel steht ebenfalls ein Blitzer. Und in Scherenbostel wird auf der Langenhagener Straße kontrolliert. Weitere aktuelle Blitzer in der Region gibt es auch jederzeit online und in unserer Meerradio-App. Gute Fahrt!
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1: Euch einen schönen Abend. Momentan messen wir in Steinhude an den Strandterrassen und Hemsen 15 Grad. In Bückeburg sind es 14, dazu ist es verbreitet bewölkt. Heute Abend ziehen noch dichtere Wolken durch. Vereinzelt fällt bis Mitternacht etwas Regen. In der Nacht werden die Wolken dann weniger. Morgen beginnt der Tag nach frischem Start freundlich. Später zeigt sich fast überall die Sonne. In der Steinhuder Meerregion bleibt es meist mild. Morgen früh um 11 Grad, tagsüber bis 19 Grad. Am Freitag startet der Tag teils sonnig. Danach wird es erneut angenehm und etwas wärmer. Am Samstag setzt sich das trockene Wetter mit viel Sonne fort, in weiten Teilen unserer Region mit 14 bis 21 Grad.
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3: Ich bin Katrin Müller. Bundeskanzler Friedrich Merz hat sich skeptisch zu einem möglichen Verbotsverfahren gegen die AfD geäußert. Die rechtlichen Hürden seien sehr hoch, sagte der Chef der CDU. Zudem lasse sich das Problem seiner Ansicht nach nicht durch ein Verbot der Partei lösen. Merz hatte die AfD nach ihrem Wahlsieg in Sachsen-Anhalt im Bundestag scharf angegriffen. In der Generaldebatte warf der CDU-Chef der Partei vor, demokratische Institutionen zu verachten und Deutschland destabilisieren zu wollen. Was vor der Wahl galt, gilt in diesem Punkt auch nach der Wahl. CDU, SPD, Grüne und Linke lehnen eine Zusammenarbeit mit der AfD in Sachsen-Anhalt weiterhin ab. Vertreter der vier Parteien haben Gesprächsangebote über eine Regierungsbildung ausgeschlagen.
4: Nach wie vor ist also offen, wie es politisch in Sachsen-Anhalt weitergeht. Wenn es keine Überläufer von anderen Fraktionen gibt, könnte die AfD wohl nur auf das BSW als möglichen Partner hoffen. Man sei grundsätzlich bereit, mit allen Parteien zu sprechen, sagte BSW-Spitzenkandidat Thomas Schulze zuletzt. Und er kritisierte die anderen Parteien, dass sie nicht dazu bereit sind. Die AfD gewann 39 der insgesamt 83 Mandate. Damit fehlen ihr für eine absolute Mehrheit 3 Stimmen. Tine Klimach, Nachrichtenredaktion.
3: Mit dem kommenden Jahr gibt's den Perso für alle, die wollen, auch digital. Am 2. Januar soll die DU-App für Smartphones scharf geschaltet werden. Bundesdigitalminister Carsten Wildberger hat sie in Berlin vorgestellt.
5: Grün-Blau ist die App gehalten, mit einem schwarz-rot-goldenen Streifen an der Seite. Damit können sich deutsche Bürger quasi ihren Personalausweis-Zwilling aufs Handy laden. Perspektivisch dann auch andere Papiere, wie etwa den Führerschein. Der große Vorteil, es wird einfacher, sich online auszuweisen, ohne komplizierte Identverfahren. Direkt am 2. Januar geht es los mit 40 Anbietern, wie der Post, verschiedenen Banken und einigen Strom- und Telefonanbietern oder auch Hochschulen, Kommunen und Bundesländern. Tanja Wagner, Nachrichtenredaktion.
3: Stundenlanger Stillstand dort, wo normalerweise Zehntausende von Autos langfahren. Nach einem Sprengstoffverdacht an der deutsch-schweizerischen Grenze ist der Übergang Rheinfelden-Autobahn erst am Abend wieder geöffnet worden. Gefährliche Stoffe wurden aber nicht gefunden, hieß es von der Polizei. Deshalb konnte die Autobahn wieder freigegeben werden.
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1: Die Polizei meldet derzeit keine Verkehrsbehinderungen rund ums Steinhuder Meer. Hier kommen die 8 aktuellsten Blitzer für die Steinhuder Meerregion. Auf der B214 in Wietzen-Penningseel wird geblitzt. Dazu in Hannover-Dören auf der Brückstraße-Ecke am Lindenhofe und in Hannover-Herrenhausen auf der Haltenhoffstraße. Außerdem steht ein Blitzer in Hannover-Botfeld im Heidkampe und in Lehrte-Alten auf der Brüsseler Straße. In Neustadt wird auf der Hannoverschen Straße Ecke Brüder-Grimm-Weg kontrolliert und in der Wedemark wird geblitzt, in Scherenbostel auf der Langenhagener Straße und in Geilhof auf der Kaltenweider Straße. Weitere aktuelle Blitzer in der Region gibt es auch jederzeit online und in unserer Meerradio-App. Gute Fahrt!
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1: Ich bin Katrin Müller. Nach einer Serie von Sabotageangriffen auf das Stromnetz in mehreren Bundesländern kommt der tatverdächtige 48-Jährige in Haft. Es wurde Haftbefehl gegen den Mann erlassen. Die Staatsanwaltschaft wirft ihm unter anderem das Herbeiführen einer Sprengstoffexplosion, die Störung öffentlicher Betriebe und die Zerstörung wichtiger Arbeitsmittel vor.
2: Der Verdächtige soll an mehreren Orten in Nordrhein-Westfalen, Brandenburg und Sachsen versucht haben, Stromleitungen in der Nähe von Kohlekraftwerken zu sabotieren. In einigen Fällen ist ihm das gelungen. Mit selbstgebauten Raketen soll er einen Draht über Hochspannungsleitungen geschossen haben. Mindestens zweimal kam es dadurch zu Kurzschlüssen und einzelne Blöcke von Kraftwerken wurden lahmgelegt. Der 48-Jährige soll Bekennerschreiben in seinem Namen verfasst haben. Sein Motiv: Umweltschutz, der Kampf gegen fossile Energieträger wie eben Kohlekraftwerke. Tine Klimach, Nachrichtenredaktion.
1: Bundeskanzler Friedrich Merz hat sich skeptisch zu einem möglichen Verbotsverfahren gegen die AfD geäußert. Die rechtlichen Hürden seien sehr hoch, sagte der CDU-Chef. Zudem lasse sich das Problem seiner Ansicht nach nicht durch ein Verbot der Partei lösen. Merz hatte die AfD nach ihrem Wahlsieg in Sachsen-Anhalt im Bundestag scharf angegriffen. In der Generaldebatte warf der CDU-Chef der Partei vor, demokratische Institutionen zu verachten und Deutschland destabilisieren zu wollen. Fahnen auf Halbmast nicht nur in Norwegen. Mit einem Trauerzug durch Oslo ist Norwegens verstorbener König Harald V. an seine letzte Ruhestätte geleitet worden. Der Abschied des vom Volk geliebten Monarchen verlief tränenreich.
3: Zehntausende Zuschauer verfolgten den Trauerzug vom Schloss zur Domkirche in Oslo. Andächtige Stille herrschte, als der Sarg von König Harald von einem Auto im Schritttempo durch die Stadt gezogen wurde. Hinter ihm gingen neben der Königsfamilie ein großer Teil des europäischen Hochadels. Sowohl Königin Mette-Marit als auch Kronprinzessin Ingrid Alexandra verdrückten Tränen. Aus Oslo, Julia Weschenbach.
1: Zum Fußball. Der VfB Stuttgart hat zum Auftakt der Champions League einen Heimsieg gefeiert. Dank eines Dreierpacks von Ermedin Demirovic gewann Stuttgart gegen Norwegens Meister Viking Stavanger mit 3:1. Der Stürmer erzielte seine Treffer schon vor der Pause in der 20., 26. und 32. Minute.

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0: Ich bin Katrin Müller. Nach einer Serie von Sabotageangriffen auf das Stromnetz in mehreren Bundesländern kommt der tatverdächtige 48-Jährige in Haft. Es wurde Haftbefehl gegen den Mann erlassen. Die Staatsanwaltschaft wirft ihm unter anderem das Herbeiführen einer Sprengstoffexplosion, die Störung öffentlicher Betriebe und die Zerstörung wichtiger Arbeitsmittel vor. Was vor der Wahl galt, gilt in diesem Punkt auch nach der Wahl. CDU, SPD, Grüne und Linke lehnen eine Zusammenarbeit mit der AfD in Sachsen-Anhalt weiterhin ab. Vertreter der vier Parteien haben Gesprächsangebote über eine Regierungsbildung ausgeschlagen.
1: Nach wie vor ist also offen, wie es politisch in Sachsen-Anhalt weitergeht. Wenn es keine Überläufer von anderen Fraktionen gibt, könnte die AfD wohl nur auf das BSW als möglichen Partner hoffen. Man sei grundsätzlich bereit, mit allen Parteien zu sprechen, sagte BSW-Spitzenkandidat Thomas Schulze zuletzt. Und er kritisierte die anderen Parteien, dass sie nicht dazu bereit sind. Die AfD gewann 39 der insgesamt 83 Mandate. Damit fehlen ihr für eine absolute Mehrheit 3 Stimmen. Tine Klimach, Nachrichtenredaktion.
0: Mit dem kommenden Jahr gibt's den Perso für alle, die wollen, auch digital. Am 2. Januar soll die DU-App für Smartphones scharf geschaltet werden. Bundesdigitalminister Carsten Wildberger hat sie in Berlin vorgestellt.
2: Grün-blau ist die App gehalten, mit einem schwarz-rot-goldenen Streifen an der Seite. Damit können sich deutsche Bürger quasi ihren Personalausweis-Zwilling aufs Handy laden. Perspektivisch dann auch andere Papiere, wie etwa den Führerschein. Der große Vorteil, es wird einfacher, sich online auszuweisen, ohne komplizierte Identverfahren. Direkt am 2. Januar geht es los mit 40 Anbietern, wie der Post, verschiedenen Banken und einigen Strom- und Telefonanbietern oder auch Hochschulen, Kommunen und Bundesländern. Tanja Wagner, Nachrichtenredaktion.
0: Zum Fußball. Der VfB Stuttgart hat zum Auftakt der Champions League einen Heimsieg gefeiert. Dank eines Dreierpacks von Ermedin Demirovic gewann Stuttgart gegen Norwegens Meister Viking Stavanger mit 3:1. Der Stürmer erzielte seine Treffer schon vor der Pause in der 20., 26. und 32. Minute.

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1: Ich bin Katrin Müller. Nach einer Serie von Sabotageangriffen auf das Stromnetz in mehreren Bundesländern kommt der tatverdächtige 48-Jährige in Haft. Es wurde Haftbefehl gegen den Mann erlassen. Die Staatsanwaltschaft wirft ihm unter anderem das Herbeiführen einer Sprengstoffexplosion, die Störung öffentlicher Betriebe und die Zerstörung wichtiger Arbeitsmittel vor.
2: Der Verdächtige soll an mehreren Orten in Nordrhein-Westfalen, Brandenburg und Sachsen versucht haben, Stromleitungen in der Nähe von Kohlekraftwerken zu sabotieren. In einigen Fällen ist ihm das gelungen. Mit selbstgebauten Raketen soll er einen Draht über Hochspannungsleitungen geschossen haben. Mindestens zweimal kam es dadurch zu Kurzschlüssen und einzelne Blöcke von Kraftwerken wurden lahmgelegt. Der 48-Jährige soll Bekennerschreiben in seinem Namen verfasst haben. Sein Motiv: Umweltschutz, der Kampf gegen fossile Energieträger wie eben Kohlekraftwerke. Tine Klimach, Nachrichtenredaktion.
1: Bundeskanzler Friedrich Merz hat sich skeptisch zu einem möglichen Verbotsverfahren gegen die AfD geäußert. Die rechtlichen Hürden seien sehr hoch, sagte der CDU-Chef. Zudem lasse sich das Problem seiner Ansicht nach nicht durch ein Verbot der Partei lösen. Merz hatte die AfD nach ihrem Wahlsieg in Sachsen-Anhalt im Bundestag scharf angegriffen. In der Generaldebatte warf der CDU-Chef der Partei vor, demokratische Institutionen zu verachten und Deutschland destabilisieren zu wollen. Fahnen auf Halbmast, nicht nur in Norwegen. Mit einem Trauerzug durch Oslo ist Norwegens verstorbener König Harald V. an seine letzte Ruhestätte geleitet worden. Der Abschied des vom Volk geliebten Monarchen verlief tränenreich.
3: Zehntausende Zuschauer verfolgten den Trauerzug vom Schloss zur Domkirche in Oslo. Andächtige Stille herrschte, als der Sarg von König Harald von einem Auto im Schritttempo durch die Stadt gezogen wurde. Hinter ihm gingen neben der Königsfamilie ein großer Teil des europäischen Hochadels. Sowohl Königin Mette Marit als auch Kronprinzessin Ingrid Alexandra verdrückten Tränen. Aus Oslo, Julia Weschenbach.
1: Zum Fußball. Der VfB Stuttgart hat zum Auftakt der Champions League einen Heimsieg gefeiert. Dank eines Dreierpacks von Ermedin Demirovic gewann Stuttgart gegen Norwegens Meister Viking Stavanger mit 3:1. Der Stürmer erzielte seine Treffer schon vor der Pause in der 20., 26. und 32. Minute.

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1: Ich bin Katrin Müller. Heute Vormittag gibt es wieder einen deutschlandweiten Probealarm. Dabei soll getestet werden, ob Handys, Apps und Sirenen wie vorgesehen funktionieren. Und es geht um die richtige Vorbereitung für mögliche Katastrophen.
2: Selbst ohne eine Warn-App und auch wenn das Smartphone auf stumm geschaltet ist, ertönt ein schriller Ton, sobald der Alarm ausgelöst wird und alles funktioniert. Neu ist beim Warntag diesmal, dass über Cell Broadcasting auch eine Endwarnung gesendet werden soll. Über dieses System können alle eingeschalteten und halbwegs modernen Handys erreicht werden, wenn nötig auch nur in bestimmten Funkzellen. In den vergangenen Jahren hat nicht alles reibungslos funktioniert. Beim Probealarm heute soll es besser laufen. Jan-Henna Reitzer, Nachrichtenredaktion.
1: RWE-Chef Markus Kreber fordert nach einer Serie von Sabotageangriffen auf das Stromnetz in mehreren Bundesländern einen besseren Schutz kritischer Infrastruktur. Wir müssen aus den Erfahrungen auch die Lehren ziehen und zwar schnell, so Kreber. Die Bedrohungslage der Gesellschaft und der lebensnotwendigen kritischen Infrastruktur durch hybride Angriffe könne nicht mehr mit Regeln und bürokratischen Prozessen aus Friedenszeiten bewältigt werden. Nach der Serie von Sabotageangriffen auf das Stromnetz hatte die Polizei einen verdächtigen 48-Jährigen festgenommen. Apple hat am Abend unserer Zeit wieder neue Produkte vorgestellt. Der Konzern steigt ins Geschäft mit aufklappbaren Smartphones ein. Es gibt ein neues aufklappbares iPhone Duo und noch so einige andere Neuheiten.
3: Das neue iPhone Duo ist ungefähr so groß wie ein Reisepass, auf und zugeklappt, und es hat Displays innen und außen. Mit knapp 2.300 Euro ist es das bisher teuerste iPhone-Modell. Auch das neue iPhone 18 Pro ist jetzt auf dem Markt. Es macht bessere Bilder, die nicht manipuliert werden können. In Zeiten von KI-Fakes besonders wichtig. Auch das iPhone 18 Pro ist deutlich teurer als das Vorgängermodell. Die iPhone 18 Standard-Version kommt erst im Frühjahr auf den Markt. Aus den USA, Tina Eck.
1: Zum Fußball. Der VfB Stuttgart ist erfolgreich in die Champions-League-Saison gestartet. Die Schwaben setzen sich gegen den norwegischen Verein Viking Stavanger mit 3:1 durch. Alle drei Treffer für Stuttgart erzielte Ermedin Demirovic.